0: Dank an die Nachrichten. Und damit schauen wir auf die Straßen in der ARD-Hitnacht. Es geht los mit der A3 Oberhausen-Arnheim. Die Autobahn ist zwischen Emmeriche-Ost und dem Grenzübergang Elten gesperrt. Das Ganze bis Montag, 5 Uhr in beiden Richtungen. Nach wie vor auch Sperrung auf der A4 Chemnitz Richtung Dresden zwischen Hainichen und Berbersdorf nach einem Unfall. Bauarbeiten auf der A7 Flensburg-Hannover zwischen Hamburg-Stellingen und Heimfeld bis Montag 5 Uhr. Die A8 Neunkirchen Richtung Karlsruhe ist zwischen Limbach und Einöd ebenfalls gesperrt bis Montag 5 Uhr wegen Instandsetzungsarbeiten. Und noch einmal eine Sperrung auf der A8 Karlsruhe Richtung Stuttgart zwischen Pforzheim Süd und Heimsheim ebenfalls bis Montag 5 Uhr. Und die A24, da gilt das Gleiche. Hamburg Richtung Berlin. Sperrung bis Montag 5 Uhr zwischen Schwarzenbeek-Grande und Talkau. A30 Osnabrück-Rheine ist gesperrt zwischen Rheine-Kanalhafen und Rheine wegen Löscharbeiten eines brennenden Lkw. Das dauert noch ungefähr eine Stunde. Sperrung gilt für beide Richtungen. A40 Duisburg Richtung Venlo zwischen Strahlen und Saderheiken in den Niederlanden. Sperrung wegen Bauarbeiten bis 6. Die 43 Wuppertal-Recklinghausen ist zwischen dem Kreuz Bochum und dem Kreuz Recklinghausen gesperrt bis Montag 5 Uhr in beiden Richtungen. Die A44 Kassel Richtung Dortmund ist zwischen Diemelstadt und Marsberg gesperrt, wegen Bauarbeiten bis Montag 5 Uhr. Und das gilt auch für die 46 Heinsberg-Düsseldorf zwischen Grevenbroich und Kapelle. Und dann haben wir noch die A96 Lindau Richtung München, ist gesperrt zwischen Inning am Ammersee und Wörthsee nach einem Unfall. Allen unterwegs eine gute und sichere Fahrt.
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0: Live aus Erfurt mit Klaus Schredder-Grau, das Ganze vom MDR. Und jetzt starten wir in diese Stunde mit Billy Joel. We didn't start the fire. Viel Spaß!

ist der Eros Ramazzotti in der ARD-Hitnacht. Heute in einer Woche, da ist es soweit, da startet Céline Dion in Paris ihre Konzertreihe. Es gibt ja gleich mehrere im September, im Oktober und dann auch nochmal im kommenden Jahr im Mai. Fast alle Konzerte sind ausverkauft, da bekommt man kaum noch Tickets. Und wenn Sie tatsächlich im Internet auf Recherche gehen, dann müssen Sie aufpassen, auf welcher Seite Sie landen. Denn es werden noch Tickets angeboten auf Seiten, wo sie wiederverkauft werden, die Eintrittskarten. Und das zu Preisen. Ja, da sollte man sich wirklich überlegen, ob man da zuschlagen möchte. Mehrere hundert, mehrere tausend Euro müsste man ausgeben, um dann am Ende dabei zu sein oder vielleicht auch nicht, denn manche Tickets sind gefälscht. Müssen Sie unbedingt drauf achten, wenn Sie da zuschlagen wollen. Jetzt erst einmal Céline Dion bei uns, Because You Love.

0: Johnny Nash in der ARD Hitnacht. 1975, da ging's los für Marius Müller-Westernhagen und sein Debütalbum hieß passenderweise Das erste Mal. Da finden wir Werke wie Wir waren noch Kinder, Marion aus Pinneberg, der Taximann oder auch Fasten Seatbelt. Und das ging dann Jahr für Jahr so weiter. Und wenn man Marius heute fragt, was hat denn so in der Karriere, in der langen, langen Karriere am meisten Spaß gemacht, ja, da kommt die Anfangszeit direkt als erstes.
1: In der Amateurzeit natürlich, weil da war es so irgendwie, das war Wahnsinn. Dann in der Zeit, wo es dann so anfängt, wo du so am Anfang eine Anerkennung kriegst, wo es aber noch so eine Leichtigkeit hast und du noch keinen Druck hast und du doch dich weißt, dass dass an dem, was du machst, halt auch viele Angestellte in einer Plattenfirma hängen, dass es so eine fast was Industrielles wird, das war wirklich nicht so schön. Und dann wieder, als ich mich befreit hatte davon, wo ich gedacht habe, nein, ich mache, was ich will. Und ich werde mich auch nicht verkaufen an jemanden, sondern wenn du mit einer Plattenfirma gehst, dann mache ich meinen Kram. Die wissen nicht, was ich mache. Ich gehe hin und sage, take it or leave it.
0: Ja, sie haben es meistens genommen, denn die Platten von Marius verkauften sich damals wirklich sehr, sehr gut. Und seine Konzerte waren ja auch wirklich sensationell besucht. Marius Müller-Westernhagen, hier ist mit einem Song Ende der 80er. Sex

0: Mr. Rachel Marx.
1: 2.31 Uhr, hallo unterwegs. Die A3 Oberhausen-Arnheim ist zwischen Emmerich-Ost und dem Grenzübergang Elten wegen Bauarbeiten bis Montag 5 Uhr in beiden Richtungen gesperrt. Die 4 Chemnitz-Dresden ist zwischen Hainichen und Berbersdorf nach einem Unfall gesperrt. Dann geht's auf die 7 Flensburg nach Hannover. Die Autobahn ist zwischen Hamburg-Stellingen und Heimfeld wegen Bauarbeiten bis Montag 5 Uhr gesperrt. Und das gilt auch für die A8 Neunkirchen Richtung Karlsruhe zwischen Limbach und Einöd. Nochmal die A8 Karlsruhe, Stuttgart ebenfalls Sperrung bis Montag 5 Uhr zwischen Pforzheim Süd und Heimsheim. Und das gilt auch für die 24 Hamburg nach Berlin zwischen Schwarzenbeck-Grande und Talkau. Die A30 Osnabrück-Rheine ist zwischen Rheine-Kanalhafen und Rheine wegen Löscharbeiten eines brennenden Lkw bis etwa 3 Uhr in beiden Richtungen gesperrt. Die A40 Duisburg Richtung Venlo ist gesperrt bis 6 Uhr wegen Bauarbeiten zwischen Strahlen und Sardeheiken in den Niederlanden. Die A43 Wuppertal-Recklinghausen ist zwischen dem Kreuz Bochum und dem Kreuz Recklinghausen wegen Brückenarbeiten bis Montag 5 Uhr in beiden Richtungen gesperrt. Und Sperrung ebenfalls für die 44 Kassel-Dortmund zwischen Diemelstadt und Marsberg bis Montag 5 Uhr. Und das gilt auch für die 46 Heinsberg-Düsseldorf zwischen Grevenbroich und Kapellen. Und die A96 ist weiterhin gesperrt Lindau-München zwischen Inning am Ammersee und Wörthsee nach einem Unfall. Gute Fahrt für Sie.
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1: Mit Klaus Schröder-Grau. Schönen Samstag.

0: Was Erfurt mit Musik von Brooke Fraser, Something in the Water. Sie können uns erreichen entweder über E-Mail ard-hitnacht@mdr.de. Wenn Sie was auf dem Herzen haben sollten, dann können Sie uns schreiben. Sie können uns allerdings auch anrufen. 0800 80 80 110 ist unsere Telefonnummer. In dieser Nacht kostenfrei für Sie und dort meldet sich unser Anrufbeantworter. Dort können Sie Ihr Anliegen dann auch loswerden, wenn Sie keine E-Mail zur Verfügung haben. Und hin und wieder kommen da auch ganz lustige Hörer Mails an, beziehungsweise Anrufe, unter anderem auch sowas hier.
1: Am Rosenmontag bin ich geboren, am Rosenmontag in Mainz am Rhein.
0: Ja, ist ja ein Ding, großartig, Gratulation. Offenbar scheint der Herr ein lustiger Zeitgenosse zu sein. Wie er heißt, wissen wir nicht, weil nach dieser Gesangseinlage hat er direkt aufgelegt und er kommt aus Mainz, offensichtlich. Ja, dann schöne Grüße in diese Richtung und ein Karnevalsfan scheint der Herr ja auch zu sein. Also wenn Sie uns auch was vorsingen wollen und wir das für sinnvoll erachten, hier zu senden, dann machen wir das mal. 0800 80 80 110. Ja, warum nicht? Also falls Sie Wünsche haben in dieser Richtung, gerne anrufen oder schreiben. An uns, an die ARD Hitnacht und vieles leiten wir auch freundlich weiter an den Hörerservice des MDR oder in die zuständige Musikredaktion. Gleich der gute alte Kracher von Scott McKenzie, San Francisco. Zuvor Musik von Channel 5.

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Because I gotta have faith, George Michael. Gestern war ja der Tag der Currywurst. Wir hatten das auch gewürdigt durch verschiedene Beiträge. Ich habe da noch einen kleinen Nachklapp, denn es gibt auch Currywurst im Ausland, also nicht nur hier bei uns, und insbesondere auch im fernen Ausland, beispielsweise in Kenia, in Nairobi. Ein junger Mann aus dem Kreis Lippe in Nordrhein-Westfalen hatte sich im vergangenen Jahr auf den Weg gemacht und hat seine Frau begleitet, die dort lebt und ihre Doktorarbeit schreibt. Und da hat er sich gedacht, ach, ich will hier nicht einfach nur doof rumsitzen. Jetzt verkaufe ich hier Currywurst und eröffnete Dieters Grill. Und zwar deshalb, weil sein Opa so hieß und er möchte ihn damit würdigen. Und zunächst hat er die auf dem Moped ausgeliefert. Die Currywürstchen auf einem kleinen Ofen sind die dann während der Fahrt quasi gegart. Mittlerweile hat er ein kleines Ladenlokal dort in Nairobi und verkauft deutsche Currywurst. Ja, scheint gut anzukommen. Ich denke mal, sonst wäre die Bude längst wieder zu. Ich drücke weiterhin die Daumen, dass der Mensch aus Nordrhein-Westfalen, der Fabian Förster, dort aus dem Kreis Lippe weiterhin viele, viele Currywürste verkauft. Gratulation. 3:08 haben wir es und bis zu den Nachrichten gibt es exakt noch 2 Songs. Der eine kommt jetzt gleich von den Cranberries und danach noch Terry Jacks mit seinem guten alten Oldie Seasons in the Sun. Dann die 3 Uhr Nachrichten und dann geht's weiter in der ARD-Hitnacht.

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1: Um 3 Uhr mit Ronald Lessig. Erst in Brandenburg, dann Nordrhein-Westfalen und jetzt auch in Sachsen. In mehreren Bundesländern wurden Sprengobjekte an Umspannwerken gefunden. Die Behörden gehen von Sabotage aus. Am Abend wurden Funde unter anderem im Kreis Görlitz gemeldet. Aus der Nachrichtenredaktion Simone Kienzle.
2: Wie Sachsens Innenminister Schuster sagte, sind an 2 Orten in dem Bundesland 4 Objekte gesichert worden. Die Hinweise zu den Fundorten kamen aus einem Bekennerschreiben. Auch in Nordrhein-Westfalen und Brandenburg hatte es Angriffe auf Stromnetze gegeben. Die Polizei in NRW sucht nach einem 48-Jährigen, der Bekennerschreiben hinterlassen hat. In seiner Wohnung wurde Sprengstoff gefunden und sein Auto wurde beschlagnahmt. Bundesinnenminister Dobrindt sprach am Abend von Klimaextremismus. Man gehe von einem Einzeltäter aus.
1: Der Chef des Instituts der deutschen Wirtschaft Hüter warnt vor den Folgen einer AfD-Regierung in Sachsen-Anhalt. Die Zuwanderungspolitik der Partei sei ruinös, sagte der Ökonom der Rheinischen Post. Gerade Sachsen-Anhalt sei auf Fachkräfte aus dem Ausland angewiesen. Ohne Zuwanderung käme in 10 Jahren auf jeden Erwerbstätigen einer, der nicht arbeitet. Das werde das Land wirtschaftlich an die Wand fahren. Morgen wählt Sachsen-Anhalt einen neuen Landtag. Bei der UN-Vollversammlung ist ein Aufruf für neue Weltkarten beschlossen worden. Von den mehr als 160 Mitgliedstaaten stimmten nur die USA dagegen. Die neue Weltkarte bildet das tatsächliche Ausmaß von Ländern oder Kontinenten realistischer ab. Vor allem Afrika ist darauf etwas größer dargestellt. Länder wie Kanada, die USA oder Russland kleiner. Auf der bisher vor allem genutzten Mercator-Weltkarte werden Gebiete, die weit im Norden oder Süden der Weltkugel liegen, größer dargestellt, als sie im Vergleich zu anderen wirklich sind. Die Europäische Union plant strengere Regeln für Airbnb und andere Kurzzeitvermieter. Ziel ist, Wohnungsnot und explodierende Mietpreise in den Griff zu bekommen. Der Gesetzentwurf der EU sieht mehr Möglichkeiten für Kommunen vor, zum Beispiel Obergrenzen für Ferienwohnungen festzulegen. Verbote sollen der letzte Schritt sein. Metropolen wie Paris, Barcelona und Venedig sind bereits im Alleingang gegen Airbnb vorgegangen. In der Fußball-Bundesliga hat Stuttgart mit 4:1 gegen Köln gewonnen und in der zweiten Liga spielten Hannover-Karlsruhe 2:2 und Bielefeld-St. Pauli ebenfalls 2:2. Das waren die Nachrichten. Das Wetter in Deutschland. In der Nacht wechselnd bewölkt, teilweise Regen oder Gewitter bei 18 bis 11 Grad. Tagsüber im Süden Regen, im Norden Schauer, sonst sonnig, 18 bis 22 Grad und am Sonntag wechselhaft bis 30 Grad. Es ist 3:03 Uhr.

0: Fassade-Heikeln in den Niederlanden bis 6 Uhr gesperrt. Die A43 Wuppertal-Recklinghausen ist zwischen dem Kreuz Bochum und dem Kreuz Recklinghausen bis Montag 5 Uhr in beiden Richtungen gesperrt. Die 44 Kassel-Dortmund ist gesperrt zwischen Diemelstadt und Marsberg bis Montag 5 Uhr. Und es gilt auch für die A46 Heinsberg Richtung Düsseldorf zwischen Grevenbroich und Kapelle. Und die A96 Lindau Richtung München ist zwischen Inning am Ammersee und Wörthsee nach wie vor gesperrt nach einem Unfall. Und dann haben wir noch die A96 München. In Lindau nun, der Kohlberg-Tunnel ist in beiden Richtungen gesperrt und die B42 Wiesbaden Richtung Rüdesheim ist zwischen Eltville-Martinstal und Eltville-Erbacher Straße nach einem Wildunfall gesperrt. Das war's, gute Fahrt.
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0: Mit Klaus Schredergau, Hallöchen. Und hier ist

Aufpassen bitte auf der A565 Bonn-Meckenheim. Zwischen dem Dreieck Bonn-Beul und dem Kreuz Bonn-Nord kommt Ihnen ein Falschfahrer entgegen. Äußerst rechts fahren, nicht überholen. Falschfahrer auf der A565 Bonn-Meckenheim. Zwischen dem Dreieck Bonn-Beul und dem Kreuz Bonn-Nord bitte äußerst rechts fahren, nicht überholen. Wir melden, wenn die Gefahr vorüber ist.

Disco-Klassiker aus den 70ern, Eruption, One-Way-Ticket in der ARD-Hitnacht. Am Abend sind in Leipzig die Goldenen Hennen verliehen worden. Ein Medienpreis, ein Publikumspreis. Und unter anderem durfte sich der Graf darüber freuen. Der Unheiligsänger, der ja bei dieser Veranstaltung im vergangenen Jahr sein Bühnen-Comeback feierte. Ausgezeichnet wurde auch Harpe Kerkeling und mittlerweile zum 9. Mal auch Helene Fischer. Und das Lebenswerk, ja, für sein Lebenswerk wurde der Schauspieler Armin Müller-Stahl ausgezeichnet. Er ist 95 Jahre alt und er sagte nebenbei, er sei ja schon mehrmals für sein Lebenswerk ausgezeichnet worden, allerdings immer zu früh. Und moderiert haben das Ganze, ja, das waren Esther Sedlacek und Florian Silbereisen. Mensch, wie konnte ich darauf nicht kommen? Florian und Esther, und ich hatte da gestern am Abend mal kurz reingeblinzelt in die Veranstaltung im Fernsehen und ich denke, sieht ein bisschen komisch aus. Wieso ist Frau Sedlacek größer als Herr Silbereisen? Weil er musste zu ihr aufschauen und tatsächlich ist das so. Frau Sedlacek misst offensichtlich 1,85 Meter und das ist ja für eine Frau schon ziemlich groß. Und ganz offensichtlich ist Florian Silbereisen kleiner. Ja.

Michael Patrick Kelly. Und hier ist die Entwarnung für die A565 Bonn-Meckenheim. Kein Falschfahrer mehr zwischen dem Dreieck Bonn-Beuel und dem Kreuz Bonn-Nord. Die ARD-Hitnacht und heute gibt's ja auch wieder kuriose Feiertage. Ja, und bei den Amis wird ja jeden Tag irgendetwas hochgelobt, was mit Essen zu tun hat. Heute ist es zum Beispiel der Tag der Käsepizza. Wenn Sie sich so ein Ding im Supermarkt kaufen, so mittlere Größe, dann sind ja schon mal so 800 bis 900 Kalorien, also eine Kalorienbombe. Gönnen Sie sich so ein Ding in der Pizzeria mit 30 cm Durchmesser, ist es gleich das Doppelte. Ja, und dann sind Sie für den Tag eigentlich auch schon fertig. 1900 Kalorien, ja, reicht. Dann gibt es heute den Verspäte-Dich-Tag. Ja, ich kenne Menschen, denen dürfte das nicht weitaus schwerfallen. Die kommen immer zu spät. Ich glaube, sowas hat man auch im Blut. Ne? Entweder ist man pünktlich oder aber man verspätet sich. So, meistens ist das so. Und heute ist auch der Welttag des Bartes. Ja, also da gibt es ja Herrschaften auch im deutschen Fernsehen, die so etwas gerne zur Schau tragen. Am Nachmittag im ZDF läuft zum Beispiel so einer rum, der mit kuriosem altem Zeug handelt. Horst Lichter, ich kam gerade nicht auf den Namen. Horst Lichter mit seinem Schnurrbart, er sagte, er pflegt ihn wirklich immer jeden Tag ganz alleine. Das macht keine Maskenbildnerin und deshalb sieht er auch immer so geschärft aus. Und dann gibt es auch heute noch den bundesweiten Kopfschmerztag. Ja, und wenn man darunter leidet, das ist wirklich nicht sehr angenehm, insbesondere dann, wenn das so in die Migränestufe geht. Dann wird es wirklich sehr schmerzhaft. Und da können Sie sich übrigens auch mal im Internet einige Tipps durchlesen. Die Kopfschmerzgesellschaft hat da einige Tipps bereits schon online veröffentlicht. 9 Minuten vor 3:30 haben wir es in der ARD-Hitnacht. Jetzt gibt's Nena und Wunder geschehen.

0: Kurz nach 3:30, hier ist der Verkehrsservice in der ARD-Hitnacht. Die A3 Oberhausen-Arnheim ist zwischen Emmerich-Ost und dem Grenzübergang Elten wegen Bauarbeiten bis Montag 5 Uhr in beiden Richtungen gesperrt. Die 7 Flensburg-Hannover ist zwischen Hamburg-Stellingen und Heimfeld ebenfalls bis Montag 5 Uhr gesperrt. Und das gilt auch für die A8 Neunkirchen Richtung Karlsruhe zwischen Limbach und Einöd. Und noch eine Sperrung auf der A8 Karlsruhe Richtung Stuttgart zwischen Pforzheim Süd und Heimsheim ebenfalls bis Montag 5 Uhr. Die 24 Hamburg nach Berlin ist zwischen Schwarzenbeck-Grand und Thalkau ebenfalls bis Montag 5 Uhr gesperrt. Die 30 Osnabrück-Rheine ist zwischen Rheine-Kanalhafen und Rheine wegen Löscharbeiten eines brennenden Lkw noch bis 4.30 Uhr in beiden Richtungen gesperrt. Die A40 Duisburg Richtung Venlo ist zwischen Strahlen und Saderheiken in den Niederlanden bis 6 Uhr gesperrt. Die 43 Wuppertal-Recklinghausen ist zwischen dem Kreuz Bochum und dem Kreuz Recklinghausen bis Montag 5 Uhr in beiden Richtungen gesperrt. Und noch eine Sperrung für die 44 Kassel-Dortmund zwischen Diemelstadt und Marsberg bis Montag 5 Uhr. Und es gilt auch für die 46 Hansberg-Düsseldorf zwischen Grevenbruch und Kapellen. Die 96 Lindau Richtung München ist zwischen Inning am Ammersee und Wörthsee nach wie vor nach einem Unfall gesperrt. Allen unterwegs eine gute Fahrt.
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0: Und das Ganze von MDR Thüringen mit Klaus Schräder-Grau. Hallo.

Die Beatles in der ARD-Hitnacht. Ja, manchmal wird man ja durch besondere Geschenke überrascht. Und so eins hat damals, also exakt heute vor 70 Jahren, Elvis seiner Mutter gemacht. Ja, und da kam er mit einem Auto um die Ecke. Genau, und zwar mit einem ganz besonderen, und zwar mit einem pinkfarbenen Cadillac. Und das hatte er seiner Mutter geschenkt. Und das Auto blieb dann auch im Familienbesitz der Presleys und wurde auch in Graceland im Elvis-Museum ausgestellt. Und man konnte ihn sogar damals in einer kleinen Miniserie des Fernsehsenders CBS dabei beobachten, wie er den Wagen für seine Mutter gekauft hat. Ein pinkfarbener Cadillac. Da lief er aus dem Häuschen. Gleich Careless Love von den Humpe-Schwestern und dann The Flames. Every Time in der ARD-Hitnacht.

Anmeldung für die Autofahrer auf der A5 Karlsruhe Richtung Basel. Vorsicht bitte, zwischen Baden-Baden und Bühl werden Gegenstände auf die Fahrbahn geworfen. Achtung, auf der A5 Karlsruhe Richtung Basel. Zwischen Baden-Baden und Bühl, ja, werden Gegenstände auf die Fahrbahn geworfen. Bitte besonders gut aufpassen.

Musik aus Mannheim, The Flames. Ja, die lieben den Rock'n'Roll, Rockabilly und auch den Pop. Und das war ein Erfolg für die Jungs aus dem Jahre 2002. Every Time, es war auch leider nur der einzige. Ein wunderbares One-Hit-Wonder. 4:08 und bis zu den Nachrichten gibt's noch Barclay James Harvest und zuvor Howard Jones mit What is Love. Dann die Nachrichten und dann geht's weiter in der ARD-Hitnacht.

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1: Um 4 Uhr mit Ronald Lessig. Die Polizei hat jetzt auch in Sachsen Sprengvorrichtungen entdeckt, mit denen möglicherweise die Stromversorgung angegriffen werden sollte. Laut Landesinnenminister Schuster gab es Einsätze an zwei Umspannwerken in der Nähe von Bautzen. Aus der Nachrichtenredaktion Ramin Mufassagian.
2: Seit Anfang der Woche gibt es immer wieder Alarm wegen mutmaßlicher Sabotageversuche an der Stromversorgung. Auch in Hamm war die Polizei am Abend an einer Stromanlage in einem größeren Einsatz. Viele der Sabotageakte sollten wohl in Nordrhein-Westfalen stattfinden, unter anderem in Dormagen, Eschweiler und Weißweiler bei Aachen. Das war in einem Bekennerschreiben als weiterer Tatort genannt worden. Der Absender, ein Mann aus Gevelsberg, hatte die jüngsten Angriffe in Brandenburg und NRW für sich reklamiert. In seiner Wohnung fand die Polizei Sprengstoff, teilte NRW-Innenminister Reul mit. Der Verdächtige ist aktuell auf der Flucht.
1: Die US-Vermittler Witkoff und Kushner kommen am Sonntag in die ukrainische Hauptstadt Kiew. Das haben die Präsidenten Zelensky und Trump bestätigt. Die beiden Abgesandten wollen offenbar zuvor in Moskau mit Kreml-Chef Putin sprechen. Witkoff und Kushner sind in der Trump-Regierung für die Bemühungen um ein Ende des russischen Krieges gegen die Ukraine zuständig. Die Europäische Union plant strengere Regeln für Airbnb und andere Kurzzeitvermieter. Ziel ist es, in beliebten Städten die Wohnungsnot in den Griff zu bekommen. Aus der Nachrichtenreaktion Pierre Ritter.
3: Bisher gibt es nur einzelne Touristenhochburgen wie Barcelona, Paris oder Venedig, die sich gegen die zunehmende Vermietung von Wohnungen an Urlauber wehren. Aber bezahlbare Wohnungen sind gerade in Metropolen oft knapp. Ein entsprechender Gesetzentwurf dazu liegt der Nachrichtenagentur Reuters vor. Darin steht, wann es in Ordnung ist, den Wohnungsmarkt zu beschränken. Bevor allerdings Verbote kommen, schlägt die Kommission Obergrenzen fürs Vermieten oder Bestandsschutzregelungen vor.
1: Nach dem Willen der UN-Vollversammlung sollen ab sofort neue Weltkarten genutzt werden. Der Antrag von Togo und der Afrikanischen Union ist von mehr als 160 Staaten der Erde angenommen worden, nur die USA stimmten dagegen. Die neue Weltkarte bildet die Kontinente realistischer ab. Auf der bisher genutzten Mercator-Weltkarte sehen Gebiete weit im Norden und Süden größer aus, als sie tatsächlich sind. Auf der neuen ist zum Beispiel Afrika etwas größer. Grönland und die USA sehen kleiner aus. In der Fußball-Bundesliga hat Stuttgart mit 4:1 gegen Köln gewonnen und in der zweiten Liga spielten Hannover-Karlsruhe 2:2 und Bielefeld-St. Pauli ebenfalls 2:2. Das waren die Nachrichten. Das Wetter in Deutschland. Tagsüber im Süden Regen, im Norden und Nordosten Schauer, sonst sonnig bei 18 bis 22 Grad. Am Sonntag Sonne und Wolken im Wechsel bis 30 Grad und am Montag heiter bis 32 Grad. Es ist 4:03 Uhr.
4: Einen schönen guten Morgen auf die Straßen. Die A3 Oberhausen-Arnheim ist zwischen Emmerich-Ost und dem Grenzübergang Elten bis Montag 5 Uhr in beiden Richtungen gesperrt. Die A7 Flensburg nach Hannover ist zwischen Hamburg-Stellingen und Heimfeld ebenfalls bis Montag 5 Uhr gesperrt. Und das gilt auch für die A8 Neunkirchen Richtung Karlsruhe zwischen Limbach und Einöd. Und auch für die A8 Karlsruhe-Stuttgart zwischen Pforzheim Süd und Heimsheim. Und auch für die 24 Hamburg Richtung Berlin zwischen Schwarzenbeck-Grande und Thalkau. Die A30 Osnabrück Richtung Rheine ist zwischen Rheine-Kanalhafen und Rheine noch bis 16:30 gesperrt. Die A40 Duisburg Richtung Venlo ist zwischen Strahlen und Saderheiken in den Niederlanden bis 18:00 gesperrt. Dann haben wir die A42 Kamp-Lindfort Richtung Dortmund ist gesperrt in

0: unverwechselbare Sound des Yellow Electric Light Orchestra, I Am Alive, in der ARD Hitnacht. Wie sagt man noch so schön, älter werden wollen wir alle, nur nicht alt sein. Und so alt wie möglich werden und das auch noch so gesund wie möglich, das ist übrigens das Ziel von Menschen, die sich mit Longevity beschäftigen, also zu Deutsch Langlebigkeit. Das fängt bei einer recht gesunden Ernährung an und Sport natürlich, kann aber auch groteske Züge annehmen. 14 Vitaminkapseln am Morgen, Kollagenpulver am Abend und jeder Schritt zwischendrin wird von einer intelligenten Uhr am Handgelenk überwacht und auch ausgewertet. Aber die Frage ist ja auch, ob wir damit unser Alter auch tatsächlich entscheidend verlängern können. Und wollen wir das eigentlich? Wir haben uns mal in Berlin umgehört, was die Menschen für ein besonders gesundes und langes Leben dort tun.
1: Fast jeden Tag Sport, viele Schritte, versuchen auf den Schlaf zu achten.
2: Gesundes Essen, täglich Fahrrad fahren, viel laufen und weniger Stress.
3: Wir supplementieren viel am Tag, so mit den notwendigen Magnesium und diese ganzen Sachen, also Vitamine, Zink und sowas. Eisbaden, Atemtechniken.
4: Und Sauna.
5: Bewegung, Ernährung, nee, da würde ich jetzt ganz dreist lügen hier ins Mikrofon.
6: Wir essen weniger Zucker, Fleisch und Alkohol, aber wir verzichten nicht total.
7: Was die Geräte betrifft, diese Uhr, die jeder einzelne Lebensaspekt tracken, also das finde ich fast grenzwertig.
1: Ich finde es ein bisschen crazy, das Gefühl, so ein mittlerweile volles Business ist. Es ist ja so ein richtiges Businessmodell. Also, dass alle noch an so Selbstoptimierungssachen denken.
8: Leute sind so hoch konzentriert auf solche Sachen, dass sie vergessen, dass es muss ein bisschen Spaß machen.
0: Genau, Spaß machen sollte es auf jeden Fall. Ich habe jetzt so für mich festgestellt, ich esse zwar weiterhin sehr gut, aber dafür weniger.
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Mr. James Blunt. Im November kommt sein neues Album raus, genauer gesagt am 6. November. Airplane Mode heißt es. Und daran anschließend gibt's auch direkt eine Tour im kommenden Jahr. Los geht's am 23. Februar in Nürnberg. Und weitere Locations stehen in Hannover, München, Innsbruck, Wien, Leipzig, Düsseldorf, Hamburg, Berlin, Stuttgart, Freiburg und Mannheim. Tickets gibt's noch keine. Die können Sie erst ab dem kommenden Mittwoch erwerben. Am Mittwoch, den 9. September, ab 10 Uhr im Internet. Ab 60 Euro geht es los und da sollte man auch recht fix sein, denn die Konzerte von James Blunt hier in Deutschland bzw. in Österreich sind immer sehr, sehr gut besucht. Album, wie gesagt, am 6. November kann man das bekommen. Airplane Mode. 4:08 haben wir es in der ARD Hitnacht. Und bis zu den Verkehrsnews gibt's noch Musik von Diana Ross und zuvor Bruce Springsteen.

0: halb fünf haben wir es. Guten Morgen auf die Straßen. Die A3 Oberhausen-Arnheim ist zwischen Emmerich-Ost und dem Grenzübergang Elten wegen Bauarbeiten bis Montag 5 Uhr in beiden Richtungen gesperrt. Die A7 Flensburg Richtung Hannover ist zwischen Hamburg-Stellingen und Heimfeld ebenfalls bis Montag 5 Uhr gesperrt. Und das gilt auch für die A8 Neunkirchen Richtung Karlsruhe zwischen Limbach und Einöd und auch für die A8 Karlsruhe-Stuttgart zwischen Pforzheim-Süd und Heimsheim und ebenso für die A24 Hamburg-Berlin zwischen Schwarzenbeck-Grande und Thalkau. Die A30 Osnabrück Richtung Rheine ist zwischen Rheine-Kanalhafen und Rheine wegen Bergungsarbeiten weiterhin gesperrt. Das sollte jetzt eigentlich durch sein, dauert wohl länger. Die A40 Duisburg Richtung Venlo ist zwischen Strahlen und Sardeheiken in den Niederlanden bis 6 Uhr gesperrt. Die 42 Kamp-Lintfort Richtung Dortmund ist zwischen Bottrop Süd und dem Kreuz Essen Nord nach einem Unfall gesperrt. Die A43 Wuppertal-Recklinghausen ist zwischen dem Kreuz Bochum und dem Kreuz Recklinghausen bis Montag 5 Uhr in beiden Richtungen gesperrt. Und die A44 Kassel-Dortmund ist ebenfalls gesperrt zwischen Diemelstadt und Marsberg bis Montag 5 Uhr. Und die 46 Heinsberg-Düsseldorf ist zwischen Grevenbruch und Kapellen bis Montag 5 Uhr ebenfalls gesperrt. Da haben wir alles. Gute Fahrt.
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0: Mit Klaus Schredegau. Guten Morgen.
2: So.

Wichtige Warnmeldung für die Autofahrer. Vorsicht bitte. Auf der A71 Sangerhausen-Erfurt zwischen Heldrungen und Kölle, da ist ein Falschfahrer unterwegs. Äußerst rechts fahren, nicht überholen. Falschfahrer auf der A71 Sangerhausen-Erfurt zwischen Heldrungen und Kölle, da. Äußerst rechts fahren, nicht überholen. Wir melden, wenn die Gefahr vorüber ist.

Peter Maffay. Auch er war zu Gast am Abend im Ersten bei der Verleihung der Goldenen Henne. Und da stand er gemeinsam mit Johannes Oerding auf der Bühne. Und da haben sie einen Song performt, der da heißt Ein Leben lang ist nicht lang. Wir hören mal kurz rein. Ich schaff das.

live performt auf der Bühne in der Leipziger Messe. Peter Maffay und Johannes Oerding. Ein Leben lang ist nicht lang, ja vielleicht wird's ja ein Hit. Und dann läuft er vielleicht auch bald hier in der ARD-Hit-Nacht. Jetzt läuft jetzt mein anderer Hit von Johnny Logan, What's Another Year, und danach Milo, Howling at the Moon. Die ARD-Hit-Nacht am Samstagmorgen.

Nach wie vor Vorsicht bitte auf der A71 Sangerhausen-Erfurt zwischen Heldrungen und Kölle. Da kommt Ihnen ein Falschfahrer entgegen. Äußerst rechts fahren, nicht überholen. Falschfahrer auf der A71 Sangerhausen-Erfurt zwischen Heldrungen und Kölle. Da äußerst rechts fahren, nicht überholen. Wir melden, wenn die Gefahr vorüber ist.

Musik von Bryan Adams und dem ehemaligen Spice Girl Melanie C. When You're Gone. Und jetzt haben wir die Entwarnung für die A71 Sangerhausen-Erfurt. Kein Falschfahrer mehr zwischen Heldrungen und Kölle da. Hier haben Sie wieder freie Fahrt auf der A71 Sangerhausen-Erfurt. Kein Falschfahrer mehr zwischen Heldrungen und Kölle da. Die ARD-Hitnacht am frühen Samstagmorgen, 9:09. Einige Wellen verabschieden sich nun, unter anderem die Hörerinnen und Hörer von SWR 1. Da starten gleich um 5 die Morningshows. Da wünschen wir viel Spaß für einige andere oder fast für die meisten. An diesem Samstag geht's nach 5 weiter mit der ARD-Hitnacht. Und bis zu den Nachrichten habe ich noch zwei Titel für Sie. Einmal gleich von Albert Herrmann und von Brian Ferry, der in diesem Monat noch Geburtstag hat. Genauer gesagt, am 26. September wird er 81 Jahre alt und na, er lässt es jetzt in diesem Alter etwas ruhiger angehen, hat er mal in einem Interview verraten. Er verbringt seine Zeit vor allem im Tonstudio oder auch auf seinem Landsitz in Sussex. Musikalisch gehen wir mit ihm in die 80er und seinem Song Don't Stop the Dance. Ich bin Klaus Schröder-Grau. Starten Sie wunderbar in dieses Wochenende.

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1: Um 5 Uhr mit Ronald Lessig. Die Polizei hat jetzt auch in Sachsen Sprengvorrichtungen entdeckt, mit denen möglicherweise die Stromversorgung angegriffen werden sollte. Laut Landesinnenminister Schuster gab es Einsätze an 2 Umspannwerken in der Nähe von Bautzen. Aus der Nachrichtenredaktion Ramin Mofassagian.
2: Seit Anfang der Woche gibt es immer wieder Alarm wegen mutmaßlicher Sabotageversuche an der Stromversorgung. Auch in Hamm war die Polizei am Abend an einer Stromanlage in einem größeren Einsatz. Viele der Sabotageakte sollten wohl in Nordrhein-Westfalen stattfinden, unter anderem in Dormagen, Eschweiler und Weißweiler bei Aachen. Das war in einem Bekennerschreiben als weiterer Tatort genannt worden. Der Absender, ein Mann aus Gevelsberg, hatte die jüngsten Angriffe in Brandenburg und NRW für sich reklamiert. In seiner Wohnung fand die Polizei Sprengstoff, teilte NRW-Innenminister Reul mit. Der Verdächtige ist aktuell auf der Flucht.
1: In Sachsen-Anhalt beenden die Parteien heute ihren Wahlkampf. Morgen wird in dem Bundesland ein neuer Landtag gewählt. Spitzenkandidaten und auch Bundesvorsitzende sind noch einmal auf Marktplätzen oder an Haustüren im Einsatz. Aus der Nachrichtenredaktion Martin Seiler.
3: Die Wahl in dem Bundesland wird in ganz Deutschland mit Spannung erwartet und auch andere europäische Länder verfolgen, was die Wahl bedeuten könnte. Denn die AfD liegt nach der letzten ARD-Umfrage deutlich in Führung und könnte die absolute Mehrheit im Magdeburger Landtag erreichen und dann allein regieren. Ministerpräsident Schulze von der CDU kämpft ums Weiterregieren. Seine bisherige Koalition mit SPD und FDP dürfte nach der Wahl aber Geschichte sein. Vor allem in Magdeburg gibt es heute auch Demonstrationen und Kundgebungen. So werden auf dem Domplatz tausende Menschen zu einem sogenannten Demokratiefestival erwartet.
1: Nach dem Willen der UN-Vollversammlung sollen ab sofort neue Weltkarten genutzt werden. Der Antrag von Togo und der Afrikanischen Union ist von mehr als 160 Staaten der Erde angenommen worden, nur die USA stimmten dagegen. Die neue Weltkarte bildet die Kontinente realistischer ab. Auf der bisher genutzten Mercator-Weltkarte sehen Gebiete weit im Norden und Süden größer aus, als sie tatsächlich sind. Auf der neuen ist zum Beispiel Afrika etwas größer. Grönland oder die USA sehen kleiner aus. In der Fußball-Bundesliga hat Stuttgart mit 4:1 gegen Köln gewonnen. In der zweiten Liga spielten Hannover-Karlsruhe 2:2 und Bielefeld-St. Pauli trennten sich ebenfalls 2:2. Und das waren die Nachrichten. Das Wetter in Deutschland. Tagsüber ganz im Süden Regen, im Norden und Nordosten Schauer, sonst mal sonnig, mal bewölkt, bei maximal 18 bis 22 Grad. Am Sonntag Sonne und Wolken im Wechsel, die Höchstwerte dann 19 bis 30 Grad. Und am Montag heiter bis wolkig, vereinzelt muss mit Schauern gerechnet werden, die Höchstwerte dann 21 bis 32 Grad. Die Zeit 5:03.
4: Einen schönen guten Morgen auf die Straßen. Die A3 Oberhausen-Arnheim ist zwischen Emmerich-Ost und dem Grenzübergang Elten wegen Bauarbeiten bis Montag 5 Uhr in beiden Richtungen gesperrt. A7 Flensburg Richtung Hannover, Sperrung zwischen Hamburg-Stellingen und Heimfeld ebenfalls bis Montag 5 Uhr. Und das gilt auch für die A8 Neunkirchen Richtung Karlsruhe zwischen Limbach und Einöd. Und das gilt weiterhin auch für die A8 Karlsruhe-Stuttgart zwischen Pforzheim-Süd und Heimsheim und auch für die A24 Hamburg Richtung Berlin zwischen Schwarzenbeck-Grande und Thalkau. Die A30 Osnabrück Richtung Rheine ist weiterhin gesperrt wegen Bergungsarbeiten zwischen Rheine-Kanalhafen und Rheine wohl jetzt bis 6 Uhr. Die A40 Duisburg Richtung Venlo ist zwischen Strahlen und Saderheiken in den Niederlanden bis 6 Uhr gesperrt. Die 43 Wuppertal-Recklinghausen ist zwischen dem Kreuz Bochum und dem Kreuz Recklinghausen bis Montag 5 Uhr in beiden Richtungen gesperrt. Die A44 Kassel-Dortmund zwischen Diemelstadt und Marsberg Sperrung bis Montag 5 Uhr. Und es gilt auch für die 46 Heinsberg-Düsseldorf zwischen Grevenbruch und Kapelle. Allen unterwegs eine gute und sichere Fahrt.
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4: Mit Klaus Schredder-Grau. Schönen Samstag für Sie.

0: Yellow Taxi. Um 13 Minuten nach 5 in der ARD Hitnacht. An diesem Samstag, den 5. September. Und da schauen wir jetzt mal auf die Promi-Geburtstagsliste und beginnen mit dem Fußballprofi Matthias Sammer. Er wird heute 59 Jahre alt. Beetlejuice und Batman, mit den Filmen wurde er bekannt. Der US-Schauspieler Michael Keaton wird heute 75 und das gleiche Alter erreicht ein Fußball-Weltmeister aus dem Jahre 1974, nämlich Paul Breitner. Ja, und dieser Mann hat die Rock- und Pop-Szene der 70er und 80er Jahre mitgeprägt wie kaum ein anderer. Seine Gruppe Queen und Freddie Mercury. Er wäre heute 80 Jahre alt geworden und im Interview hat er damals mal verraten, worüber er denn in seinen Songs überhaupt so schreibt.
1: Die meisten Komponisten schreiben wohl Lieder, die ihr Innerstes wiedergeben. Was aus mir spricht, das bin ich auch. Manchmal ist das allerdings ziemlich unbewusst und die Lieder erreichen mich erst später so richtig. Die meisten sind Liebeslieder, Balladen über Traurigkeit, Qual, Leiden, gleichzeitig aber auch frivol und augenzwinkernd. Im Wesentlichen bin ich ja auch so.
0: Freddy wäre heute 80 geworden. Er verkörperte exakt einmal den James Bond 1969. Der australische Schauspieler George Lazenby wird heute 87. Ja, dann noch ein Herr, der in den 70ern bekannt wurde mit dieser Slapstick-Serie. Das ist das Intro von Nonstop Nonsense. In den 70er Jahren war das ein Straßenfeger im deutschen Fernsehen und er spielte die Hauptrolle. Dieter Hallervorden feiert heute seinen 91. Geburtstag und wir gratulieren. 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

0: T-Rex in der ARD-Hitnacht. 8 Minuten vor 6 haben wir's. Und gleich in der nächsten halben Stunde, da wollen wir Sie mal fragen, ob Sie sich denn noch an Ihre erste eigene Schallplatte erinnern können. Wird wahrscheinlich schon eine Zeit her sein. Und bei mir war das dieser Song hier.
1: Sagt mal, von wo kommt ihr denn her?
2: Aus Schlumpfhausen.
0: Ja, muss auch reichen für den Moment. 1977 war das. Passenderweise bekam ich damals direkt den Plattenspieler dazu geschenkt und das Lied der Schlümpfe war eine Nummer 1. Da darf man sich dran erinnern, hier in Deutschland 1978, 48 Wochen war die Nummer platziert und selbst 6 Mal konnte sich die Nummer in der ZDF-Hitparade auf 1 halten. Das ist schon ewig her. Wir haben Sie aber auch mal gefragt, was war denn damals Ihr erstes, Ihre erste Rille, die Sie aufgelegt haben auf Ihren Plattenspieler, Ihre erste LP, Ihre erste Single, was auch immer. Mehr dazu gleich in der nächsten halben Stunde und bis dahin gibt's noch den Culture Club und Foreigner. 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

0: Und damit haben wir es 5:30. Hallo auf die Straßen. Die A1 Fehmarn Richtung Lübeck ist zwischen Neustadt Mitte und Eutin nach einem Unfall gesperrt. Die A3 Oberhausen-Arnheim ist zwischen Emmerich Ost und dem Grenzübergang Elten bis Montag 5 Uhr gesperrt in beiden Richtungen. Die A7 Flensburg-Hannover ist gesperrt zwischen Hamburg-Stellingen und Heimfeld bis Montag 5 Uhr. Und das gilt auch für die A8 Neunkirchen Richtung Karlsruhe zwischen Limbach und Einöd. Ebenso für die A8 Karlsruhe-Stuttgart zwischen Pforzheim Süd und Heimsheim und auch für die A24 Hamburg Richtung Berlin zwischen Schwarzenbeck-Grande und Talkau. Die A30 Osnabrück Richtung Rheine ist zwischen Rheine-Kanalhafen und Rheine noch bis 6 Uhr gesperrt. Die A40 Duisburg-Venlo ist zwischen Strahlen und Saderheiken in den Niederlanden bis 6 Uhr gesperrt. Die 43 Wuppertal-Recklinghausen ist zwischen dem Kreuz Bochum und dem Kreuz Recklinghausen bis Montag 5 Uhr in beiden Richtungen gesperrt. Die 44 Kassel-Dortmund ist gesperrt zwischen Diemelstadt und Marsberg bis Montag 5 Uhr. Und das gilt auch für die 46 Heinsberg-Düsseldorf zwischen Grevenbroich und Kapellen. Allen unterwegs eine gute Fahrt ins Wochenende.
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0: Ich bin Klaus Schrader-Grau und hier ist Kenny Loggins.

0: da könnt ihr schon mal gute Laune bekommen. Robbie Williams. Um 5.38 Uhr. Wer in den 60er, 70er, 80er Jahren Musik zu Hause hören wollte damals, ja, da gab es nicht allzu viele Möglichkeiten. Entweder stand da im Wohnzimmer ein Tonbandgerät, ja, für die Experten in Sachen Hi-Fi, oder eben ein Plattenspieler. Im Wohnzimmer meiner Großeltern beispielsweise stand eine Musiktruhe, ja, aus edlem Tropenholz wahrscheinlich. Und da war ein Radio drin, ein Plattenspieler und auch ein Fach für die Langspielplatten. Und da türmten sich dann edle Werke, wie zum Beispiel von Ernst Mosch und seine Original-Egerländer Musikanten oder von Josef Augustin, Maria und Margot Herrich, all sowas. Und das war nicht so wirklich mein Fall. Ich brachte immer meine eigenen Scheiben mit, manchmal auch zum Unmut von Oma und Opa, aber das war mir dann auch recht wurscht. Und da stellt sich die Frage, was war denn damals so Ihre erste Platte, die Sie gekauft haben oder geschenkt bekommen haben?
1: Na, erstmal habe ich die ganzen alten Platten von meiner Familie quasi eingeheimst. Und davon meine Lieblingserste Platte, würde ich sagen, war von Bruce Springsteen, Born in the USA.
2: Ich kann mich erinnern, dass es so eine Weihnachtsschallplatte war mit Frank Schöbel.
3: Weihnachten in Familie.
4: Das war Reinhard Lacomi, Traumzauberbaum. War halt Kindermusik, war halt damals so ein kleiner Schnäppke, aber wie gesagt, wunderbares Ding. Ist leider mittlerweile kaputt gegangen, aber das ist noch drin in Erinnerung.
5: Guten Morgen.
6: Guten Morgen, Traumzauberbaum.
7: Yesterday.
8: Die Beatles, weil ich da noch jung war und habe ich mal ein Paket gekriegt. Da war die Hülle weg und die Platte war nur da.
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Minuten vor sechs haben wir es und damit geht die ARD-Hitnacht für heute allmählich zu Ende. Danke fürs Zuhören. Nach sechs starten die Morningshows in ihren Sendern und wir hören uns dann wieder in der kommenden Nacht zur neuen ARD-Hitnacht live aus Erfurt vom MDR. Ich bin Klaus Schredderer. Ein schönes Wochenende. Bleiben Sie fit und fröhlich. Bis morgen.

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1: Um 6 Uhr mit Claudia Drews. Erst in Brandenburg, dann in Nordrhein-Westfalen und jetzt auch in Sachsen. In mehreren Bundesländern wurden Sprengobjekte an Umspannwerken gefunden. Die Behörden gehen von Sabotageakten aus. Am Abend wurden Funde unter anderem im Kreis Görlitz gemeldet. Aus der Nachrichtenredaktion Simone Kienzle.
2: Wie Sachsens Innenminister Schuster sagte, sind an 2 Orten in dem Bundesland 4 Objekte gesichert worden. Die Hinweise zu den Fundorten kamen aus einem Bekennerschreiben. Auch in Nordrhein-Westfalen und Brandenburg hatte es Angriffe auf Stromnetze gegeben. Die Polizei in NRW sucht nach einem 48-Jährigen, der Bekennerschreiben hinterlassen hat. In seiner Wohnung wurde Sprengstoff gefunden und sein Auto wurde beschlagnahmt. Bundesinnenminister Dobrindt sprach am Abend von Klimaextremismus. Man gehe von einem Einzeltäter aus.
1: In Sachsen-Anhalt beenden die Parteien heute ihren Wahlkampf. Morgen wird in dem Bundesland ein neuer Landtag gewählt. Spitzenkandidaten und auch Bundesvorsitzende sind noch einmal auf Marktplätzen oder an Haustüren im Einsatz. Aus der Nachrichtenredaktion Martin Seiler.
3: Die Wahl in dem Bundesland wird in ganz Deutschland mit Spannung erwartet und auch andere europäische Länder verfolgen, was die Wahl bedeuten könnte. Denn die AfD liegt nach der letzten ARD-Umfrage deutlich in Führung und könnte die absolute Mehrheit im Magdeburger Landtag erreichen und dann allein regieren. Ministerpräsident Schulze von der CDU kämpft ums Weiterregieren. Seine bisherige Koalition mit SPD und FDP dürfte nach der Wahl aber Geschichte sein. Vor allem in Magdeburg gibt es heute auch Demonstrationen und Kundgebungen. So werden auf dem Domplatz tausende Menschen zu einem sogenannten Demokratiefestival erwartet.
1: Die Europäische Union plant strengere Regeln für Airbnb und andere Kurzzeitvermieter. Ziel ist, Wohnungsnot und explodierende Mietpreise in den Griff zu bekommen. In vielen Großstädten und Touristengebieten wird deswegen immer mehr Airbnb angeboten, immer schwerer, bezahlbaren Wohnraum zu finden. Der Gesetzentwurf der EU sieht mehr Möglichkeiten für Kommunen vor, zum Beispiel Obergrenzen für Ferienwohnungen festzulegen. Metropolen wie Paris, Barcelona und Venedig sind bereits im Alleingang gegen Airbnb vorgegangen. Die UN-Vollversammlung hat dazu aufgerufen, andere Weltkarten als die verbreitete Mercator-Projektion zu nutzen. Von den mehr als 160 Mitgliedstaaten der Erde stimmten nur die USA dagegen. 6 Länder enthielten sich. Die Resolution ruft Staaten und Organisationen dazu auf, beispielsweise die Equal Earth-Projektion zu nutzen. Diese Weltkarte bildet die Fläche von Ländern oder Kontinenten realistischer ab. Vor allem Afrika ist darauf größer dargestellt. Dafür verzerrt diese Projektion Formen und Winkel. Sie ist deshalb kaum für die Navigation geeignet. In der ersten Fußball-Bundesliga hat der VfB Stuttgart sein Heimspiel gegen den 1. FC Köln souverän für sich entschieden. Die Schwaben siegten mit 4:1. Aus der Sportredaktion Ina Kast.
4: In der ersten Halbzeit war der VfB dominant und ging verdient mit 1:0 durch Elchanus in Führung. Zu Beginn der zweiten Halbzeit spielte Köln dann stärker, aber mitten in der Kölner Drangphase traf Stuttgart 2 weitere Male. Der Kölner Ehrentreffer fiel durch ein Stuttgarter Eigentor, Wagnumann sorgte aber für den 4:1 Endstand. In der zweiten Liga hat Aufstiegsanwärter Hannover ein spätes 2:2 gegen Karlsruhe kassiert, ebenfalls 2:2 das Ergebnis von St. Pauli in Bielefeld. Der Bundesliga-Absteiger hat keines der bisherigen 4 Zweitligaspiele gewinnen können.
1: Das waren die Nachrichten.
5: 6:03 haben wir das Wetter für uns in Schleswig-Holstein. Heute früh morgens noch oft trocken, dann kommt ein Wechsel aus Sonne, juhu, aber hauptsächlich Wolken und Schauern, vereinzelt sind auch Gewitter dazwischen. Also vor allem der Vormittag und Mittag wird nass. Zum Nachmittag, Abend hin beruhigt es sich aber wieder und dann ist es häufiger und länger trocken. Die Höchstwerte heute 18 bis 20 Grad. Morgen dann kaum Regen, dafür ein Mix aus Sonne und Wolken bei bis zu 21 Grad. Montag sogar bis 25 Grad. Nanu!
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5: 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Vorsicht bitte auf der A7 Hamburg Richtung Flensburg. Zwischen Quickborn und Hennstedt-Urzburg gibt es eine ungesicherte Unfallstelle. Die A1 Fehmarn Richtung Lübeck ist zwischen Neustadt-Mitte und Eutin nach einem Unfall gesperrt. Nochmal A7, Flensburg Richtung Hamburg. Die Einfahrten Stellingen, Volkspark, Bahrenfeld, Othmarschen sowie die Einfahrt Waltershof Richtung Hannover sind wegen der A7-Sperrung noch bis Montag ca. 5 Uhr gesperrt. Die A7 Flensburg Richtung Hannover ist zwischen Hamburg-Stellingen und Heimfeld wegen Bauarbeiten noch bis Montagmorgen gesperrt. Die A24 Hamburg Richtung Berlin ist zwischen Schwarzenbeek-Grande und Thalkau wegen Bauarbeiten bis Montag 5 Uhr gesperrt. Und Leck, die B199 Hauptstraße Flensburg-Niebüll ist zwischen Kirchhofstraße und Birkstraße wegen einer Veranstaltung bis morgen 7 Uhr früh in beiden Richtungen gesperrt. Und die letzte Meldung, Elmshorn, der Verlauf Geschwister-Scholl-Straße bis Königstraße zwischen Julius-Leber-Straße und Holzenstraße ist wegen einer Überflutung.

Das ist der Samstagmorgen auf NDR 1 Welle Nord. Vor genau 2 Wochen um diese Zeit stand ich hier und habe Ihnen erzählt, na mal Glück, dass es so früh noch hell ist. Das war dann aber heute Morgen auf dem Weg hierher leider nicht mehr so. Da bin ich im Dunkeln hergeradelt und vorher ist mir panisch eingefallen, wo sind denn eigentlich meine Fahrradlampen? Hab sie aber natürlich gefunden. Dann auf dem Weg hierher über Eicheln in der Kurve geradelt. Da hätte ich fast den Sittich gemacht, aber ist alles gut gegangen. Was ich aber damit sagen wollte, ja, ich habe es auch gemerkt, der Herbst ist da. Aber das Schöne ist ja, es wird auch wieder gemütlich. Haben Sie ein schönes Wochenende am 1. September-Wochenende.

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0: Genau, 6:30. Das Wetter für uns in Schleswig-Holstein. Heute muss mein Glückstag sein, denn ich habe hier im Studio meinen Thermosbecher wiedergefunden. Wie schön kann etwas sein, etwas wiederzufinden, wo man dachte, das ist für immer weg. Ja, das ist mein Glückstag. Die Regenjacke sollten Sie allerdings in den letzten Tagen schon wiedergefunden haben. Die brauchten Sie ja wirklich. Und heute brauchen Sie die auch nochmal. Vor allem, ja, heute Morgen ist es hier und da noch stellenweise trocken. Dann aber vormittags, mittags rum eigentlich überall Regen zu erwarten. Teilweise auch vereinzelt Gewitter. Zum Nachmittag, zum Abend hin wird es dann aber wieder häufiger und länger trocken. Die Höchstwerte heute 18 Grad in Laboe und bis 20 Grad auf Amrum. Morgen dann kaum noch Regen. Dafür ein Mix aus Sonne und Wolken bei bis zu 21 Grad. Montag sogar bis 25 Grad.
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0: 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Die A1 Fehmarn Richtung Lübeck ist zwischen Neustadt-Mitte und Eutin nach einem Unfall gesperrt. A7 Flensburg Richtung Hamburg. Die Einfahrten Stelling, Volkspark, Bahrenfeld, Othmarschen sowie Einfahrt Waltershof Richtung Hannover sind wegen der A7-Sperrung bis Montag ca. 5 Uhr gesperrt. Die A7 Flensburg Richtung Hannover ist zwischen Hamburg-Stelling und Heimfeld wegen Bauarbeiten bis Montag gesperrt. Und dann nochmal die A7 Hamburg Richtung Flensburg zwischen Quickborn und Hennstedt-Ulzburg. 2 Kilometer Stau. Hier ist nach einem Unfall nur eine Spur frei. Die A24 Hamburg Richtung Berlin ist zwischen Schwarzenweg, Grande und Thalkau wegen Bauarbeiten bis Montag früh 5 Uhr gesperrt. Und dann haben wir in Leck die B199 Hauptstraße. Flensburg-Niebüll ist zwischen Kirchhofstraße und Birkstraße wegen einer Veranstaltung noch bis morgen früh 7 Uhr in beiden Richtungen gesperrt. Die letzte Meldung Elmshorn. Der Verlauf Geschwister-Scholl-Straße bis Königsstraße zwischen Julius-Leber-Straße und Holzenstraße ist wegen Überflutung derzeit gesperrt. Ihnen eine gute Fahrt.
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0: Vor 5 Tagen war meteorologischer Herbstanfang und ich fand, der Herbst, der holt wirklich alles raus die ersten Tage. Starkregen gestern, Sturm und alles, was möglich ist, als würde der richtig angeben wollen. Aber das war ihm wohl selber so ein bisschen zu doll. Ab heute Nachmittag wird es endlich wieder ein bisschen freundlicher. Also ein ganz gutes Wochenende liegt vor uns. Ihnen einen schönen Start.
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Wie bitte? Ich soll eine lange Elli anziehen, eine dicke Winterjacke und eine Mütze aufsetzen, gerne auch Handschuhe einpacken. Sie hören NR1 Welle Nord. Das ist der Ratschlag, den ich von einem Freund bekommen habe, wenn ich heute ins Theater gehe. Klingt doch irre, oder? Ich mache das aber. Ich gehe nämlich heute mit 2 Freunden zum Sommertheater auf dem Kieler MFG5-Gelände. Da wird Faust gespielt und musikalisch begleitet von der Band Selig. Und dieser Freund hat sich das schon angeguckt, Mitte August, wo es ja noch viel wärmer war. Und er hat auch das alles angezogen und mitgenommen, denn das ist einfach direkt am Wasser und da kann das, wenn man länger sitzt, ganz schön kalt werden, meinte er. Und das geht ja dann auch noch bis nachts. Also ich freue mich schon, dick eingemummelt dann aber. Sagen Sie mir auch noch mal eben, was sind Ihre Pläne fürs Wochenende? Schicken Sie mir gerne eine Sprachnachricht, wo wir noch alle hinkommen sollen. Am besten über die NDR Schleswig-Holstein-App.

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1: Um 7 Uhr mit Claudia Drews. Die Polizei hat jetzt auch in Sachsen Sprengvorrichtungen entdeckt, mit denen möglicherweise die Stromversorgung angegriffen werden sollte. Laut Landesinnenminister Schuster gab es Einsätze an 2 Umspannwerken in der Nähe von Bautzen. Aus der Nachrichtenredaktion Ramin Movasagian.
2: Seit Anfang der Woche gibt es immer wieder Alarm wegen mutmaßlicher Sabotageversuche an der Stromversorgung. Auch in Hamm war die Polizei am Abend an einer Stromanlage in einem größeren Einsatz. Viele der Sabotageakte sollten wohl in Nordrhein-Westfalen stattfinden, unter anderem in Dormagen, Eschweiler und Weißweiler bei Aachen. Das war in einem Bekennerschreiben als weiterer Tatort genannt worden. Der Absender, ein Mann aus Gevelsberg, hatte die jüngsten Angriffe in Brandenburg und NRW für sich reklamiert. In seiner Wohnung fand die Polizei Sprengstoff, teilte NRW-Innenminister Reul mit. Der Verdächtige ist aktuell auf der Flucht.
1: Der Chef des Instituts der deutschen Wirtschaft Hüter warnt vor den Folgen einer AfD-Regierung in Sachsen-Anhalt. Die Zuwanderungspolitik der Partei sei ruinös, sagte der Ökonom der Rheinischen Post. Gerade Sachsen-Anhalt sei auf Fachkräfte aus dem Ausland angewiesen. Ohne Zuwanderung käme in 10 Jahren auf jeden Erwerbstätigen einer, der nicht arbeitet. Das werde das Land wirtschaftlich an die Wand fahren. Hüter zufolge sehen 6 von 10 ostdeutschen Unternehmen die Demokratie gefährdet. Heute geht der Wahlkampf offiziell zu Ende. Morgen wählt Sachsen-Anhalt einen neuen Landtag. In Umfragen liegt die rechtsextremistische AfD deutlich vorne. Die USA starten offenbar einen neuen Vermittlungsversuch im Ukraine-Krieg. Präsident Trump bestätigte, dass die Unterhändler Witkoff und Kushner dieses Wochenende zuerst nach Russland und anschließend in die Ukraine reisen. Sie bringen demnach einen Vorschlag mit, um den Krieg zu beenden. Kushner und Witkoff waren zuletzt im Januar in Moskau. Die Forderungen Russlands und der Ukraine für ein Ende des Konflikts liegen weit auseinander. Die Europäische Union plant strengere Regeln für Airbnb und andere Kurzzeitvermieter. Ziel ist, in beliebten Städten die Wohnungsnot in den Griff zu bekommen. Aus der Nachrichtenredaktion Pia Ritter.
3: Bisher gibt es nur einzelne Touristenhochburgen wie Barcelona, Paris oder Venedig, die sich gegen die zunehmende Vermietung von Wohnungen an Urlauber wehren. Aber bezahlbare Wohnungen sind gerade in Metropolen oft knapp. Ein entsprechender Gesetzentwurf dazu liegt der Nachrichtenagentur Reuters vor. Darin steht, wann es in Ordnung ist, den Wohnungsmarkt zu beschränken. Bevor allerdings Verbote kommen, schlägt die Kommission Obergrenzen fürs Vermieten oder Bestandsschutzregelungen vor.
1: In der Fußball-Bundesliga hat der VfB Stuttgart das Abendspiel klar gewonnen. Gegen den 1. FC Köln hieß es am Ende 4:1. Heute steht Werder Bremen vor dem 2. Saisonspiel. Aus der NDR Sportredaktion Ben Wotzi.
4: Schon bevor Werder es am Nachmittag mit Leipzig zu tun bekommt, könnte die Stimmung in Bremen kaum schlechter sein. 1:4 zum Saisonauftakt vergangene Woche, dazu Kritik an der Transferpolitik. Werders Trainer Daniel Thun richtete vor dem Leipzig-Spiel einen Appell an Medien und Fans. Geben Sie mir und der Mannschaft eine Chance. Außerdem tritt Dortmund in Hoffenheim an. Leverkusen bekommt es zu Hause mit Union zu tun. Aufsteiger Elversberg will seine gute Form in Gladbach zeigen. Und Paderborn empfängt den SC Freiburg. Am Abend noch ein Spiel mit großer Vergangenheit. Schalke gegen Bayern.
1: Das waren die Nachrichten.
5: Das Wetter für uns in Schleswig-Holstein um 7:03. Heute früh morgens kann es noch oft trocken sein. Auch über Kiel ist jetzt ein ganz bisschen Sonne zu sehen zwischen den dicken Wolken. Aber so am Vormittag, Mittag wird dann noch einiges runterkommen. Regen, Schauer, vereinzelt auch Gewitter. Zum Nachmittag, Abend hin wird es dann aber wieder freundlicher. Und es bleibt vor allem auch länger trocken. Die Höchstwerte heute 18 bis 20 Grad. Morgen kaum Regen, dafür ein Mix aus Sonne und Wolken bei bis zu 21 Grad. Montag sogar bis 25 Grad.
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5: 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Die A1 Fehmarn Richtung Lübeck ist zwischen Neustadt-Mitte und Eutin nach einem Unfall gesperrt. A7 Flensburg Richtung Hamburg. Die Einfahrten Stelling, Volkspark, Bahrenfeld, Othmarschen und die Einfahrt Waltershof Richtung Hannover. Die sind wegen der A7-Sperrung noch bis Montag früh 5 Uhr gesperrt. Die A7 Flensburg Richtung Hannover ist zwischen Hamburg-Stelling und Heimfeld wegen Bauarbeiten bis Montag früh gesperrt. Die A24 Hamburg Richtung Berlin ist zwischen Schwarzenweg Grande und Halkau wegen Bauarbeiten auch bis Montag früh gesperrt. Und Leck, die B199 Hauptstraße Niebüll Richtung Flensburg Niebüll, die ist zwischen Kirchhofstraße und Birkstraße wegen einer Veranstaltung bis morgen früh 7 Uhr in beiden Richtungen gesperrt. Und die letzte Meldung, Elmshorn, der Verlauf Geschwister-Scholl-Straße bis Königstraße zwischen Julius-Leber-Straße und Holzenstraße ist wegen Überflutungen gesperrt. Da wo es geht, Ihnen eine gute Fahrt.
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5: Am Samstagmorgen, es ist Wochenende und es ist wieder viel los bei uns im Land. Heute und morgen zum Beispiel das Hafenfest in Tönning. Viele Mitmachaktionen gibt es da für die ganze Familie. Und am heute ist dann auch um 22 Uhr noch ein großes Feuerwerk geplant. Und Sabine hat geschrieben, Moin aus Schleswig, morgen findet auf dem Holm der historischen Fischersiedlung ein Flohmarkt statt. Von 9 bis 16 Uhr kann man an diesem wunderschönen Ort stöbern und vielleicht ja auch was finden. Der Holm in Schleswig ist wirklich richtig schön, finde ich auch. Haben Sie ein tolles Wochenende mit Ihren Veranstaltungstipps über die NDR Schleswig-Holstein-App.
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0: Es ist Samstag, Wochenende, hoch die Hände. Das heißt, die Woche ist fast rum. Was war los? Für mich das einschneidende Erlebnis wirklich. 1. September, meteorologischer Herbstanfang. War ich überhaupt nicht darauf vorbereitet. Und so richtig einverstanden bin ich bis jetzt auch noch nicht. Das kann aber nicht alles gewesen sein. Den Wochenrückblick, den gibt's jetzt oplatt.
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0: Und hier ist der NDR 1 Verkehrsservice. Vorsicht bitte auf der A21 Kiel Richtung Bagdaheide zwischen Dahldorf und Wahlstedt. Da liegen Gegenstände. Und Vorsicht auch auf der A24 Berlin Richtung Hamburg zwischen Hamburg-Jenfeld und Horn liegen Gegenstände.

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0: As It Was von Harry Styles von 2022. 4 Jahre alt ist der Song und ich finde ihn immer noch richtig gut. Das wollte ich sagen. 7:30 ist es, das Wetter für uns in Schleswig-Holstein. Und ich kann feststellen, meine Sommerbräune ist in der letzten Woche wirklich komplett abgewaschen worden von dem ganzen Regen. So fühlt es sich an. Und mit Regen ist noch nicht Schluss. Heute Mittag kommt noch mal ordentlich Regen runter, Schauer, vereinzelt auch Gewitter. Aber dann beruhigt es sich so langsam. Am Nachmittag, Abend wird es immer länger, häufiger trocken. Auch die Sonne zeigt sich bei Höchstwerten von 18 bis 20 Grad. Morgen dann kaum Regen, dafür ein Mix aus Sonne und Wolken bis 21 Grad. Und Montag sind sogar bis zu 25 Grad drin.
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0: 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Vorsicht bitte auf der A24 Berlin Richtung Hamburg. Zwischen Hamburg-Jenfeld und Horn, da liegen Gegenstände. Die A1 Fehmarn Richtung Lübeck ist zwischen Neustadt-Mitte und Eutin nach einem Unfall gesperrt. A7 Flensburg Richtung Hamburg, die Einfahrten Stelling, Volkspark, Bahrenfeld, Othmarschen sowie die Einfahrt Waltershof Richtung Hannover. Die sind wegen der A7-Sperrung bis Montag ca. 5 Uhr gesperrt. Und die A7 Flensburg Richtung Hannover ist zwischen Hamburg-Stelling und Heimfeld wegen Bauarbeiten noch bis Montag früh gesperrt. Kommen wir zur A24 Hamburg Richtung Berlin. Die ist zwischen Schwarzenbeek-Grand und Thalkau bis Montag 5 Uhr gesperrt. Leck, die B199 Hauptstraße Flensburg-Niebel ist zwischen Kirchhofstraße und Birkstraße bis morgen 7 Uhr wegen einer Veranstaltung in beiden Richtungen gesperrt. Und dann haben wir noch eine Meldung für Elmshorn. Der Verlauf Geschwister-Scholl-Straße bis Königstraße zwischen Julius-Leber-Straße und Holstenstraße ist wegen Überflutung gesperrt. Die aktuellen Blitzer, wir haben einen auf der B502 Höhe Lutherbeek und einen auf der B76 Kiel Richtung Gettorf kurz vor der Brücke, wenn Sie unterwegs sind. Und Ihnen fällt noch was auf? Melden Sie das gerne über den Messenger in der NDR Schleswig-Holstein App. Und Ihnen jetzt eine gute Fahrt.
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0: Guten Morgen und über den Messenger schicken Sie mir auch am besten noch Ihre Tipps fürs Wochenende, denn vielleicht ist Ihnen Rendsburg ja einfach ein bisschen zu weit weg von zu Hause, aber ich sage Ihnen, das lohnt sich richtig. Da ist der SH Netz Cup, Live-Musik und Spitzensport an einem Ort. Heute Abend auf der Bühne übrigens Kim Wilde. Und wie ich gerade ja schon sagte, es bleibt trocken. Viel Spaß.
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0: Das erste Septemberwochenende startet. Sion NR1 Welle Nord. Und passend zum Herbst gab es gestern erstmal Starkregen. Es hat gestürmt. Es war stockduster. Ist das jetzt also der Herbst, mit dem wir leben müssen? Zugeschaltet ist Stefanie Scharping, unsere Wetterexpertin. Guten Morgen.
1: Guten Morgen. Also es bleibt zwar wechselhaft, also so sieht zumindest jetzt erstmal die nächsten Wochen im September aus, um auf deine Frage zurückzukommen. Aber natürlich wie gestern, das wird es jetzt erstmal nicht geben. Das war natürlich aber für die Natur recht gut, dass man wirklich den ganzen Tag es geregnet hat. Aber die Mengen, die wir hatten, sind natürlich an einigen Orten doch relativ hoch gewesen. Also so 15 bis 44 Liter pro Quadratmeter, also der Spitzenwert, den hatten wir in Elmshorn und das ist natürlich relativ viel und fast der Monatsniederschlag, den wir im September erwarten.
0: Man muss auch echt sagen, gestern gab es so viele Unfälle und auch Staus auf den Autobahnen, es gab Aquaplanung, also das war wirklich richtig viel. Aber damit ist jetzt erstmal Schluss heute, oder wie?
1: Ja, genau. Also so ein Dauerring, wie wir gestern hatten, gibt es heute nicht. Es sind zwar auch noch Schauer unterwegs, jetzt vor allem schon zwischen Heide und Lauenburg. Auch einzelne Gewitter können sich heute noch entwickeln, aber die Sonne, die bekommen wir auch noch zu Gesicht. Und am späten Nachmittag und Abend, da soll das Ganze dann nachlassen. Und dazu bekommen wir 17 bis 19 Grad. Und es ist aber auch heute nochmal windig, also starke bis stürmische Böen. An der See auch einzelne Sturmböen. Wir hatten sogar schon schwere Sturmböen direkt an der Nordsee. Also doch nochmal recht windig heute.
0: Na gut, also heute so pari pari. Wie geht's dann weiter?
1: Ja, morgen wird es dann aber besser. Also da haben wir dann einen Wechsel aus Sonne und Wolken und es bleibt auch meist trocken bei 19 bis 21 Grad. Und der Montag, der startet dann überwiegend freundlich. Später können sich aber auch noch einzelne Schauer entwickeln und die Temperaturen, die gehen dann nochmal rauf auf 21 bis 25 Grad.
0: So, diese Zahl wollte ich nämlich nochmal von dir hören. Bis zu 25 Grad, ist das nochmal so eine Prognose? Kommt da nochmal so ein bisschen Sommer zurück oder müssen wir uns jetzt eigentlich wirklich mit Herbst anfreunden? Was ja auch in Ordnung ist.
1: Ja, ich denke, wir müssen uns eher mit dem Herbst anfreunden. Es kann natürlich auch immer mal wieder schwanken bei den Temperaturen, aber ab Dienstag, da soll es dann doch wieder wechselhafter, kühler und windiger werden.
0: Na gut. Also ich freue mich, auch wenn ich sage, ich freue mich damit an, weiß ich, fühle ich es noch nicht so ganz. Stefanie Scharping, vielen Dank und schönes Wochenende dir.
1: Danke, dir auch.

Hier ist der NR1 Verkehrsservice. Vorsicht bitte auf der A7 Flensburg Richtung Hamburg. Zwischen Großen Aspe und Bad Bramstedt liegt ein Hund im Baustellenbereich. Vorsicht bitte. 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

0: In Sachsen-Anhalt wird morgen gewählt und heute demonstriert. Und sind Schleswig-Holsteins Deiche fit für die Sturmsaison? Das wird jetzt überprüft. Die Deichschauen, jetzt ein Thema in den Nachrichten bei Martha Rittner um 8.
1: Guten Morgen.
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1: Bald beginnen sie wieder, die Herbststürme. Sind unsere Küsten darauf vorbereitet? Auf Amrum beginnen in der kommenden Woche die Herbstdeichschauen. Mehr als 360 Kilometer Deiche gibt es entlang der Nordseeküste und auf den Inseln, heißt es vom Landesbetrieb für Küstenschutz, Nationalpark und Meeresschutz LKN. Alexander Tornow, was wird bei den Deichschauen denn kontrolliert?
3: Also da wird geprüft, ob zum Beispiel Sand ausgespült wurde, sich Wühlmäuse in den Grünflächen eingenistet haben oder ob Steine locker sind. Das sind alles Aspekte, die sich über das Jahr durch Wind, Wetter und Gezeiten verändern können und die gegebenenfalls behoben werden müssen, damit die Deiche im Fall einer Flut wehrhaft sind. Bei der Deichschau besprechen sich unter anderem LKN, Gemeinden, Feuerwehr und THW, wer sich um diese Mängel kümmert. Das muss dann möglichst zeitnah geschehen, damit das Ufer bei Herbststürmen geschützt bleibt. Dazu wird die Westküste bis Ende Oktober unter die Lupe genommen, von Helgoland über Nordstrand und Bongsiel bis Sylt.
1: Nach den Anschlagsversuchen auf Umspannwerke in Deutschland hat die Polizei auch in Sachsen Sprengvorrichtungen entdeckt. Innenminister Schuster sagte, die Polizei habe an 2 Orten 4 Objekte gesichert. In den vergangenen Tagen hat es bereits mehrere versuchte Sabotagen in Brandenburg und Nordrhein-Westfalen gegeben. Die Polizei fahndet nach einem Verdächtigen. Hintergrund sind 2 Bekennerschreiben. Stromerzeugung aus fossilen Brennstoffen sei ein Verbrechen, heißt es darin. Morgen wird in Sachsen-Anhalt gewählt. Heute protestiert. Tausende Menschen werden zu mehreren Demonstrationen und Kundgebungen erwartet, etwa in der Landeshauptstadt Magdeburg und in Halle an der Saale. Ein Bündnis aus Kirchen, Gewerkschaften und Verbänden hat dazu aufgerufen, ein Zeichen für das Land und die Demokratie zu setzen. Umfragen sehen die AfD in Sachsen-Anhalt als die mit Abstand stärkste Kraft. Auf der A1 hat es heute Nacht zwischen Eutin und Neustadt einen schweren Verkehrsunfall gegeben. Nach Angaben der Polizei sind dabei 3 Menschen schwer verletzt worden, darunter ein 10-jähriges Kind. Ein 55-Jähriger war mit seinem Kleintransporter in Fahrtrichtung Hamburg unterwegs, als er plötzlich deutlich die Geschwindigkeit reduzierte. Der PKW dahinter fuhr auf. Darin saß ein Vater mit seiner Tochter. Das Auto fing Feuer. Für die Bergungsarbeiten wurde die Autobahn gesperrt. Der Fahrer des Kleintransporters stand unter Alkoholeinfluss. Und zum Sport. Der FC St. Pauli bleibt in der 2. Fußball-Bundesliga weiter ohne Sieg. Am 4. Spieltag holte der Bundesliga-Absteiger nur ein 2:2 in Bielefeld. Christian Schulze berichtet.
4: Zum ersten Pflichtspielsieg dieser neuen Saison reichte es wieder nicht. Doch beim 2:2 auf der Bielefelder Alm zeigte St. Pauli eine starke Moral. 2-mal gerieten die Hamburger in Rückstand, konnten aber jeweils antworten und am 4. Spieltag das 3. Unentschieden einfahren. Bielefelds Führung nach einem langen Torwartabstoß durch Jannik Rochald in der 13. Minute konnte Tai Chihara nach 20 Minuten und einem schönen Steckpass in den Strafraum schnell ausgleichen. Zu Beginn der 2. Halbzeit jubelte dann wieder der Großteil der 26.750 Zuschauer. Bielefelds Joel Grudowski nahm eine Kopfballklärungstat an der Strafraumkante mit der Brust an und drosch den Ball zentral aus 15 Metern unter die Latte. Genauso sehenswert der erneute Ausgleich mit der Hacke traf Joker Abdulli Sissé in der 65. Minute aus 5 Metern zum Endstand.
1: Und heute Mittag spielt Holstein Kiel zu Hause. Zu Gast ist der bisher ungeschlagene Spitzenreiter, der 1. FC Nürnberg.
0: Dann wird es ja Zeit, dass der mal geschlagen wird. 3 Minuten nach 8 haben wir das Wetter für uns in Schleswig-Holstein. Heute früh morgens ist es auch noch oft trocken. Zwischendurch ist sogar ein bisschen Sonne zu sehen. Aber im Laufe des Vormittags und Mittags kommt dann noch mal ordentlich Regen runter, teilweise auch Gewitter. Am Nachmittag Richtung Abend wird es dann aber wieder häufiger und länger trocken. Und da zeigt sich auch noch mal die Sonne. Die Höchstwerte heute 17 bis 19 Grad. Morgen kaum Regen, dafür ein Mix aus Sonne und Wolken bei bis zu 21 Grad. Montag sogar bis zu 25 Grad.
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0: 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Die A1 Fehmarn Richtung Lübeck ist zwischen Neustadt-Mitte und Eutin nach einem Unfall gesperrt. Sie haben es auch heute in den Nachrichten gerade eben gehört. Dann auf der A7 Flensburg Richtung Hamburg die Einfahrten Stelling, Volkspark, Bahrenfeld, Bodmarschen und die Einfahrt Waltershof Richtung Hannover. Die sind wegen der A7-Sperrung bis Montag früh 5 Uhr gesperrt. Die A7 Flensburg Richtung Hannover ist zwischen Hamburg-Stelling und Heimfeld wegen Bauarbeiten bis Montag früh gesperrt. Und die A24 Hamburg Richtung Berlin ist zwischen Schwarzenbeek-Grande und Thalkau wegen Bauarbeiten ebenfalls bis Montag früh gesperrt. Leck, die B199 Hauptstraße Flensburg-Niebüll ist zwischen Kirchhofstraße und Birkstraße wegen einer Veranstaltung noch bis morgen früh 7 Uhr in beiden Richtungen gesperrt. Und dann haben wir noch Elmshorn, der Verlauf Geschwister-Scholl-Straße bis Königsstraße zwischen Julius-Leber-Straße und Holstenstraße ist wegen Überflutung immer noch gesperrt. Die aktuellen Blitzer, einer steht auf der B502 Höhe Lutherbeek und einer auf der B76 Kiel Richtung Gettorf, kurz vor der Brücke. Ihnen eine gute Fahrt.
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0: Guten Morgen am Samstag, kurz im Start ins Wochenende. Ich wünsche Ihnen eine gute Zeit und wir können noch jetzt einen Geburtstag feiern. Freddie Mercury wäre nämlich heute 80 Jahre alt geworden. Der absolute Master, der Superstar der 80er Jahre. Allerdings starb er ja schon sehr früh im Alter von 45 Jahren. Seine Musik bleibt für immer. Hier ist er mit seiner Band Queen.

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1: Ja, 8:30, das Wetter für uns in Schleswig-Holstein. Heute früh morgens ist es oft noch trocken, ein bisschen Sonne ist sogar zu sehen. Am Vormittag, Mittag gibt es dann aber wieder teilweise kräftige Schauer, vereinzelt auch Gewitter. Zum Nachmittag hin, Richtung Abend, wird es dann aber wieder immer häufiger trocken und zwischendurch zeigt sich dann die Sonne. Höchstwerte heute 17 bis 19 Grad. Morgen dann schönerweise kaum Regen, dafür ein Mix aus Sonne und Wolken bei bis zu 21 Grad. Montag sogar noch mal bis zu 25 Grad.
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1: 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Die A1 Fehmarn Richtung Lübeck ist zwischen Neustadt-Mitte und Eutin immer noch nach einem Unfall gesperrt. Die A7 Flensburg Richtung Hamburg, die Einfahrten Stellingen, Volkspark, Bahrenfeld, Othmarschen sowie die Einfahrt Waltershof Richtung Hannover sind wegen der A7-Sperrung bis Montag früh ca. 5 Uhr gesperrt. Gleiches gilt auch für die A7 Flensburg Richtung Hannover. Zwischen Hamburg-Stellingen und Heimfeld ist die Strecke wegen Bauarbeiten gesperrt. Die A24 Hamburg Richtung Berlin ist zwischen Schwarzenweg, Grande und Talkau wegen Bauarbeiten bis Montag früh gesperrt. Und Leck, die B199 Hauptstraße Flensburg-Niebüll ist zwischen Kirchhofstraße und Birkstraße wegen einer Veranstaltung bis morgen früh 7 Uhr in beiden Richtungen gesperrt. Und Elmshorn, der Verlauf Geschwister-Scholl-Straße bis Königstraße zwischen Julius-Leber-Straße und Holstenstraße ist wegen Überflutung nach wie vor gesperrt. Die aktuellen Blitzer, wir haben einen auf der B502 Höhe Lutherbeek und einen auf der B76 Kiel Richtung Gettorf kurz vor der Brücke. Wenn Sie unterwegs sind und Ihnen fällt noch was auf der Straße, melden Sie das bitte gerne über den Messenger in der NDR Schleswig-Holstein App. Gute Fahrt Ihnen!
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1: Guten Morgen und einen guten Start ins Wochenende. Ja, was gibt's heute zu erleben in Schleswig-Holstein? Mir hat Bettina geschrieben, heute ist Familienfest am Erlebnishus in St. Peter-Ording. Das Erlebnishus feiert nämlich heute einen weiteren Jahrestag seiner Eröffnung. Deswegen verwandelt sich ab 12 Uhr das Erlebnishus am Ende der Erlebnispromenade in eine fröhliche Abenteuerwelt. Ganz viele Spielattraktionen, wie zum Beispiel Bullriding, ein mobiler Hochseilgarten, XXL Fußballdart, ich finde, das klingt sehr gut, und verschiedene Hüpfburgen, ganz viel für die Kinder und natürlich auch für die Eltern in St. Peter-Ording. Und Ihre Tipps nehme ich auch gerne entgegen, gerne als Sprachnachricht im Messenger in unserer App.
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0: Das Wetter fühlt sich ja gerade nicht mehr so wirklich sommerlich an. Sie hören NDR 1 Welle Nord, aber, und das müssen wir jetzt einfach akzeptieren, es war ja auch am Dienstag schon meteorologischer Herbstanfang und der kalendarische folgt auch schon am 23. September. Jetzt geht sie also wieder los. Die Zeit des unbeständigeren Wetters und die Zeit, in der man nicht nur Regen von oben abkriegt.
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0: Holstein Kiel will heute mit einem Sieg aus der Abstiegszone kommen und die ersten Herbststürme nahen. Zeit zu gucken, ob unsere Deiche sicher sind. Das sind Themen in den Nachrichten jetzt mit Martha Rittner um 9.
1: 9.
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3: Sind unsere Deiche bereit für die Sturmsaison? Das wird ab jetzt kontrolliert. An der Nordseeküste und an den Inseln werden ab kommender Woche wieder die Deiche überprüft. Laut dem Landesbetrieb für Küstenschutz, Nationalpark und Meeresschutz, LKN, müssen diese möglichst intakt und standhaft sein. Was da genau passiert? Alexandra Torno.
4: Auf Amrum geht es am Donnerstag mit den Herbstdeichschauen los. Bis Ende Oktober wird die gesamte Westküste unter die Lupe genommen. Der Landesbetrieb für Küstenschutz, LKN, trifft sich dafür unter anderem mit Vertretern der Gemeinden, des Katastrophenschutzes und des Deich- und Hauptsielverbands. Gemeinsam prüfen sie, ob es Schäden oder Mängel gibt, die den Deich weniger sicher machen. Distelbefall zum Beispiel oder Sandausspülungen. Zweimal jährlich wird der Küstenschutz an der Westküste dahingehend überprüft. An der Nordsee betrifft das laut dem LKN rund 360 Kilometer Landesschutzdeiche.
3: Erst in Brandenburg, dann in Nordrhein-Westfalen und jetzt auch in Sachsen. In mehreren Bundesländern wurden Sprengobjekte an Umspannwerken gefunden. Die Behörden gehen von Sabotageakten aus. Am Abend wurden Funde unter anderem im Kreis Görlitz gemeldet. Simone Kienzle fasst zusammen.
5: Wie Sachsens Innenminister Schuster sagte, sind an zwei Orten in dem Bundesland 4 Objekte gesichert worden. Die Hinweise zu den Fundorten kamen aus einem Bekennerschreiben. Auch in Nordrhein-Westfalen und Brandenburg hatte es Angriffe auf Stromnetze gegeben. Die Polizei in NRW sucht nach einem 48-Jährigen, der Bekennerschreiben hinterlassen hat. In seiner Wohnung wurde Sprengstoff gefunden und sein Auto wurde beschlagnahmt. Bundesinnenminister Dobrindt sprach am Abend von Klimaextremismus. Man gehe von einem Einzeltäter aus.
3: Der Chef des Instituts der deutschen Wirtschaft, Hüter, warnt vor den Folgen einer möglichen AfD-Regierung in Sachsen-Anhalt. Die Zuwanderungspolitik der Partei sei ruinös, sagt der Ökonom der Rheinischen Post. Gerade Sachsen-Anhalt aber sei auf Fachkräfte aus dem Ausland angewiesen. Das Land werde wirtschaftlich an die Wand gefahren. Morgen wählt Sachsen-Anhalt einen neuen Landtag. In Umfragen liegt die rechtsextremistische AfD deutlich vorne. Künftig sollen neue Weltkarten verwendet werden. Dafür hat sich die UN-Vollversammlung ausgesprochen. Denn auf den bisher weit verbreiteten Weltkarten werden Gebiete, die weit im Norden oder Süden der Weltkugel liegen, größer dargestellt, als sie im Vergleich zu anderen tatsächlich sind, die USA etwa. Der Kontinent Afrika erscheint kleiner. Die Afrikanische Union und Togo haben den entsprechenden Antrag gestellt. 160 Staaten haben diesen angenommen. 6 enthielten sich, nur die USA stimmten dagegen. Und zum Sport. In der zweiten Fußball-Bundesliga empfängt der Tabellenvorletzte Holstein Kiel heute ab 13 Uhr den ersten FC Nürnberg. Eine schwere Aufgabe, da die Nürnberger bisher jedes Spiel gewonnen haben und auch zuletzt mehrfach im Holstein-Stadion als Sieger vom Platz gingen. Sami Chowki weiß, wie die Kieler den Umschwung schaffen möchten.
6: Entschlossen sollen die KSV-Profis als Mannschaft heute in Angriff und Abwehr konsequenter sein. Das fordert Trainer Tim Walter, der aber seiner Mannschaft trotz des schlechtesten Saisonstarts seit 5 Jahren gute Leistung attestiert. Der Blick auf die Statistik gibt ihm recht. Die KSV lässt ligaweit aktuell die wenigsten Chancen zu und doch gab es immer wieder individuelle Fehler, die zu den jeweils 2 Gegentoren pro Spiel geführt haben. Diese gilt es als geschlossene Mannschaft zu verhindern, dann ist für Tim Walter auch ein Sieg gegen die bisher so gut auftretenden Nürnberger drin. Die haben allerdings bei ihren beiden letzten Auftritten im Holstein-Stadion jeweils einen Sieg eingefahren und hoffen nun darauf, das ein drittes Mal zu schaffen.
3: Und Anpfiff ist heute Mittag um 13 Uhr. Wir schalten natürlich regelmäßig zu unserem Reporter live ins Stadion.
0: 9:04, das Wetter für uns in Schleswig-Holstein. Heute früh morgens ist es noch oft trocken, auch jetzt gerade über Kiel Sonnenschein, aber der Schein trügt. Jetzt in den nächsten Stunden, vor allem bis Mittag, wird es immer wieder Schauer und vereinzelt auch Gewitter geben. Erst so Richtung Nachmittagabend wird es dann wieder etwas ruhiger und dann zeigt sich nochmal die Sonne und es bleibt dann länger trocken. Die Höchstwerte 17 bis 19 Grad, morgen dann kaum Regen, dafür ein Mix aus Sonne und Wolken bis 21 Grad und Montag sogar bis 25 Grad.
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0: 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Die A1 Fehmarn Richtung Lübeck ist zwischen Neustadt-Mitte und Eutin immer noch nach einem Unfall gesperrt. Die A1 Lübeck Richtung Bremen zwischen Dreieck Hamburg-Südost und Stillhorn, da haben wir jetzt 3 Kilometer stockenden Verkehr. A7, Flensburg Richtung Hamburg, die Einfahrten Stelling, Volkspark, Bahrenfeld, Rotmarschen und die Einfahrt Waltershof Richtung Hannover, die sind wegen der A7-Sperrung bis Montag früh 5 Uhr gesperrt. Gleiches gilt für die A7, Flensburg Richtung Hannover, zwischen Hamburg, Stelling und Heimfeld ist die Strecke bis Montag früh gesperrt. Dann die A24, Hamburg Richtung Berlin, zwischen Schwarzenbeek, Grande und Thalkau ist die Strecke wegen Bauarbeiten genauso bis Montag früh gesperrt. Leck, die B199, die Hauptstraße Flensburg-Niebüll, ist zwischen Kirchhofstraße und Birkstraße wegen einer Veranstaltung bis morgen früh in beiden Richtungen gesperrt. Und noch die Meldung von Elmshorn. Gestern Nacht hat es da ja richtig geplattert und auch schon den ganzen Tag über. Der Verlauf Geschwister-Scholl-Straße bis Königstraße ist zwischen Julius-Leber-Straße und Holzenstraße immer noch wegen Überflutungen gesperrt. Die aktuellen Blitzer, wir haben einen auf der B502 Höhe Lutherbeek und einer auf der B76 Kiel Richtung Gettorf, kurz vor der Brücke. Ihnen eine gute Fahrt.
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0: Ich wünsche Ihnen einen schönen Samstagmorgen. Ich bin Christina Grunwald. Moin.

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0: Wir haben es eine Minute nach 9:30. Das Wetter für uns in Schleswig-Holstein. Heute Morgen teilweise noch trocken, ein bisschen Sonne ist zu sehen. Jetzt zum Beispiel gerade in Kiel vor 5 Minuten. In Kiel hat es aber auch schon geregnet. Und so wird es auch den ganzen Vormittag, Mittag weitergehen. Es sind immer wieder Schauer möglich und auch Gewitter. Erst so Richtung Nachmittag, Abend beruhigt sich das Wetter und dann ist es auch wieder länger trocken. Die Höchstwerte heute 17 bis 19 Grad. Und morgen kaum Regen, dafür ein Mix aus Sonne und Wolken bei bis zu 21 Grad. Montag sogar bis 25 Grad.
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0: 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Die A1 Fehmarn Richtung Lübeck ist zwischen Neustadtmitte und Eutin immer noch nach einem Unfall gesperrt. Da staut es sich jetzt auch. Außerdem A1 Lübeck Richtung Bremen zwischen Dreieck Hamburg Südost und Stillhorn. 5 Kilometer staut. A7 Flensburg Richtung Hamburg. Die Einfahrten Stelling, Volkspark, Bahrenfeld, Othmarschen und die Einfahrt Waltershof Richtung Hannover sind wegen der A7-Sperrung noch bis Montag früh 5 Uhr gesperrt. Gleiches gilt auch für die A7 Flensburg Richtung Hannover zwischen Hamburg, Stelling und Heimfeld. Die Strecke ist bis Montag früh gesperrt. Schauen wir auf die A24 Hamburg Richtung Berlin. Die ist zwischen Schwarzenweg, Grande und Thalkau bis Montagmorgen gesperrt. A255 Zweig Hamburg-Vettelstadt auswärts zwischen Hamburg-Elbinsel und Dreieck Norderelbe jetzt 2 Kilometer Stau. Leck, die B199 Hauptstraße Flensburg-Niebel ist zwischen Kirchhofstraße und Birkstraße wegen einer Veranstaltung bis morgen früh 7 Uhr in beiden Richtungen gesperrt. Elmshorn, der Verlauf Geschwister-Scholl-Straße bis Königstraße zwischen Julius-Leber-Straße und Holstenstraße ist wegen Überflutung gesperrt. Da hat es ja gestern Abend wirklich richtig doll geplattert. Und in Kiel-Dietrichsdorf wird morgen ab 14 Uhr ein Bombenblindgänger entschärft. Weitere Infos erhalten Sie da unter www.kiel.de/entschärfung oder heute bis 16 Uhr sowie morgen von 8 bis Evakuierungsende auch über das Bürgertelefon 0431 5905 555. So, und 2 Blitze habe ich auch noch für Sie. Einer steht auf der B502 Höhe Lutherbeek und auf der B76 Kiel Richtung Gettorf kurz vor der Brücke. Ihnen eine gute Fahrt.
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0: So, auf den Straßen ist viel los oder es gibt viele Unterbrechungen. Dafür müssen wir aber dann ja auch was Gutes in Kauf nehmen. Also ich meine, da muss es auch einen Sinn geben, dass wir irgendwo hinfahren. Erstmal ist jetzt Samstag. Ich werde danach erstmal die Bude aufräumen. Und dann muss es doch für morgen auch noch eine gute Veranstaltung geben, oder wie?
2: Guten Morgen aus Altenholz. Für morgen kann ich wärmstens empfehlen, ab 10 Uhr in Kiel-Holtenau auf dem Flughafen, Tag des offenen Hangars. Und ab 12 Uhr in Friedrichsort startet das Leuchtturmfest. Spiel und Spaß für Groß und Klein mit dem riesengroßen Flohmarkt. Frisch gebackene Waffeln in der Tiertafel Kiel und ab 14 Uhr gibt es diese dort auch glutenfrei. Habt ein schönes Wochenende.
0: Ich komme für die Waffeln. Vielen Dank fürs Bescheid sagen und Ihre Tipps auch gerne über den Messenger in der NDR Schleswig-Holstein-App.
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0: Ein total tolles Event, alle Jahre wieder und alle Jahre wieder super erfolgreich. Sie hören NDR1 Welle Nord, denn es ist einfach eine total tolle Idee. Heute und morgen ist Tag der offenen Gärten. Das Prinzip: Gartenfans und Pflanzenliebhaber haben heute die Möglichkeit, Menschen zu besuchen, die ihre eigenen Gärten öffnen, um zu gucken, um zu schlendern und vor allem miteinander ins Gespräch zu kommen, um die Leidenschaft des Gärtnerns zu teilen. Und jetzt gibt es auch eine Herbstedition und mit dabei morgen Kerstin und Marc Dittberner aus Neumünster. Auch die haben nämlich ab morgen ihr Gartentor geöffnet. Moin, Herr Dittberner.
1: Moin, moin.
0: Offene Gärten, diese Aktion gibt es ja auch schon länger. Wie sind Sie dazu gekommen?
1: Tatsächlich darüber, dass wir erst über Jahre hinweg Besucher waren. Da hatte uns das Gartengehen mehr rausgejagt und da waren wir im eigenen Garten noch gar nicht selbst so aktiv, aber wir haben es schon immer genossen, schöne Gärten zu sehen.
0: Wieso animiert Sie das da jetzt auch mitzumachen? Ist das so ein toller Austausch? Was hat Sie da so angezündet?
1: Tatsächlich wurde ich mehr oder weniger genötigt, so muss man vielleicht sagen. Man sieht seinen eigenen Garten ja mit anderen Augen als Besucher. Und so wurde dann bei uns gesagt, Mensch, ihr müsst euren Garten mal öffnen. Das müssen auch andere sehen dürfen. Und es hat eine Weile gedauert, aber dann wurden wir doch mal davon überzeugt.
0: Und ist das nicht ein komisches Gefühl? Also ich meine, als Gast bei einem anderen in einen Garten zu gehen, ist ja vielleicht noch was ganz anderes, als selber den Garten zu öffnen für fremde Leute.
1: Ja, war es vor dem ersten Mal. Da war man nervös und man weiß ja überhaupt nicht, was passiert. Wer kommt, wie viele kommen, wird es angenommen, wie sind die Meinungen dazu? Aber schon das erste Mal war so schön, dass wir gesagt haben, dieses Jahr, wir nehmen auf jeden Fall wieder daran teil.
0: Und was ist das, was Ihnen daran so gut gefällt?
1: Ja, wie Sie schon eingangs gesagt haben, tatsächlich, das ist der Austausch unter Gleichgesinnten, so kann man sagen. Und es ist ja nun auch ein Hobby, das man einfach ja hinter der eigenen Pforte nur für sich sonst auslebt. Und ja, auch viele tolle Bekanntschaften haben sich jetzt auch dadurch tatsächlich entwickelt.
0: Wie würden Sie Ihren Garten jetzt beschreiben?
1: Es ist wirklich ein Sammlergarten und es sind wirklich so die besonderen Schätze, die es uns angetan haben und wir gehen vielleicht den Garten auch etwas anders an, wenn andere sagen, oh, da habe ich noch eine Stelle frei, da könnte was Schönes hinpassen, sagen wir, diese Pflanze finden wir besonders spannend, wie können wir den Garten so gestalten oder der Pflanze den Raum geben, den es braucht. Das ist genau das, was wir verfolgen.
0: Man hört auch schon so richtig die Leidenschaft daraus. Also das sind auch so Sachen, ich bin ja gar nicht so, ich habe ja noch nicht mal einen Garten, sondern nur einen Balkon, den ich versuche ein bisschen zu pflegen. Eine Gurke wächst da im Übrigen, aber ansonsten kann ich damit nicht aufhören. Aber für mich wäre genau so ein Tag dann ja das Besondere. Ich kann bei anderen Menschen in den Garten gucken. Tag der offenen Gärten heute und morgen. Morgen bei Marc Dittberner und seiner Frau in Neumünster. Wo Sie die Gärten finden, die mitmachen, auf der Homepage offenergarten.de. Und dann viel Spaß morgen.
1: Vielen herzlichen Dank.

0: viel Blaulicht und Knallgeräusche. Wer das heute in Preetz mitbekommt, muss sich keine Sorgen machen. Die Einsatzkräfte da proben den Ernstfall. Und sind Schleswig-Holsteins Deiche fit für die Sturmsaison? Das wird jetzt überprüft. Beides hören Sie jetzt in den Nachrichten mit Martha Rittner.
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3: Bald beginnen sie wieder, die Herbststürme. Sind unsere Küsten darauf vorbereitet? Auf Amrum beginnen in der kommenden Woche die Herbstdeichschauen. Mehr als 360 Kilometer Deiche gibt es entlang der Nordseeküste und auf den Inseln, heißt es vom Landesbetrieb für Küstenschutz, Nationalpark und Meeresschutz LKN. Alexandra Torno, was wird bei den Deichschauen denn kontrolliert?
4: Also da wird geprüft, ob zum Beispiel Sand ausgespült wurde, sich Wühlmäuse in den Grünflächen eingenistet haben oder ob Steine locker sind. Das sind alles Aspekte, die sich über das Jahr durch Wind, Wetter und Gezeiten verändern können und die gegebenenfalls behoben werden müssen, damit die Deiche im Fall einer Flut wehrhaft sind. Bei der Deichschau besprechen sich unter anderem LKN, Gemeinden, Feuerwehr und THW, wer sich um diese Mängel kümmert. Das muss dann möglichst zeitnah geschehen, damit das Ufer bei Herbststürmen geschützt bleibt. Dazu wird die Westküste bis Ende Oktober unter die Lupe genommen, von Helgoland über Nordstrand und Bongsiel bis Sylt.
3: Nach den versuchten Anschlägen auf deutsche Umspannwerke fahnden die Ermittler weiter nach dem Tatverdächtigen. Es handelt sich dabei um einen 48-Jährigen aus Nordrhein-Westfalen. Es gibt zwei Bekennerschreiben. Darin wird Kritik an fossilen Brennstoffen als Motiv genannt. Bundesinnenminister Dobrindt spricht in diesem Zusammenhang von Klimaterrorismus. In den vergangenen Tagen gab es eine Serie von Sabotagen an Umspannwerken in Brandenburg und Nordrhein-Westfalen. Am Abend wurden auch in Sachsen Sprengvorrichtungen an zwei Objekten entdeckt. Im Kreis Plön sind heute zahlreiche Einsatzkräfte und Fahrzeuge unterwegs. Hintergrund ist eine Großübung des Bevölkerungsschutzes am Friedrich-Schiller-Gymnasium in Preetz, heißt es vom Kreis. Das Szenario sieht auch einen Unfall im Chemielabor der Schule vor. Christian Nagel berichtet.
5: Unter anderem nimmt an der Großübung der Löschzug Gefahrgut des Kreises teil. Zu ihm gehören Einsatzkräfte, die speziell für den Einsatz bei Unfällen mit Chemikalien und anderen gefährlichen Stoffen ausgebildet sind. Aber auch Sanitätsgruppen und die Ortsverbände des Technischen Hilfswerks Preetz und Plön nehmen an der Übung teil. Neben dem fiktiven Unfall im Chemieraum des Gymnasiums sieht das Szenario noch einen weiteren Zwischenfall mit selbstgebauten Feuerwerkskörpern vor. Im Laufe der Übung soll deshalb auch ein lautstarker Knall zu hören sein.
3: Auf der A1 hat es heute Nacht zwischen Eutin und Neustadt einen schweren Verkehrsunfall gegeben. Nach Angaben der Polizei sind dabei drei Menschen schwer verletzt worden, darunter ein 10-jähriges Mädchen. Ein 55-Jähriger war mit seinem Kleintransporter in Fahrtrichtung Hamburg unterwegs, als er plötzlich deutlich die Geschwindigkeit reduzierte. Der PKW dahinter fuhr auf. Darin saß ein Vater mit seiner Tochter. Das Auto fing Feuer. Für die Bergungsarbeiten wurde die Autobahn gesperrt. Der Fahrer des Kleintransporters stand unter Alkoholeinfluss. Und zum Sport. Fußball-Zweitligist Holstein Kiel versucht heute ab 13 Uhr den ersten Saisonsieg einzufahren. Allerdings ist der Gegner ein richtig schwerer. Der Spitzenreiter 1. FC Nürnberg. Holstein-Trainer Tim Walter ist trotz des aktuell vorletzten Tabellenplatzes nicht unzufrieden. Trotzdem verlangt er von seinem Team mehr Fokus auf dem Platz.
6: Es geht um die gesamte Mannschaft, dass sie in einzelnen Situationen vielleicht eine falsche Entscheidung getroffen haben und darum haben wir ein paar Punkte zu wenig und trotzdem bin ich grundsätzlich mit der Leistung der Mannschaft einfach zufrieden. Wir spielen vorne genug Torchancen heraus, wir verteidigen im Großen und Ganzen sehr, sehr geschlossen und gut. Vielleicht brauchen wir dann ein bisschen mehr Konsequenz in beiden Strafräumen und dann passt es auch schon.
3: Anpfiff ist heute Mittag um 13 Uhr und wir schalten natürlich regelmäßig zu unserem Reporter live ins Stadion.
0: Machen wir so. Dankeschön, Martha. 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Das Wetter für uns in Schleswig-Holstein. Es kann heute Schauer geben und auch einzelne, auch noch kräftige Gewitter. Aber wir kriegen auch Sonne. 4 bis 5 Stunden insgesamt ist ja nicht nichts. Aber es sind auch so ein paar ruppige Windböen unterwegs, besonders an der Küste. Und wir kriegen um die 18 Grad maximal. Der Wettertrend, der ist freundlicher. Montag sogar bis 25 Grad.
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0: 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Die A1 Fehmarn Richtung Lübeck ist zwischen Neustadt-Mitte und Eutin nach einem Unfall gesperrt. Dadurch staut es sich. A1 Lübeck Richtung Bremen. Zwischen Hamburg-Billstedt und Stillhorn. 8 Kilometer stockender Verkehr. Dauert 20 Minuten länger. A7 Flensburg Richtung Hamburg. Die Einfahrten Stellingen, Volkspark, Bahrenfeld, Othmarschen und auch die Einfahrt Waltershof Richtung Hannover sind wegen der A7-Sperrung bis Montag ca. 5 Uhr gesperrt. Die A7 Flensburg Richtung Hannover ist zwischen Hamburg-Stellingen und Heimfeld wegen Bauarbeiten nämlich bis Montag früh ca. 5 Uhr gesperrt. Und die A24 Hamburg Richtung Berlin, die ist zwischen Schwarzenbeck-Grande und Talkau wegen Bauarbeiten auch gesperrt, auch bis Montag, auch bis 5 Uhr. A255, Zweikamburg-Vettel, stadtauswärts. Zwischen Hamburg-Elbinsel und dem Dreieck Norderelbe haben wir jetzt 2 Kilometer Stau. Leck, die B199, Hauptstraße Flensburg-Niebüll, ist zwischen Kirchhofstraße und Birkstraße wegen einer Veranstaltung in beiden Richtungen gesperrt und das dauert noch bis morgen früh, 7 Uhr. Emshorn, der Verlauf Geschwister-Scholl-Straße bis Königstraße zwischen Julius-Leber-Straße und Holstenstraße ist wegen Überflutungen noch gesperrt. Dann die Info in Kiel-Dietrichsdorf. Da wird morgen ab 14 Uhr ein Bombenblindgänger entschärft. Es gibt jetzt schon mehr Infos unter www.kiel.de/entschärfung. Oder es gibt auch ein Bürgertelefon, das man sich ganz gut merken kann. 0431, Vorwahl für Kiel ist das. Und dann 590-5555. Also die 590 und 4x5. Da bekommen Sie mehr Infos. An der Elbfähre Glückstadt-Wischhafen brauchen Sie eine Wartezeit Richtung Wischhafen von bis zu einer Stunde. Und im Kreis Plön in Preetz findet zurzeit die Übung des Bevölkerungsschutzes statt. Es kommt zu einer Häufung von Einsatzfahrzeugen und dem Einsatz einer Drohne. Aber wie gesagt, kein Grund zur Beunruhigung. Puh, und dann habe ich ja noch die aktuellen Blitzer für Sie. In Schönwalde am Bungsberg wird geblitzt und in Rendsburg in der Kieler Straße. Und wenn Sie sogar noch mehr Blitzer und Staus für uns haben, gern abgeben bei uns in der NDR Schleswig-Holstein-App am besten.
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0: Ja, heute Morgen beim Gassi gehen, durch den Schlamm, auf den Sandwegen geschlurft. Jetzt sind die Füße hoffentlich trocken und der Hund auch. Und es gibt den wohlverdienten Kaffee und das Leckerli zusammen mit Womack and Womack Teardrops.
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0: ganz großer Song einfach von Chicago aus den 80ern. Hard to say I'm sorry.
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0: Und es ist schön viel los heute und überhaupt am Wochenende bei uns. Immer her auch mit ihren Tipps. Am besten natürlich über die NDR Schleswig-Holstein App. Judith empfiehlt ganz warm da das kostenlose Festival heute Nachmittag am Skagerrak-Ufer in Friedrichsort. Um 14 Uhr geht das los und da sollen die Gemeinschaft und die Vielfalt gefeiert werden. Das klingt auch sehr, sehr gut. Danke für den Tipp, Judith. Und zum Beispiel in Bad Segeberg, da können Sie gleichzeitig was erleben und was Gutes tun, da Sie mich großer Spenden auf heute. Auf dem Sportplatz der Schule am Burgfeld. Von 12 Uhr mittags, da geht's los, bis Mitternacht soll gelaufen werden in Teams, aber alle einzeln immer abwechselnd, die Mitglieder. Und ab nachmittags gibt's auch noch kostenlose Konzerte, also quasi auch ein kleines Festival dabei. Konstantin Urlaub, das ist der Organisator. Er plant die Veranstaltung seit einem Jahr zugunsten von Muschel e.V., dem ambulanten Hospizdienst für Kinder und Jugendliche in Bad Segeberg. Und unterstützt wird er von der Freiwilligen Feuerwehr Rohlsdorf. Und das Schöne ist, wer will, der kann wirklich auch noch ganz spontan mitmachen, sagt er.
2: Gute Laune, das ist das Wichtigste. Und du brauchst nicht mal ein Team. Du kannst auch einfach alleine vorbeikommen, kommst in unser Mixteam. Wir wechseln uns ab, jeder kann zwischendurch essen, trinken, kann der Live-Musik lauschen. Und dann kommt man wieder auf die Strecke, läuft ein paar Kilometer. Und wenn es nur 5 Runden sind, kommt einfach vorbei, lauft mit uns zusammen und genießt das Event. Alles kommt der Muschel zugute.
0: Ja, und los geht das, wie gesagt, nachher um 12 Uhr mittags. Da startet der Spendenlauf. Kommen Sie einfach zum Sportplatz der Schule am Burgfeld, wenn Sie Lust haben. Hoffentlich wird das richtig voll da. Ja, tolle Aktionen, tolle Menschen einfach hier bei uns.
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0: Wow, und da ist noch einiges los bei uns auf den Straßen. Vorsicht bitte jetzt auf der A23 Heide Richtung Hamburg in der Einfahrt Itzehoe-Mitte. Da ist eine Ölspur auf der Fahrbahn und Vorsicht bitte auch auf der A210 Kiel Richtung Rendsburg. Zwischen Melsdorf und Achterwehr steht ein defektes Fahrzeug.

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0: eine der coolsten Nummern überhaupt von Genesis, oder? I Can Dance hier auf NR1 Welle Nord. Und da ist es doch schon wieder 10.31 Uhr. Ich habe für Sie das Wetter für uns in Schleswig-Holstein. Kann heute regnen, auch einzelne kräftige Gewitter sind möglich, aber Sonne eben auch. Wir kriegen 4 bis 5 Stunden. Ein paar ruppige Windböen sind dabei, besonders an der Küste. Und wir schaffen um die 18 Grad maximal heute. Der Wettertrend dann besser. Heiter bis wolkig, kaum Schauer. Morgen dazu bis 21 Grad, Montag sogar bis 25 mal wieder.
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0: 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Die A1 Fehmarn Richtung Lübeck ist zwischen Neustadt Mitte und Eutin nach einem Unfall gesperrt. Und dadurch staut es sich da. A1 Lübeck Richtung Bremen zwischen Hamburg-Billstedt und Stillhorn 8 Kilometer stockend, dauert 20 Minuten länger. A7 Flensburg Richtung Hamburg, die Einfahrt 10 Stelling, Volkspark Bahrenfeld, Othmarschen und Waltershof Richtung Hannover sind wegen der A7-Sperrung bis Montag früh gesperrt, ca. 5 Uhr. Die A7 Flensburg Richtung Hannover zwischen Hamburg-Stelling und Heimfeld wegen Bauarbeiten auch bis Montag 5 Uhr gesperrt. Und dann geht's weiter mit der A24 Hamburg Richtung Berlin. Die ist zwischen Schwarzenbeck-Grande und Thalkau wegen Bauarbeiten auch gesperrt, auch bis Montag, auch circa bis 5 Uhr. A7 Hamburg Richtung Flensburg zwischen Bad Bramstedt und Großenaspe stockt es auf 3 Kilometern. Leck, die B199 Hauptstraße Flensburg-Niebel ist zwischen Kirchhofstraße und Birkstraße gesperrt wegen einer Veranstaltung und das dauert noch bis morgen früh, 7 Uhr. Emshorn, der Verlauf Geschwister-Scholl-Straße bis Königstraße zwischen Julius-Leber-Straße und Holstenstraße ist gesperrt, da wegen Überflutungen noch. Schon mal vorab eine Meldung, ganz wichtig. In Kiel-Dietrichsdorf wird morgen ab 14 Uhr ein Bombenblindgänger entschärft. Wenn Sie mehr Infos brauchen oder haben wollen, unter www.kiel.de/entschärfung finden Sie die. Oder es gibt auch ein Bürgertelefon schon unter Vorwahl Kiel 0431, dann 590 und viermal die 5. An der Elbfähre Glückstadt Wischhafen brauchen Sie eine Wartezeit Richtung Wischhafen von bis zu einer Stunde. Und im Kreis Plön in Preetz findet gerade eine Übung des Bevölkerungsschutzes statt. Da sind viele Einsatzfahrzeuge unterwegs, sogar eine Drohne fliegt da. Aber es gibt halt keinen Grund zur Beunruhigung. Deswegen sagen wir hier Bescheid. Die aktuellen Blitze habe ich noch für Sie. In Schönwalde am Bungsberg steht einer, in Rendsburg in der Kieler Straße. Und hier kommt glatt noch einer bei uns über die App. Moin.
2: Moin, hier ist der Matthias. Blitzerwarnung von Wörden Richtung Meldorf in Barsfeld, direkt in der Hecke, wird gerade der Blitzer aufgebaut.
0: Ja, ganz herzlichen Dank. Gute Fahrt, Matthias und allen anderen. Und mehr Blitzer und Staus gern abgeben, auch bei uns in der NDR Schleswig-Holstein.
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0: Schönen Sonnabend allerseits. Jetzt gibt's bei uns hier diesen tollen Song von den Pet Shop Boys. West End Girls. Und das Witzige ist, Neil Tennant rappt da ein bisschen. Er fand diesen Trend in den 80ern damals so klasse, als die Rapmusik aus den USA rüberschwappte. Dachte sich, wäre doch super, wenn das einer mal so auf dezent britisch macht und nicht so direkt amerikanisch. Und so klingt das dann.

0: Kohlmann hier bei NDR1 Welle Nord und kommt auch der Sommer. Morgen wieder so ein bisschen 21 Grad, heiter bis wolkig, T-Shirt-Wetter. Ja, T-Shirts mit Aufdrucken sind dann auch wieder das Thema. Und mein lieber Kollege Helge Albrecht hatte da eine, sagen wir mal, vielsagende Begegnung.
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3: Ach, der lustige Spruch hier, haha, ha, das hab ich hier im Touri-Shop gekauft. Witzig, oder?
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0: genau da sind wir doch. Holstein Kiel will heute mit einem Sieg aus der Abstiegszone kommen. Und nach mehreren Anschlagsversuchen auf deutsche Umspannwerke läuft die Fahndung nach einem Tatverdächtigen weiter. Das sind zwei Themen jetzt in den Nachrichten um 11 mit Martha Rittner.
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2: Nach den Anschlagsversuchen auf Umspannwerke in Brandenburg und Nordrhein-Westfalen hat die Polizei nun auch in Sachsen Sprengvorrichtungen entdeckt. Die Ermittler fahnden nach wie vor nach einem 48-Jährigen aus Nordrhein-Westfalen. Verena Fücker.
3: Gestern hatten Beamte in der Wohnung des Mannes im Ruhrgebiet Sprengstoff gefunden. Später stürmte ein Spezialeinsatzkommando einen Lastwagen, der offenbar zu einem Wohnmobil umgebaut worden war. Der Lastwagen stand am Hambacher Forst, einem Waldstück im rheinischen Braunkohlerevier. Hintergrund der Fahndung sind zwei Bekennerschreiben. Sie enthalten Bundesinnenminister Dobrindt zufolge Täterwissen. In einem der Bekennerschreiben steht, Stromerzeugung aus fossilen Brennstoffen sei ein Verbrechen. In allen angegriffenen Bundesländern wird noch Braunkohle abgebaut und verstromt.
2: Rettungskräfte in Nepal haben 10 Tage nach der verheerenden Sturzflut einen Mitarbeiter eines Wasserkraftwerks lebend aus einem Tunnel geborgen. Das hat die Regierung mitgeteilt. Laut Behörden werden immer noch allein 900 Arbeiter aus Wasserkraftwerken in Nepal vermisst. Bei der Sturzflut im Himalaya sind mehr als 1.300 Menschen ums Leben gekommen. Sind unsere Deiche bereit für die Sturmsaison? An der Nordseeküste und auf den Inseln werden ab kommender Woche wieder die Deiche überprüft, heißt es vom Landesbetrieb für Küstenschutz, Nationalpark und Meeresschutz LKN. Was da genau passiert? Alexandra Tornow.
4: Auf Amrum geht es am Donnerstag mit den Herbstdeichschauen los. Bis Ende Oktober wird die gesamte Westküste unter die Lupe genommen. Der Landesbetrieb für Küstenschutz, LKN, trifft sich dafür unter anderem mit Vertretern der Gemeinden, des Katastrophenschutzes und des Deich- und Hauptsielverbands. Gemeinsam prüfen sie, ob es Schäden oder Mängel gibt, die den Deich weniger sicher machen. Distelbefall zum Beispiel oder Sandausspülungen. Zweimal jährlich wird der Küstenschutz an der Westküste dahingehend überprüft. An der Nordsee betrifft das laut dem LKN rund 360 Kilometer Landesschutzdeiche.
2: Die Schleichfähre Wiesunde 3 ist seit dem Morgen außer Betrieb. Nach Angaben des Betreibers hat es gestern ein Stromproblem gegeben. Die Schleichfähre werde momentan aufgeladen. Sie soll in ungefähr einer Stunde wieder fahrbereit sein. Im Kreis Plön sind heute zahlreiche Einsatzkräfte und Fahrzeuge unterwegs. Hintergrund ist eine Großübung des Bevölkerungsschutzes am Friedrich-Schiller-Gymnasium in Preetz, heißt es vom Kreis. Unter anderem nimmt der Löschzug Gefahrengut des Kreises daran teil. Das Szenario sieht einen Unfall im Chemielabor der Schule vor. Außerdem wird noch ein Zwischenfall mit selbstgebauten Feuerwerkskörpern geübt. In der zweiten Fußball-Bundesliga empfängt der Tabellenvorletzte Holstein Kiel heute ab 13 Uhr den ersten FC Nürnberg. Eine schwere Aufgabe. Die Nürnberger haben bisher jedes Spiel gewonnen und gingen auch im Holstein-Stadion mehrfach als Sieger vom Platz. Wie die Kieler das ändern wollen, weiß Samir Chauki.
5: Entschlossen sollen die KSV-Profis als Mannschaft heute in Angriff und Abwehr konsequenter sein. Das fordert Trainer Tim Walter, der aber seiner Mannschaft trotz des schlechtesten Saisonstarts seit 5 Jahren gute Leistung attestiert. Der Blick auf die Statistik gibt ihm recht. Die KSV lässt ligaweit aktuell die wenigsten Chancen zu und doch gab es immer wieder individuelle Fehler, die zu den jeweils 2 Gegentoren pro Spiel geführt haben. Diese gilt es als geschlossene Mannschaft zu verhindern. Dann ist für Tim Walter auch ein Sieg gegen die bisher so gut auftretenden Nürnberger drin. Die haben allerdings bei ihren beiden letzten Auftritten im Holstein-Stadion jeweils einen Sieg eingefahren und hoffen nun darauf, das ein drittes Mal zu schaffen.
2: Und Anpfiff ist um 13 Uhr. Wir schalten natürlich regelmäßig live zu unserem Reporter ins Stadion.
0: Jo, so ist es. Dankeschön, Martha. In der 1 Welle Nord hören Sie. Das Wetter für uns in Schleswig-Holstein sieht so mittel aus heute, finde ich. Es kann Schauer geben, ja, und auch einzelne kräftige Gewitter, aber so ein paar Stündchen Sonne sind dabei. Ja, und dann auch wieder ein paar starke oder sogar stürmische Windböen, besonders an der Küste. Um die 18 Grad heute maximal, aber wird ja alles besser. Der Wettertrend heiter bis wolkig ab morgen. 2 Tage lang kaum Schauer, morgen bis 21 Grad, Montag sogar wieder bis 25.
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0: 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Die A1 Fehmarn Richtung Lübeck ist zwischen Neustadt-Mitte und Eutin jetzt wieder geöffnet. Aber wir haben aktuell 3 Kilometer Stau noch ab Neustadt-Pelzerhaken. A1 Lübeck Richtung Bremen. Zwischen Hamburg-Billstedt und Stillhorn 10 Kilometer stockender Verkehr. Dauert eine knappe halbe Stunde länger da. Die A7, Flensburg Richtung Hamburg. Da sind die Einfahrten Stellingen, Volkspark Bahrenfeld, Othmarschen und Waltershof Richtung Hannover. Wegen der A7-Sperrung gesperrt. Die dauert ja noch bis Montag früh, ca. 5 Uhr. Die A7 Flensburg Richtung Hannover ist zwischen Hamburg-Stelling und Heimfeld wegen Bauarbeiten bis Montag früh ca. 5 Uhr gesperrt. Und dann haben wir noch eine Sperrung auf der A24 Hamburg Richtung Berlin. Die ist zwischen Schwarzenbeck-Grande und Teilkau auch wegen Bauarbeiten gesperrt. Auch bis Montag ca. 5 Uhr morgens. A7 Hamburg Richtung Flensburg. Kommen wir wieder zum stockenden Verkehr. Zwischen Bad Bramstedt und Großenaspe 3 Kilometer zurzeit. Leck, die B199, Hauptstraße Flensburg-Niebüll, ist zwischen Kirchhofstraße und Birkstraße wegen einer Veranstaltung gesperrt. Dauert noch bis morgen früh 7 Uhr, beide Richtungen. Emshorn, der Verlauf Geschwister-Scholl-Straße bis Königstraße, ist zwischen Julius-Leber-Straße und Holstenstraße gesperrt, da wegen Überflutungen. An der Elbfähre Glückstadt-Wischhafen brauchen Sie aktuell eine Wartezeit in beiden Richtungen bis zu einer Stunde. Kreisplön, nochmal, hat Martha ja gerade erzählt, in Preetz ist die Übung und da sind viele Einsatzfahrzeuge unterwegs und auch eine Drohne, aber es gibt keinen Grund zur Beunruhigung. Und schon mal vorab, in Kiel-Dietrichsdorf wird morgen ab 14 Uhr ein Bombenblindgänger entschärft. Es gibt schon Infos unter kiel.de/entschärfung im Netz oder beim Bürgertelefon. Vorwahl von Kiel 0431 und dann 5905555 oder kürzer 590 und viermal die 5 kann man sich vielleicht besser merken. Die aktuellen Blitzer. In Rendsburg wird geblitzt, in der Kieler Straße und dann noch Wörden Richtung Meldorf, aber in Barsfleet und da genauer gesagt in der Hecke. Dankeschön nochmal an Matthias für diese sehr exakte Info. Mehr Blitzer und Staus immer gerne abgeben, auch in der NDR Schleswig-Holstein App. Gute Fahrt allerseits.
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0: Und einen schönen Samstagvormittag. Auf dem Weg vom oder zum Wochenendeinkauf vielleicht packe ich ihn jetzt mal ins Autoradio. Die Ärzte mit Westerland, den coolen Mix, den Cyril gemacht hat, aus Susi Quattros und Chris Normans Dumblin' In, kommt gleich. Und vorher noch dieser Riesenhit aus den 80ern hier von Police.
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0: da wird es auch schöner, wenn heute die Sonne mal wieder öfter rauskommt. Das Wetter, das mausert sich ja gerade ein bisschen bei uns in Schleswig-Holstein. Heute schon mehr Sonnenschein dabei und die Schauer und Gewitter, die sollen gegen Abend viel weniger werden. 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Moin.
1: Ja, moin. Also wir haben am Sonntag den Tag des Sports Schleswig-Holstein. Im ganzen Land über 60 Aktionen kann man auf einer digitalen Karte abrufen und angucken, was überall stattfindet. Die zentrale Veranstaltung in Kiel, da haben wir 160 Mitmachaktionen, alles kostenlos, drei große Bühnen mit über 80 Bühnenauftritten von Sportlerinnen und Sportlern, die dort von den zahlreichen Ehrenamtlichen präsentiert werden. Unter anderem haben wir Turnangebote, wir haben Motorsport, wir haben Klettertürme, Hüpfburgen und auch ganz exotische Sachen wie zum Beispiel Blasrohrschießen. Also wer am Sonntag Zeit und Lust hat, kommt gerne nach Kiel oder in den 60 Aktionen im ganzen Land von der dänischen Grenze bis und runter nach Lauenburg. Sind Sie alle herzlich willkommen.
0: Vielen Dank und top sind wir dabei. Die digitale Karte, die Martin eben erwähnt hat, die finden Sie auch bei uns in der App. Ja, können sich heute schon mal was Schönes aussuchen für morgen beim landesweiten Tag des Sports.
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Achtung, da ist was los, mal wieder auf unseren Straßen in der NDR1-Welle Nord hier. Vorsicht bitte auf der A7 Hamburg Richtung Flensburg. Zwischen Bad Bramstedt und Großen Asp ist nämlich ein Unfall passiert und die Stelle ist noch nicht abgesichert. Eine gute Fahrt Ihnen und eine sichere vor allen Dingen.

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0: Romantik in den ganz frühen 90ern von PM Samson. We love to love. NR1 Berlin Nord ist hier. Es ist 11:30 und ich habe für Sie das Wetter für uns in Schleswig-Holstein. Ja, ab und zu muss man mal untertauchen unterm Vordach oder bei der Bushaltestelle, denn es kann ab und zu Schauer geben oder auch einzelne kräftige Gewitter. Aber das Schöne ist, zwischendurch auch immer mal wieder Sonne. 4 bis 5 Stunden insgesamt kann sie scheinen. Ja, und der Wind, der weht frisch, teilweise so in Böen auch stark und an den Küsten auch stürmisch. Und wir haben die 18 Grad maximal heute. Wettertrend, es wird alles besser. Heiter bis wolkig, kaum Schauer ab morgen. Und morgen bis 21, Montag sogar bis 25 Grad.
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0: 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Vorsicht bitte immer noch auf der A7, Hamburg Richtung Flensburg zwischen Bad Bramstedt und Großen Aspel, die ungesicherte Unfallstelle. A1 Lübeck Richtung Bremen zwischen Hamburg-Ühendorf und Harburg, 12 Kilometer stockender Verkehr inzwischen. Dauert immer noch eine gute halbe Stunde länger. A7 Flensburg Richtung Hamburg. Die Einfahrten Stelling, Volkspark Bahrenfeld-Othmarschen und die Einfahrt Waltershof Richtung Hannover sind wegen der A7-Sperrung bis Montag circa 5 Uhr gesperrt. Denn zwischen Hamburg-Stelling und Heimfeld ist die A7 ja wegen Bauarbeiten gesperrt. Natürlich auch bis Montag früh 5 Uhr Richtung Hannover. A7 Hamburg Richtung Flensburg zwischen Bad Bramstedt und Großen Aspe jetzt 3 Kilometer stockender Verkehr. Von der A24 gibt es auch was zu melden. Hamburg Richtung Berlin, die ist zwischen Schwarzenbeck-Rande und Talkau gesperrt. Wegen Bauarbeiten dauert auch bis Montag früh 5 Uhr. Eine Meldung für Leck, die B199 Hauptstraße Flensburg-Niebel ist zwischen Kirchhofstraße und Birkstraße in beiden Richtungen gesperrt. Bis morgen früh 7 Uhr, aber wegen einer Veranstaltung. Emshorn, der Verlauf Geschwister-Scholl-Straße bis Königstraße ist zwischen Julius-Leber-Straße und Holstenstraße auch dicht. In diesem Fall wegen Überflutungen. An der Elbfähre Glückstadt-Wischhafen brauchen Sie eine Wartezeit in beiden Richtungen von bis zu einer Stunde. Eine Meldung noch für den Kreis Plön in Preetz. Da findet eine Übung statt für den Bevölkerungsschutz. Es kommt zu einer Häufung, also da sind viele Einsatzfahrzeuge unterwegs und eine Drohne fliegt auch. Aber es gibt keinen Grund zur Beunruhigung, ist halt eine Übung. Und schon mal vorab in Kiel-Dietrichsdorf. Da wird morgen ab 14 Uhr ein Bombenblindgänger entschärft, wenn Sie Infos brauchen. Unter kiel.de/entschärfung gibt es die oder am Bürgertelefon. Vorwahl von Kiel 0431 und dann 5905 5 5 5 5 5 9 0 und 4 mal die 5. Die aktuellen Blitze habe ich noch für Sie. In Rendsburg wird geblitzt, Kieler Straße und in Wörden Richtung Meldorf bzw. Wörden Richtung Meldorf. In Baarsfleet steht der Blitzer in der Hecke. Wenn Sie auch was sehen, Stausblitzer, immer gern her damit. Am besten bei uns über die App.
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0: Nach so viel Info, Musik, und zwar von Gazebo, I Like Chopin, schöner 80er. Und bis heute haben viele von uns gedacht, klar, das ist ein Klavierstück von Chopin, was da drin gespielt wird, sicher. Ich auch. Aber stimmt nicht, die Musik ist extra nur für diesen Song komponiert worden. Kein Fitzel von Chopin musikalisch dabei. Da fühlen wir uns doch. Ja, wie fühlen wir uns? So ein bisschen gefoppt. Man könnte ja auch Ahnung von klassischer Musik haben. Von daher Chapeau, Gazebo. Schöne Nummer.

klimperte er davon, denn nicht Chopin. Und auf den Straßen ist was passiert. Vorsicht bitte jetzt auf der A23 Hamburg Richtung Heide. In Höhe Pinneberg Mitte, da brennt ein Auto.

0: Crashtest-Dummies hier auf NDR 1 Welle Nord. Am Samstagvormittag in Schleswig-Holstein. Vielleicht müssen wir ja noch los, den Wochenendeinkauf wuppen. Sollte Ihnen im Supermarkt heute was Merkwürdiges auffallen, dann könnte das hier der Grund sein.
1: Frühstück bei Stefanie.
2: Es ist ja, wie es ist.
1: Und das sind Ihre Gäste. Herr Ahlers.
3: Na, da tut dir nichts zu sagen.
1: Udo.
4: Ja, das kann's haben.
1: Und Opa Gerke.
5: Steffi, machst du mir Mettbrötchen?
2: Nee, muss ich erst schmieren. Milch und Zucker nimmt ihr selber, ne? Was gibt's Neues?
6: Du, ich arrangiere mich jetzt ehrenamtlich in der Wirtschaftspolitik.
2: Ah.
3: Boah, wieso gibt's jetzt eine Partei für?
6: Nee, lass mal. Ich bewerbe mich für den Penny-Kunden-Beirat.
2: Ah,
6: den
2: ja.
6: Den Supermarkt mitbestimmen, verbessern, verändern, sorgen Sie.
3: Sag mal, hattest du bei Penny kein Hausverbot?
6: Nein, das habe ich ja schon nachgeguckt. Allein schon und nun mal nicht immer gleich so auf negativ. Das ist eure Chance. Ich bin denn ja euer Bindeglied zwischen Penny und euch. Sorgen Sie.
2: Ja, ich mach diese Leberwurst aus dem Glas nicht so gern.
6: Ja.
2: Die schmiert sich nicht so wegen der vielen Knorpel. Hast du das notiert?
6: Ja, muss ich erst mal sehen, was ich denn machen kann.
3: Leute, meint ihr wirklich, die warten da auf Typen wie Udo, die ihnen denn sagen, die Leberwurst fliegt aus dem Sortiment?
6: Hallo, ich komme in Beirat,
2: ja.
6: Bindeglied.
3: Also.
6: Dann sag doch, was du willst.
3: Das kann ich dir sagen. Ich will da nicht mehr feindselig angeglotzt werden.
6: Ja. Es notiert.
3: Und genötigt werden.
6: Es notiert.
3: Und gedrängelt und drangsaliert werden.
2: Ja,
3: und mit dem Wagen in den Haken gefahren werden.
6: Ja.
3: Nur weil ich da an der Kasse mal das Kleingeld raussuche und dann passend zahle und dann mal einen Moment länger brauche, um die Sachen vernünftig in meinem Beutel zu stapeln.
2: Die Makrelenfilets können Sie drin lassen.
3: Aber die begreift es nicht.
2: Ich meine ja nur so, mal so für abends. Die haben wir nicht viel.
5: Ja, und wenn du einen Preis für Waschbenzin sehen willst, dann muss er in die Knie gehen.
2: Ja, genau.
5: Udo, ich kann das nicht mehr.
6: Ja, ist notiert.
5: Glaube mir.
6: Ja.
5: Das gehört direkt an eine Kasse in Griffhöhe.
6: Nein, Franz, das steht nach meinem Programm in Zukunft das Bier. Denn vergiss es nicht und man rennt nicht immer abends zur Tanke.
3: Also.
6: Ist doch so.
3: Also, ist das dein ganzes Beiratprogramm?
6: Ja, Moment. Dauerthema Non-Food? Ich werde mich stark machen, für Unterhosen anprobieren, direkt in eine Filiale.
2: Also.
6: Und das brennt ja alle unter den Nägel.
3: Aber du meinst alle, die das mit ansehen müssen, also so etwas. Was macht der Riesel denn, Franz?
5: Ich brauche noch kleinlicher Mensch, vorne mit P.
2: Pygmy?
5: Ja, krieg ich rein.
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0: Viel Blaulicht ist aktuell in Preetz im Kreis Plön zu sehen. Grund dafür ist eine Übung des Bevölkerungsschutzes. Und die Polizei fahndet weiterhin nach dem Tatverdächtigen der Anschlagsversuche auf deutsche Umspannwerke. Das und mehr jetzt in den Nachrichten um 12 mit Alexa Black.
1: Moin.
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1: Nach den Anschlagsversuchen auf Umspannwerke in Nordrhein-Westfalen und Brandenburg fahnden die Ermittler nach einem 48-jährigen Verdächtigen. Eine Sprecherin der Polizei Köln sagte heute Morgen, dass die Suche andauert. Diana Batani.
3: Der Mann aus Gevelsberg in Nordrhein-Westfalen war ins Visier der Ermittler geraten, weil er zwei Bekennerschreiben verfasst haben soll. Nach Angaben von Bundesinnenminister Dobrindt begründete der 48-Jährige die Anschläge mit Kritik an der Nutzung fossiler Brennstoffe. In seiner Wohnung fanden die Polizisten Sprengstoff. Gestern wurden auch in Sachsen an mehreren Objekten Sprengvorrichtungen entdeckt. Die Polizeidirektion Görlitz bestätigte einen Einsatz nördlich von Bautzen. Die ganze Nacht über seien Beamte mit der Sicherung von Spuren beschäftigt gewesen.
1: Die EU plant strengere Regeln für Airbnb und andere Kurzzeitvermieter. Das soll im Kampf gegen Wohnungsnot helfen. Der Gesetzentwurf will ermöglichen, Obergrenzen für Ferienwohnungen festzulegen. Außerdem sollen damit die Vorschriften in Europa vereinheitlicht werden. Metropolen wie Paris, Barcelona und Venedig haben bereits eigene Einschränkungen eingeführt. In Preetz im Kreis Plön sind seit 2 Stunden viele Einsatzkräfte unterwegs. Der Grund? Eine groß angelegte Übung. Die Kräfte des Bevölkerungsschutzes proben für den Ernstfall, so der Kreis. Das Szenario heute sieht auch einen Unfall in einem Chemielabor des Friedrich-Schiller-Gymnasiums vor. Die Einzelheiten mit Christian Nagel.
4: Unter anderem nimmt an der Großübung der Löschzug Gefahrgut des Kreises teil. Zu ihm gehören Einsatzkräfte, die speziell für den Einsatz bei Unfällen mit Chemikalien und anderen gefährlichen Stoffen ausgebildet sind. Aber auch Sanitätsgruppen und die Ortsverbände des Technischen Hilfswerks Preetz und Plön nehmen an der Übung teil. Neben dem fiktiven Unfall im Chemieraum des Gymnasiums sieht das Szenario noch einen weiteren Zwischenfall mit selbstgebauten Feuerwerkskörpern vor. Im Laufe der Übung soll deshalb auch ein lautstarker Knall zu hören sein.
1: Die traditionellen Weltkarten sollen ausgetauscht werden, zumindest wenn es nach der UN-Vollversammlung geht. Denn auf den bisher weit verbreiteten Weltkarten werden Gebiete, die weit im Norden oder Süden der Weltkugel liegen, größer dargestellt, als sie im Vergleich zu anderen tatsächlich sind, die USA etwa. Der Kontinent Afrika erscheint dagegen kleiner. Die Afrikanische Union und Togo haben den entsprechenden Antrag gestellt. 164 Staaten haben diesen angenommen, 6 enthielten sich, nur die USA stimmte dagegen. Und nun zum Sport. Fußball-Zweitligist Holstein Kiel versucht heute ab 13 Uhr den ersten Saisonsieg einzufahren. Allerdings ist der Gegner ein richtig schwerer, der Spitzenreiter 1. FC Nürnberg. Holstein-Trainer Tim Walter ist trotz des aktuell vorletzten Tabellenplatzes nicht unzufrieden. Trotzdem verlangt er von seinem Team mehr Fokus auf den Platz.
5: Es geht um die gesamte Mannschaft, dass sie in einzelnen Situationen vielleicht eine falsche Entscheidung getroffen haben. Und darum haben wir ein paar Punkte zu wenig. Und trotzdem bin ich grundsätzlich mit der Leistung der Mannschaft einfach zufrieden. Wir spielen vorne genug Torchancen heraus. Wir verteidigen im Großen und Ganzen sehr, sehr geschlossen und gut. Vielleicht brauchen wir dann ein bisschen mehr Konsequenz in beiden Strafräumen und dann passt es auch schon.
1: Anpfiff ist in einer Stunde und wir schalten natürlich regelmäßig zu unserem Reporter live ins Stadion.
0: Das machen wir. Danke dir, liebe Alexa. NDR1 Welle Nord hören Sie das Wetter für uns in Schleswig-Holstein. Das ist manchmal etwas abrupt heute. Scheint die Sonne und zack, kommt doch wieder ein Schauer runter. Kräftige Gewitter, so ganz einzelne, können es auch sein. Und der Wind, der hat starke Böen dabei, an den Küsten auch stürmische. Um die 18 Grad werden es maximal. Der Wettertrend, die nächsten beiden Tage bessert sich das. Heiter bis wolkig, kaum Schauer, morgen bis 21 und Montag sogar bis 25 Grad.
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0: 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Vorsicht bitte, auf der A23 immer noch, Hamburg Richtung Heide. In der Ausfahrt Pinneberg Mitte, da brennt ein Auto. A1 Lübeck Richtung Bremen, zwischen Hamburg-Ühendorf und Harburg. 12 Kilometer stockender Verkehr, dauert eine gute halbe Stunde länger. Dann kommen wir zu den Sperrungen. Die A7 Flensburg Richtung Hannover ist zwischen Hamburg-Stellingen und Heimfeld wegen Bauarbeiten bis Montag früh ca. 5 Uhr gesperrt. gesperrt, dadurch staut es sich. Die Umleitung geht ab Neumünster Süd über die B205, A21 und A1. Und die A24 Hamburg Richtung Berlin ist zwischen Schwarzenbeck-Rande und Talkau auch wegen Bauarbeiten auch bis Montag früh ca. 5 Uhr gesperrt. Eine Meldung für Leck. Die B199, das ist Hauptstraße Flensburg-Niebel, ist zwischen Kirchhofstraße und Birkstraße in beiden Richtungen gesperrt und zwar wegen einer Veranstaltung und das dauert noch bis morgen früh 7 Uhr. Elmshorn, der Verlauf der Geschwister-Scholl-Straße bis Königstraße. Zwischen Julius-Leber-Straße und Holstenstraße ist auch dicht, in dem Fall wegen Überflutung. An der Elbfähre Glückstadt-Wischhafen brauchen Sie eine Wartezeit in beide Richtungen bis zu einer Stunde. Und eine Meldung noch für den Kreis Plön. Aber Sie haben es ja auch gerade gehört, bei Alexa in Preetz findet derzeit eine Übung des Bevölkerungsschutzes statt. Da sind viele Polizeifahrzeuge im Einsatz und auch andere Rettungswagen. Und sogar eine Drohne fliegt. Aber wie gesagt, kein Grund zur Beunruhigung. Es ist eine Übung. Und noch eine Meldung für Kiel-Dietrichsdorf vorab. Da wird morgen ab 14 Uhr ein Bombenblindgänger nämlich entschärft. Weitere Infos zum Beispiel im Netz unter kiel.de/Entschärfung. Und noch die aktuellen Blitzer. Da habe ich für Sie Rendsburg im Angebot, Kieler Straße und in Barsfleet wird auch noch geblitzt und zwar Wörden Richtung Meldorf. Mehr Blitzer und Staus, wenn Sie haben, gern abgeben bei uns in der NDR Schleswig-Holstein App. Und gute Fahrt allerseits.
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0: Ja, und schönen Samstag, schönes Wochenende. Hoffentlich kommen Sie gut durch heute überall, im Gegensatz zu Herbert Grönemeyer. Hier ist Mambo.
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0: wie eine Kuscheldecke. Und von Crystal Burke aus den 80ern, Missing You. Hier ist NR1 Welle Nord um 12.31 Uhr. Habe ich für Sie das Wetter für uns in Schleswig-Holstein. Ja, das fällt so mit der Tür ins Haus heute, nicht? Da scheint die Sonne und zack, kommt ein Schauer runter. Es kann sogar auch noch ein kräftiges Gewitterchen drin sein zwischendurch. Die sind selten, aber möglich. Und der Wind ist dabei mit starken Böen an den Küsten auch stürmisch. Ach ja, und um die 18 Grad werden es maximal. Der Wettertrend. Die nächsten beiden Tage besser. Heiter bis wolkig, kaum Regen. Morgen bis 21 und Montag sogar bis 25 Grad.
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0: 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Vorsicht bitte in beiden Richtungen. Erstmal auf der A20 Lübeck-Bad Segeberg zwischen Gieschendorf und dem Übergang zur B206. Da liegen diverse Plastikeimer auf der Fahrbahn rum. A1 Lübeck Richtung Bremen dann zwischen Hamburg-Oehendorf und Harburg 12 Kilometer stockender Verkehr. Das dauert eine knappe Dreiviertelstunde länger. Die A7 Flensburg Richtung Hannover, die ist ja zwischen Hamburg-Schwellingen und Heimfeld wegen Bauarbeiten gesperrt. Noch bis Montag, also übermorgen früh, ca. 5 Uhr. Dadurch staut es sich und die Umleitung, die führt ab Neumünster Süd über die B205, A21 und A1. A21 dann Kiel Richtung Bagdeheide zwischen Schwittel und Bad Oldesloe Nord. 4 Kilometer Stau, dauert eine knappe halbe Stunde länger. Die A24 Hamburg Richtung Berlin, die ist zwischen Schwarzenbeck-Grande und Thalkau auch gesperrt, auch wegen Bauarbeiten und auch bis Montag früh 5 Uhr. Eine Meldung für Leck. Die B199 Hauptstraße Flensburg-Niebüll, die ist zwischen Kirchhofstraße und Birkstraße gesperrt, da läuft eine Veranstaltung und die Sperrung dauert bis morgen früh 7 Uhr, beide Richtungen. Elmshorn, der Verlauf Geschwister-Scholl-Straße bis Königstraße zwischen Julius-Leber-Straße und Holstenstraße ist wegen Überflutungen immer noch dicht. Und an der Elbfähre Glückstadt-Wischhafen brauchen Sie eine Wartezeit in beiden Richtungen von bis zu einer Stunde. Ja, und die aktuellen Blitzer noch. In Rendsburg in der Kieler Straße steht einer und in Barsfleet, das ist Wörden Richtung Meldorf. Wenn Sie was haben, Staus, Blitzer, immer gern abgeben. Natürlich am besten bei uns in der NDR Schleswig-Holstein-App.
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0: Das ist doch auch sehr schickes Wetterchen für die Couch heute Abend. Einkuscheln und mal wieder ganz gemütlich was Tolles im Fernsehen gucken. Herrlich. Mein Kollege Pascal Hilgruber hat da einen Tipp für uns, für Sie. Kommt gleich nach Captain Antennell, Status Quo und hier Mike and the Mechanics mit dem so leicht verzaubert klingenden Silent Running on Dangerous Grounds.
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0: 12.46 Uhr ist es eine Meldung von unseren Straßen. Vorsicht bitte auf der A7 Hamburg Richtung Flensburg. Zwischen Warder und dem Kreuz Rendsburg ist eine ungesicherte Unfallstelle. So, kommen wir zu Ihrer Kuschelzeit mit der Wolldecke auf der Couch an diesem Wochenende, wenn Sie möchten. Und mit einem Film, der Sie da perfekt bei begleiten könnte. Der handelt von einem Mann mit einer ganz besonderen Gabe. Er hat immer genau das Buch parat, das jemand gerade im Leben braucht und bringt den Leuten ihre Bücher auch noch nach Hause. Der Buchspazierer heißt er. Das klingt erstmal nach gemütlichem Kino, aber dieser Film hat noch viel mehr zu bieten, hat mein Kollege Pascal Hilgruber festgestellt.
1: Dies ist die Geschichte von einem Mann, der frische Luft in sein Leben lassen musste. Doch wer hätte ahnen können, dass aus etwas frischer Luft gleich ein Wirbelwind wird?
2: Ja, und was für einer. Das ist die 9-jährige Shasha, gespielt von Juna Bennett. Und die heftet sich ziemlich schnell, ziemlich sympathisch an seine Fersen.
3: Du darfst sicher nicht mit einem Unbekannten gehen.
4: Du bist kein Unbekannter. Du bist der Buchspazierer.
3: Wenn du mich kennst, weißt du sicher auch, dass ich immer alleine gehe.
4: Gut, dann gehst du alleine und ich gehe allein daneben.
2: Sehr schlagfertig, und damit kann Karl Kolloff, gespielt von Christoph Maria Herbst, erstmal nicht so viel anfangen. Er arbeitet in einer kleinen Buchhandlung, bringt seinen Stammkunden persönlich ihre Bücher nach Hause, führt also ein ziemlich zurückgezogenes Leben, bis eben Shasha kommt. Und das mit ganz schön viel Menschenkenntnis für ihre 9 Jahre.
3: Hast du gar keine Angst vor mir? Das könnte gefährlich sein.
4: Du gehst nicht gefährlich.
3: Aber ich könnte Kinder fangen.
4: Das schaffst du nicht. Früher vielleicht, aber jetzt nicht mehr.
2: Man möchte Juna direkt adoptieren, oder? Und erstmal ist der Buchspazierer auch genauso ein Film. Warm, witzig, ein bisschen schrullig, aber dabei bleibt's natürlich nicht. Denn fast jede Figur in diesem Film hat irgendwas tief in sich ganz weit weggeschoben.
4: Du siehst anders aus.
3: Ich bin aber derselbe.
4: Du hast andere Augen. Hast du geweint?
3: Nein.
4: Vielleicht hast du ja innen drin geweint.
2: Ja, und plötzlich geht's ziemlich dramatisch um Themen wie Einsamkeit, Verlust, Trauer und darum, die Tür zu sich selbst und zu anderen Menschen wieder aufzumachen. Und das tut teilweise richtig weh.
3: Es gibt keinen Buchspazierer mehr. Ich bin entlassen.
4: Ich weiß, aber wir können trotzdem Buchspazieren.
3: Nein, ich habe keine Bücher mehr. Geh zu deinem Vater. Geh nach Hause.
4: Aber wir...
3: Geh nach Hause!
2: Ich muss sagen, ich habe Christoph Maria Herbst ganz selten so gesehen, so leise, so verletzlich und trotzdem richtig, richtig gut. Und auch Juna Bennett, über jeden Zweifel erhaben, ganz, ganz großartig. Ich muss ganz ehrlich zugeben, beim Gucken war das Bild mehrmals sehr verschwommen und unscharf. Nicht, weil es technische Probleme gegeben hätte, sondern weil ich wirklich sehr oft Tränen in den Augen hatte. Absolute Filmempfehlung von mir.
0: Danke, Pascal. Und richtig gut ist auch, dass Sie den Buchspazierer den ganzen September lang jetzt gucken können, kostenlos, bei uns in der ARD-Mediathek.

0: schön mitgeschmachtet hier bei Eric Carmen All by Myself. Jetzt gucken wir aber auf die Nachrichten. Es ist Zeit. Der erste Sieg der Saison soll her. Fußball-Zweitligist Holstein Kiel steht gegen Tabellenführer Nürnberg auf dem Platz. Und Brandenburg, NRW und jetzt Sachsen. Auch dort gab es den Versuch, Umspannwerke zu sabotieren. Alle Infos jetzt in den Nachrichten um 13 Uhr mit Cassandra Ahn.
1: Moin.
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3: Nach den Anschlägen auf Umspannwerke in Nordrhein-Westfalen und Brandenburg fahnden die Ermittler weiter nach einem 48-jährigen Verdächtigen. Derweil hat die Polizei auch in Sachsen Sprengvorrichtungen entdeckt. Das wurde gestern Abend bekannt. Christoph Johansen mit den Einzelheiten.
4: Nach Angaben von Sachsens Innenminister Schuster hat die Polizei an zwei Fundorten vier Gegenstände gesichert. Sie sollten noch am Abend entschärft werden. Die Polizeidirektion Görlitz hatte einen Einsatz nördlich von Bautzen bestätigt, zunächst aber keine Details genannt. Nach Medienberichten geht es um Umspannwerke im Lausitzer Braunkohletagebaugebiet. Zuvor hatte es schon mehrere Sabotageversuche gegen die Energieversorgung in Brandenburg und Nordrhein-Westfalen gegeben. Inzwischen fahndet die Polizei nach einem Verdächtigen. Hintergrund sind zwei Bekennerschreiben. In einem von ihnen heißt es, Stromerzeugung aus fossilen Brennstoffen sei ein Verbrechen. Laut Bundesinnenminister Dobrindt gehen die Behörden von einem Einzeltäter aus. Der CSU-Politiker sprach von Klimaterrorismus.
3: In Sachsen-Anhalt wird morgen ein neuer Landtag gewählt. Heute geben die Parteien nochmal alles im Wahlkampf. Karin Busche berichtet.
5: Endspurt in Sachsen-Anhalt. Heute sind nochmal die Spitzenkandidaten auf Marktplätzen oder an Haustüren im Einsatz. Auch Bundesvorsitzende werden erwartet. Ganz Deutschland blickt gespannt auf diese Wahl. In letzten Umfragen lag die AfD deutlich vor der CDU. Sie hofft darauf, die absolute Mehrheit zu erreichen, um dann erstmals in Deutschland eine Landesregierung zu führen. Aktuell regiert in Sachsen-Anhalt eine Koalition aus CDU, SPD und FDP. Das Bündnis dürfte aber seine Mehrheit verlieren. Tausende Menschen wollen an diesem Wahlwochenende auf die Straßen gehen, zum Beispiel in Magdeburg und Halle an der Saale. Dort sind zahlreiche Kundgebungen und Demonstrationen angemeldet, unter anderem ein sogenanntes Demokratiefestival in Magdeburg.
3: Die Schleiffähre Missonde 3 fährt wieder. Nach Angaben des Betreibers ist sie heute Morgen für mehrere Stunden ausgefallen. Grund war demnach ein Stromproblem. Der Betreiber erklärte, dass die Fähre in der Nacht nicht aufgeladen wurde. Warum, ist unklar. Nun läuft sie wieder. Der Schauspieler Michael Mendl ist tot. Er starb im Alter von 82 Jahren, das hat seine Agentin mitgeteilt. Demnach sei er friedlich eingeschlafen. Mendl wirkte in mehr als 200 Film- und Fernsehproduktionen mit. Für seine Rolle als Willy Brandt im Zweiteiler Im Schatten der Macht wurde er mit der Goldenen Kamera als bester Schauspieler ausgezeichnet. Und wir gucken auf den Sport. Fußball-Zweitligist Holstein Kiel wartet noch auf den ersten Sieg. Der soll heute aber her. Nur der Gegner ist keine einfache Aufgabe. Der erste FC Nürnberg ist zu Gast und Nürnberg führt die Tabelle aktuell an. Samir Schauki ist für uns im Stadion. Samir, vor wenigen Minuten war Anstoß. Ist Kiel aus deiner Sicht heute gut aufgestellt?
6: Ja, sie sind zumindest mit der gleichen Startelf auf dem Platz wie vergangene Woche gegen Magdeburg. Da machten die 11 Spieler auch richtig viel gut, aber ging trotzdem mit 0:2 als Verlierer vom Platz. Und heute mussten sie sich in den ersten 3 Minuten, denn 3,5 Minuten sind erst gespielt, schon kräftig wehren. Da hätte es nach 50 Sekunden schon 0:1 stehen können, aber Piet Skobels Schuss wurde gehalten aus kurzer Distanz. Danach gab es schon 2 Ecken für Holstein und das alles bei richtig schön schleswig-holsteinischem Spätsommer. Also der Regen steht hier quer, 17 Grad und ein bisschen Rauch liegt auch in der Luft, weil die Ultras gezündet haben. Also das kann ein richtig schöner Spätsommerkick hier werden.
0: Dankeschön, Sami. Wir sind gespannt, wenn bei euch was passiert, schalten wir hier natürlich live rüber. 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Das Wetter für uns in Schleswig-Holstein ist manchmal etwas ruppig heute. Da ist schön mal ein Moment Sonnenschein und zack, kommt Regen runter. Kräftige Gewitter können noch sein, so einzelne, nicht so wahrscheinlich, aber kann halt passieren. Der Wind hat starke Böen im Gepäck, an den Küsten auch stürmische und es werden um die 18 Grad max heute. Wettertrend ist viel toller. Die nächsten beiden Tage bessert sich das Ganze, dann haben wir einen Mix aus Sonne und Wolken und kaum Schauer. Morgen bis 21 Grad, Montag sogar bis 25.
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0: 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A1 Lübeck Richtung Bremen. Zwischen dem Kreuz Hamburg-Ost und Harburg stockt es auf 12 Kilometern. Da brauchen Sie eine Stunde länger, wenn Sie da drin stecken. Die A7 Flensburg Richtung Hannover ist zwischen Hamburg-Stellingen und Heimfeld wegen Bauarbeiten bis Montag früh noch ca. 5 Uhr gesperrt. Dadurch staut es sich da. Die Umleitung, die führt ab Neumünster Süd über die B205, A21 und A1. A21 Kiel Richtung Bagte Heide zwischen Schwissel und Bad Oldesloe Nord 4 Kilometer Stau. Das dauert eine halbe Stunde länger da. Die A24 Hamburg Richtung Berlin, die ist zwischen Schwarzenbeck-Grande und Talkau gesperrt, wegen Bauarbeiten auch und auch bis Montag früh 5 Uhr. Leck, die B199 Hauptstraße Flensburg-Niebel ist zwischen Kirchhofstraße und Birkstraße wegen einer Veranstaltung gesperrt, beide Richtungen bis morgen früh 7 Uhr. B207 Heiligenhafen-Fehmarn, die Fehmarn-Sundbrücke ist jetzt in beiden Richtungen wegen des starken Windes für leere LKW und PKW mit Anhänger gesperrt. Emshorn, der Verlauf Geschwister-Scholl-Straße bis Königstraße zwischen Julius-Leber-Straße und Holstenstraße ist gesperrt, in dem Fall wegen Überflutung. Und an der Elbfähre Glückstadt-Wischhafen brauchen Sie eine Wartezeit in beiden Richtungen von bis zu einer Stunde. Die aktuellen Blitzer: in Rendsburg wird doch geblitzt, in der Kieler Straße und in Barsfleet. Das ist Wörden Richtung Meldorf. Und wenn Sie sagen, aber ich habe doch noch einen, der wurde ja noch gar nicht genannt, dann bitte abgeben, am besten bei uns in der NDR Schleswig-Holstein-App.
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0: Ja, wenn ein Tor fällt in Kiel, hören Sie es hier bei uns. Wie immer, erstmal hören Sie aber diesen 1A80er von Silent Circle. Deutsche Band übrigens. Und einer davon hat später auch DJ Bobo und Modern Talking produziert. Touch in the Night ist das.
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0: Samstagmittag und was sind wir wieder sportlich hier auf NR1 Welle Nord in der zweiten Fußball-Bundesliga hat Holstein Kiel seit jetzt einer Viertelstunde den ersten FC Nürnberg zu Gast. Und so unterschiedlicher hätte der Saisonstart für die beiden Vereine ja wirklich kaum laufen können. Die Gäste, die Größen mit 3 Siegen aus 3 Spielen von der Tabellenspitze. Und Holstein Kiel wartet ja noch auf den ersten Saisonsieg. Die logische Folge, die Kieler befinden sich aktuell auf einem Abstiegsplatz. Samir Chauki sieht für unser Spiel im Holstein-Stadion gerade. Samir, die Tabelle ist das eine, aber wie sieht denn die Realität auf dem Platz aus?
1: Ja, hättest du mich das nach 3 Minuten gefragt, hätte ich auf jeden Fall gesagt, der Tabellenführer lässt hier die Muskeln spielen. Da hatten sie wirklich nach 3 Minuten schon 3 Ecken rausgespielt. Eine hochprozentige Torchance nach 50 Sekunden. Jetzt gerade, nach gespielten 16 Minuten, haben sie einen Freistoß aus aussichtsreicher Position. Zentral vorm Tor, ca. 19 Meter. Und da ist es, Justwan tritt an und erzielt ein Field Goal. Also gefährlich war das nicht. Beim American Football hätte das 3 Punkte gegeben. Hier bleibt es beim 0:0. Aber ich wollte ja noch mal kurz aufrollen. Holstein dann besser in die Partie gekommen, lustigerweise nachdem der Regen aufgehört hat. Weil jetzt haben wir hier gerade eine kurze Regenpause. Ist aber auch ganz gut, weil das Holstein-Stadion, es säuft ab. Also wenn man neben den Platz schaut, dann könnte man hier eher einen Schwimmwettbewerb austragen als Fußball spielen. Aber der Platz scheint ganz gut zu sein oder die Spieler haben die richtigen Schuhe an. Denn ausgerutscht ist hier auf jeden Fall noch keiner. Und Holstein hat es dann auch geschafft, sich ein bisschen besser in die Partie, ich sag mal, zu schwimmen. Hat dann auch schon einen Abschluss gehabt. Der ging aber dann doch deutlich am Tor vorbei. Also 0:0 hier nach 17 Minuten. Aber eine Partie, die vielleicht langsam ein bisschen attraktiver wird.
0: Dankeschön, Samir. Und mit dem nächsten Tor oder spätestens um 12:30 beim Sportüberblick sind Sie mit uns hier auf NR1 Welle Nord wieder im Stadion.

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0: ist Zeit, jawohl, 13.30 Uhr nämlich und schon eine Menge los in den Fußballstadien bei uns im Norden. Die Bundesliga-Frauen des HSV und Zweitligist Holstein Kiel haben was gemeinsam. Sie warten noch auf den ersten Saisonsieg. Mehr dazu jetzt im Sport mit Rudi Dautwitz. Moin Rudi.
1: Moin Lessi.
0: Und wir beginnen mit dem Spiel der Hamburgerinnen, denn das biegte gleich in die Schlussviertelstunde ein. Der HSV hat den ebenfalls noch sieglosen RB Leipzig zu Gast.
1: Ja, genau. Und durchaus möglich, dass beide Mannschaften auch nach diesem Wochenende noch auf den ersten Saisonsieg warten, denn es steht 1:1. Jan Möller ist unser Reporter im Volksparkstadion. Wer ist denn näher dran an den drei Punkten?
2: Ja, das ist ganz eindeutig RB Leipzig. Die machen hier das Spiel, haben in der ersten Halbzeit überhaupt drückend überlegen gespielt, haben dann nach 34 Minuten 1:0 geführt durch ein Tor von Delis Boboy und dann der erste Torschuss des HSV überhaupt im ganzen Spiel. Also Hamburg da wirklich völlig von der Rolle bis dahin und der sprang dann an die Hand einer Leipzigerin und es gab Elfmeter und den verwandelt Camilla Lienberg, die im letzten Spiel beim VfB Stuttgart noch einen Elfmeter verschossen hatte und so stand es dann plötzlich 1:1. Da wussten die Hamburgerinnen selber nicht so richtig, wie sie dazu gekommen sind. Und seitdem ist das Spiel ein bisschen offener. Trotzdem Leipzig mit den besseren Chancen hier nach 70 Minuten. Aber es steht eben unentschieden. 1:1.
1: Ja, und bereits gestern Abend, da feierte der Tabellenvierte Bayer Leverkusen bei der noch punktlosen TSG Hoffenheim einen 2:1-Sieg. Ja, punktlos sind sie nicht in die neue Zweitligasaison gestartet, die Jungs von Holstein Kiel. Aber na klar, man hatte sich schon mehr erhofft als die beiden Zähler aus drei Spielen. Heute das Konto aufzufüllen, wird aber schwer, denn zu Gast im Holsteinstadion ist Tabellenführer Nürnberg. Samir Schauki ist unser Reporter im Holsteinstadion. Beim Club ist ja der Trainer der Star. Wie mutig hat denn Weltmeister Miro Klose seine Mannschaft in Kiel eingestellt, Samir?
3: Also die sind gestartet wie die Feuerwehr, haben sich in den ersten drei Minuten schon vier Ecken rausgespielt und hatten eine hochprozentige Torchance. Seitdem lassen sie aber so ein bisschen nicht ihr Können aufblitzen, denn es wundert mich eigentlich, dass die Tabellenführer sind, weil jetzt kommt gar nicht mehr so viel. Beide Mannschaften neutralisieren sich so ein bisschen gegenseitig. Viel Geplänkel im Mittelfeld und jetzt so in den letzten 5-6 Minuten ist Holstein ein bisschen mehr am Drücker, läuft die Gegner früh an, hat auch die ein oder andere Torschuss, nutzt die aber noch nicht konsequent genug. Also so nach 5 Minuten hatte hier Nürnberg gefühlt 66% Ballbesitz. Mittlerweile ist das so bei 50-50 und wir sehen hier eine ausgeglichene Partie, die langsam immer besser läuft für Holstein. Vielleicht liegt es am Sonnenschein, aber noch steht es hier 0:0 nach 33 Minuten.
1: Und zur Schlussphase der ersten Halbzeit sind wir dann wieder im Holsteinstadion. Aktuell laufen noch zwei Spiele. Wolfsburg führt gegen Cottbus mit 2:0 und 0:0 steht es zwischen Kaiserslautern und Darmstadt. Gestern trennte sich Hannover von Karlsruhe mit 2:2 und mit dem gleichen Ergebnis endete auch die Partie des FC St. Pauli in Bielefeld. Also wieder kein Sieg für die Hamburger, dafür aber wieder Gegentore. Christian Schulze berichtet.
4: Ohne Gegentor geht es aktuell einfach nicht. Selbst in der Vorbereitung stand kein einziges Mal die Null bei St. Pauli und in Bielefeld gab es im vierten Pflichtspiel in Folge wieder einmal zwei Gegentore. Das ärgert unter anderem Kapitän und Abwehrspieler David Nemeth.
5: Wir kriegen ein bisschen zu einfach Tore. Gerade ist es auch irgendwie so, dass jede Chance drin ist. Das erste Tor muss ich besser verteidigen. Das ist einfach nicht gut genug. Und ja, aber wir sind eine Top-Mannschaft und wir müssen so weiterarbeiten und dann werden die Punkte kommen.
4: Dass es in Bielefeld zumindest ein am Ende auch leistungsgerechter Punkt wurde, lag an der guten Moral. Die Bielefelder Führungstore konnte St. Pauli jeweils nach guten Angriffen ausgleichen. In der ersten Halbzeit traf Taichi Hara, in der zweiten Joker Abdoulis Sissé. Beim Warten auf den ersten Pflichtspielsieg der noch jungen Saison verfällt Trainer Marcel Rapp weiter nicht in Ungeduld.
6: Ich glaube, wenn man die Leistung bewertet, glaube ich, dann ist es okay, wie wir spielen, haben wir zu wenig Punkte geholt und trotzdem natürlich wollen wir den ersten Dreier holen. Jetzt haben wir wieder eine Woche Training und dann starten wir gegen Wolfsburg einen neuen Versuch.
4: Vielleicht ja dann. Ohne Gegentor.
1: Ja, am Sonnabend um 20.30 Uhr trifft dann der FC St. Pauli auf den VfL Wolfsburg.
0: Danke dir soweit, Rudi. NDR1 Welle Nord hören Sie das Wetter für uns in Schleswig-Holstein. Da machen wir was mit. Also erstmal scheint entspannt die Sonne und zack kommt dann so ein starker Schauer runter und zack wieder Sonne. Ein Gewitter kann auch noch drin sein, sogar kräftig, sind aber nur ganz vereinzelt welche und ja, muss auch nicht, kann aber. Der Wind hat starke Böen dabei, an den Küsten auch stürmische, um die 18 Grad heute max. Und der Wettertrend, der ist besser für die nächsten beiden Tage. Ein Mix aus Sonne und Wolken und kaum Regen dabei. Morgen bis 21 Grad, Montag sogar bis 25.
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0: 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A1 Lübeck Richtung Hamburg. Zwischen dem Kreuz Hamburg-Ost und Stillhorn stockt es auf 12 Kilometern. Eine Dreiviertelstunde dauert das länger. Die A7 Flensburg Richtung Hannover ist zwischen Hamburg-Stellingen und Heimfeld gesperrt wegen Bauarbeiten bis Montag früh ca. 5 Uhr. Dadurch staut es sich da. Die Umleitung geht ab Neumünster Süd über die B205, A21 und A1. A21 Kiel Richtung Bagter Heide. Zwischen Schwissel und Bad Oldesloe Nord. 4 Kilometer Stau dauert eine halbe Stunde länger. Die A24 Hamburg Richtung Berlin ist zwischen Schwarzenbeck-Grande und Talkau wegen Bauarbeiten gesperrt bis Montag früh 5 Uhr. Leck, die B199 Hauptstraße Flensburg-Niebüll. Die ist zwischen Kirchhofstraße und Birkstraße wegen einer Veranstaltung in beiden Richtungen gesperrt noch bis morgen früh 7 Uhr. Elmshorn, der Verlauf Geschwister-Scholl-Straße bis Königstraße zwischen Julius-Leber-Straße und Holstenstraße ist wegen Überflutungen gesperrt. Und an der Elbfähre Glückstadt-Wischhafen brauchen Sie eine Wartezeit in beiden Richtungen von bis zu einer Stunde. Den aktuellen Blitzer habe ich für Sie. Der steht in Barsfleet. Das ist Wörden Richtung Meldorf. Und hier kommt noch ein wichtiger Hinweis aus unserem Messenger.
7: Moin ins Studio. Auf der B75 Bagter Heide Richtung Bad Oldesloe, da die Ecke Neritz. Ich würde ja empfehlen, langsamer zu fahren. Ich hatte eben kurz Aquaplaning. Mit dem Kleinwagen macht das noch's gehen. Mit dem Camper wird's blöd. Also gerne Tempo runternehmen. Hier regnet es gerade mal mehr, mal weniger stark. Aber es ist viel Wasser auf der Fahrbahn an den Seiten. Ich habe es auch unterschätzt. Das kann man vielleicht vermeiden an der Stelle. Einen schönen Tag und schönes Wochenende für alle. Tschüss.
0: Ja, Anke war das. Dankeschön und gleichfalls ganz unbedingt. Und wenn Sie auch Blitzer oder Staus haben oder was über die aktuelle Situation auf unseren Straßen, gerne mal abgeben bei uns in der NDR Schleswig-Holstein-App.
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0: Geht gleich gut weiter hier in der App. Zille schreibt nämlich, hallo ihr Lieben, in Oldersbek findet noch bis 17 Uhr unser Dorfflohmarkt statt. Wetter ist super. Wir freuen uns auf alle Besucher, unter anderem auch die Jugendfeuerwehr Oldersbek. Super toll, Zille, danke. Regenschirm drüber und hin da. Am späten Nachmittag sollen die Schauer ja auch weniger werden. Und nehmen Sie uns mit, dann hören Sie immer, wenn ein Tor fällt beim Spiel Holstein gegen Nürnberg. Bleiben wir dran, sind wir gleich auch wieder live im Stadion hier.
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0: Kiel spielte gegen Nürnberg in der zweiten Fußball-Bundesliga. Und das erste Tor ist gerade gefallen. Für wen denn, Samir?
1: Ja, eigentlich war Holstein in den letzten paar Minuten wirklich besser im Spiel, hatte viele gute Situationen, aber jetzt war es Adam Markiew, der sich einfach mal ein Herz nahm. Kein Kieler hat ihn wirklich angegriffen, kurz vorm 16er, und dann hat er einfach mal Maß genommen und den Ball dermaßen ins Tor geschweißt. Also da konnte wirklich Timon Weiner im Tor gar nicht so viel machen, weil der Ball schlug rechts oben ein, und es ist wirklich ein bisschen überraschend, da die Kieler in den letzten Minuten besser in der Partie waren. Jetzt dann aber doch das 0:1 in der 42. Minute, und das ist es vielleicht auch, was Walter, also Trainer Tim Walter, angekreidet hat: mehr Konsequenz auf beiden Seiten des Platzes. Hätten sie vorne besser ausgespielt und hinten besser verteidigt, dann wäre der Stand jetzt ein anderer. So ist es 0:1 nach 42 Minuten.
0: Und Sie hören das natürlich hier auf NDR 1 Welle Nord, genau wie UB40 und Chrissy Hynde jetzt mit I Got You, Babe.

0: Da müssen wir rein, das ist wichtig. Das zweite Tor ist gefallen bei Kiel gegen Nürnberg, zweite Bundesliga. Samir Chaouki für uns im Stadion. Für wen denn jetzt?
1: Es ist der Ausgleich für Holstein Kiel in der Nachspielzeit der ersten Halbzeit. Und das ist ein bisschen kurios, denn es war ein Foul von Adam Markiew, der finnische Nationalspieler, der vorher noch das 1-0 per Traumtor erzielt hatte. Foult bummelig 30 Meter vorm Tor einen Kieler. Und dann gibt es einen Freistoß in der Nachspielzeit. Und den chippt Guillermo Balzi mit ganz viel Gefühl in den 16er, wo Phil Harris einläuft. Und erschreckend frei ist. Also da ist irgendwie keiner bei ihm. Ah, Kapralik war es, der die Vorlage gespielt hat. Keiner bei ihm. Er kann den Ball einköpfen ins lange Eck. Und das war dann auch die letzte Aktion in der ersten Halbzeit. Also das 1:1. Es ist verdient, weil die Kieler besser waren zum Schluss. Und das 0:1 ja irgendwie aus dem Nichts kam. Aber dann doch ein bisschen überraschend, weil die Kieler, die vorher die Konsequenz haben, vermissen lassen. So aber ist es das verdiente 1:1 in einer Partie, die ein bisschen zäh war für die Kieler, die sich wirklich viel herausgespielt haben. 10 Ecken in der ersten Halbzeit, aber zu wenig offensiv draus gemacht haben. Und trotzdem gab es jetzt noch das 1:1. Und so können die Fans jetzt, ja, bei schönem Wetter ein bisschen zufrieden zum Bierstand wandern.
0: Ja, schöne Halbzeitpause euch dann unter diesen Voraussetzungen. Und es gibt ein Wiederhören gleich mit Samir in den Nachrichten. 14 Uhr natürlich. Ich bin Leslie Hodam und ich übergebe gleich an meine liebe Kollegin Birgit Hahn. Die wartet schon in Studio 2. Machen sich alle zusammen tollen und sportlichen Nachmittag. Bis bald. Hier auf NR1 Welle Nord. Natürlich. 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

0: Holstein Kiel geht unentschieden gegen Nürnberg in die Halbzeit. Wir schalten live ins Stadion zu unserem Reporter. Und hinter den Anschlägen auf Umspannwerke soll ein Einzeltäter stecken. Die Polizei sucht ihn. Auch dazu alle Infos jetzt in den Nachrichten um 14 Uhr mit Cassandra Arden.
1: Moin.
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1: Nach den Anschlägen auf Umspannwerke in Nordrhein-Westfalen und Brandenburg fahnden die Ermittler nach einem 48-jährigen Verdächtigen. Eine Sprecherin der Polizei Köln erklärte, dass die Suche andauert. Diane Batani dazu, was bisher bekannt ist.
3: Der Mann aus Gevelsberg in Nordrhein-Westfalen war ins Visier der Ermittler geraten, weil er zwei Bekennerschreiben verfasst haben soll. Nach Angaben von Bundesinnenminister Dobrindt begründete der 48-Jährige die Anschläge mit Kritik an der Nutzung fossiler Brennstoffe. In seiner Wohnung fanden die Polizisten Sprengstoff. Gestern wurden auch in Sachsen an mehreren Objekten Sprengvorrichtungen entdeckt. Die Polizeidirektion Görlitz bestätigte einen Einsatz nördlich von Bautzen. Die ganze Nacht über seien Beamte mit der Sicherung von Spuren beschäftigt gewesen.
1: Die beiden US-Sondergesandten Witkoff und Kirschner wollen an diesem Wochenende einen neuen Vermittlungsversuch im Krieg gegen die Ukraine unternehmen. Nach Angaben aus Washington ist zunächst ein Besuch in Russland geplant, danach in der Ukraine. Russischen Nachrichtenagenturen zufolge sind beide inzwischen in Moskau eingetroffen. Aus Köln berichtet Russland-Korrespondent Stefan Lack.
4: Medienberichten zufolge haben die USA Kiew gebeten, während des Aufenthalts der amerikanischen Unterhändler auf Drohnenangriffe gegen Moskau und russische Energieanlagen zu verzichten. Auch Russland soll aufgefordert worden sein, in diesem Zeitraum keine Angriffe auf Ziele in Kiew durchzuführen. US-Präsident Donald Trump kündigte an, dass Witkoff und Kushner einen neuen Vorschlag zur Beendigung des Krieges vorlegen werden. Russlands stellvertretender Außenminister Sergei Ryabkov forderte die USA unterdessen auf, bei möglichen Verhandlungen die Realitäten vor Ort zu berücksichtigen. Er behauptete, die militärische Entwicklung verlaufe nicht zugunsten der Ukraine. Tatsächlich hat sich der Frontverlauf seit Monaten kaum verändert.
1: Der Schauspieler Michael Mendl ist tot. Er starb im Alter von 82 Jahren, das hat seine Agentin mitgeteilt. Demnach sei er friedlich eingeschlafen. Mario Bartsch blickt auf sein Leben.
5: Mendl wurde 1944 in Lünen in Nordrhein-Westfalen geboren. Anfangs wuchs er im Ruhrgebiet auf, später studierte Mendl kurz in Wien. Dann ging er an die Folkwang-Schule in Essen. Mendl arbeitete an Theatern in ganz Deutschland, unter anderem in Darmstadt, Stuttgart und München. Später spielte Mendl auch in Kino- und Fernsehfilmen mit, darunter in Der Untergang und Barfuß. Außerdem war er in TV-Filmen von ARD und ZDF und in der Netflix-Serie Dark zu sehen. In vielen Krimis und TV-Reihen hatte Mendl Gastauftritte. Für seine Rolle als Bundeskanzler Willy Brandt in dem Mehrteiler Im Schatten der Macht wurde Mendl mit der Goldenen Kamera als bester deutscher Schauspieler ausgezeichnet.
1: Und wir gucken auf den Sport. In der zweiten Fußball-Bundesliga ist der erste FC Nürnberg heute in Kiel zu Gast. Holstein ist bisher ohne Sieg und auch heute ist es nicht einfach gegen Tabellenführer Nürnberg. Die erste Halbzeit ist rum und endete 1:1. Für uns im Stadion ist Samir Schauki. Samir, geht das denn so in Ordnung?
6: Ja, geht es, würde ich sagen. Also auch wenn die Nürnberger zu Beginn der Partie deutlich mehr vom Spiel hatten und auch losgelegt haben wie die Feuerwehr, haben die Kieler dann später immer besser in die Partie gefunden, haben jetzt auch gerade schon fast eine Angriffschance, aber da ist es kein guter Pass von Harris. Aber die Kieler bleiben am Ball, Merfert spielt den Ball raus auf die rechte Seite, Kapralik schaut, flankt und schießt dann aber doch deutlich drüber. Aber es ist auf jeden Fall ein Zug drin zu erkennen. Also die Kieler, die werden in der Halbzeit sich nochmal vorgenommen haben. Heute wollen sie den ersten Saisonsieg feiern. Sah jetzt auch schon ganz gut aus, die erste Aktion. Und verdient ist dieser Ausgleich von Harris kurz vor der Pause auch gewesen. Also 1:1 steht es hier kurz nach der Pause.
0: Ja, wunderbar. Und wir bleiben natürlich dran. Bei uns verpassen Sie kein Tor. 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Das Wetter für uns in Schleswig-Holstein. Ja, alles dabei. Sonne, Regen, Regen, Sonne, Sonne, Regen. Im lustigen Wechsel den ganzen Tag bei jetzt 16 bis immerhin 21 Grad im äußersten Südosten von Schleswig-Holstein. Morgen dann, der Sonntag, wird deutlich trockener. Gibt es auch noch so ein paar Wölkchen bei bis zu 21 Grad, aber nur ganz wenig Regen. Ein paar Schauer gibt es dann zum Start in die Woche, aber insgesamt wird es deutlich trockener. Und am Montag, Achtung, erwarten wir noch mal bis zu 25 Grad. Bin noch mal schön muggelig draußen.
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0: 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Vorsicht bitte auf der A7 Flensburg Richtung Süden zwischen Bad Bramstedt und Kaltenkirchen. Hier liegen Gegenstände. A1 Lübeck Richtung Hamburg zwischen Kreuz Ost und Stillhorn. 12 Kilometer stockender Verkehr, da brauchen Sie eine Dreiviertelstunde länger. A7 Flensburg Richtung Süden zwischen Aufschlag und Kreuz Rendsburg 5 Kilometer stockend. Und im weiteren Verlauf ist ja die Fahrbahn zwischen Stellingen und Heimfeld wegen Bauarbeiten noch bis Montag ca. 5 Uhr gesperrt. Dadurch staut es sich auch. Und die Umleitung führt übrigens ab Neumünster Süd über die B205, A21 und A1. Aber da gibt es ja auch schon jede Menge Verkehr, wie wir eben gehört haben. Rüber zur A24, Hamburg Richtung Berlin. Die ist zwischen Schwarzenbeckrande und Thalkau wegen Bauarbeiten bis Montag 5 Uhr gesperrt. Rüber zu Leck, die B199 Hauptstraße Flensburg-Niebel ist zwischen Kirchhofstraße und Birkstraße wegen einer Veranstaltung bis morgen 7 Uhr in beiden Richtungen gesperrt. Und an der Elbfähre Glückstadt-Wischhafen müssen Sie ab Wischhafen bis zu einer Stunde warten und ab Glückstadt bis zu 3 Stunden. Aktuell wird natürlich auch geblitzt. Einmal auf der B502 in Lutherbeek, da sind 70 erlaubt. Und auf der L216 Schönwalde am Bungsberg, das ist eine 50er-Straße. Genau, also da nicht zu dynamisch fahren. Und wenn Sie jetzt noch einen Stau oder einen Blitzer für uns gesehen haben, immer her damit. Am besten schicken Sie uns eine Sprachnachricht über die NDR Schleswig-Holstein-App. Dankeschön und gute Fahrt.
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0: Wir machen es einfach jetzt schön, auch wenn das Wetter, naja, sagen wir mal, nur so halb mitspielt. Gegen Abend soll es ein bisschen sonniger werden und das freuen wir jetzt vor mit Katrina and the Waves und ihrem Walking on Sunshine.
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0: Und da müssen wir aber ganz kurz rein. Es ist 14:07 und Sami Schauke ist bei uns vom Spiel Nürnberg gegen Holstein Kiel. Sami, was ist passiert?
1: 50. Spielminute und das 2:1 für Holstein Kiel durch Adrian Kaprallik. Und es ist ein bisschen bemerkenswert, denn die Kieler gewinnen den Ball. Und während sie den Ball gewinnen und den Ball rechts schnell rausspielen, liegt eigentlich die ganze Zeit ein anderer Kieler, Ivan Nekic, auf dem Platz. Aber der Schiedsrichter unterbricht das Spiel nicht. Und die Kieler spielen auch einfach weiter, haben den Ball in der eigenen Hälfte gewonnen, spielen dann schnell rechts raus. Und dann ist es Kaprallik, der reinzieht und den Ball dann in Tor versenken kann. Zur Führung für die Kieler gegen den Spitzenreiter. Das lässt sich doch gut an in der zweiten Halbzeit. 2:1 nach gespielten 51 Minuten.
0: Super, super Start. Vielen Dank, Sami. Bleiben natürlich bei uns auf dem Laufenden. So kann es weitergehen bei NDR 1 Welle Nord.

0: 2:2 in der 56. Minute. Und das ist nicht gut verteidigt. Das ist einfach nicht gut verteidigt. Von eigenen Ballbesitz heraus schaffen es die Kieler nicht, den Ball konsequent nach vorne zu bringen. Und stattdessen gibt es eine Situation, dass die Nürnberger den Ball in den Lauf des frei durchstürmenden Nürnberger Stürmers schicken können. Piet Skobel, und der bleibt cool, wird bedrängt, aber schiebt den Ball trotzdem noch an Weiner vorbei. Zum 2:2 kommt jetzt irgendwie wie das 1:0 für Nürnberg aus dem Nichts. Denn eigentlich waren die Kieler gut in der Partie, aber man darf dem Spitzenreiter halt auch keine Chance lassen, weil die, wenn man es ihm lässt, dann nutzt er die auch. Also 2:2 nach gespielten 56 Minuten.
1: Dankeschön, Sami. Wir bleiben natürlich weiter für Sie dran. Und das Spiel hat ja 90 Minuten, kennen wir alle. Das wird schon noch werden, ne? Haben ja den Heimvorteil. Und so störe ich hier von Holstein Kiel. Sie hören NDR 1 Nord an ihrem Sonnabend. Was haben wir für Sie? Natürlich die größten Hits für Schleswig-Holstein. Jetzt war schön zum Mitgrölen im Auto. Achim Reichel, Aloha, Hey, Hey.

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0: einfach immer extrem lässig. Brian Ferry, Slave to Love. Bei NDR1 Welle Nord um 14.30 Uhr. Da sind wir natürlich beim sportlichen Tunnelweg gelandet. Mit Holstein Kiel, aber auch mit dem FC St. Pauli, den Fußballerinnen des HSV und mit Rudi Dautwitz. Moin Rudi.
1: Ja, moin Birgit.
0: Und die Frauen des HSV haben wie schon zum Saisonauftakt gegen Freiburg auch heute gegen RB Leipzig 1:1 gespielt.
1: Ja, und damit wieder ein Punkt für eben das große Ziel und das ist der Klassenerhalt. Aus dem Volksparkstadion berichtet Jan Müller.
2: Mit dem ersten Sieg ist es wieder nichts geworden, aber immerhin ein Punkt gegen RB Leipzig. Damit müssen die Hamburgerinnen absolut zufrieden sein, denn das bessere Team waren die Gäste. Vor allem in der ersten halben Stunde ging es nur in Richtung HSV-Tor und nach 21 Minuten dann auch die Führung für Leipzig. Der HSV bis dahin völlig von der Rolle. Aber dann in der 34. Minute der erste Torschuss des HSV. Der sprang an die Hand einer Leipzigerin. Es gab Elfmeter, knifflige Entscheidung. Lienberg war es egal, 1:1. Das war der Pausenstand und in der zweiten Hälfte, da hatte der HSV dann noch 2-3 weitere brenzlige Situationen zu überstehen. Dank der starken Torhüterin Kinga Schemmig und einer Menge Glück hat es am Ende immerhin zu diesem einen Punkt gereicht.
1: Ja, und damit nun 2 Punkte aus 3 Spielen und damit befinden sich die Frauen des HSV auf Rang 9 und damit aktuell auch auf keinem Abstiegsplatz. Ja, und im Tabellenkeller steckt ja auch Holstein Kiel fest. Aus den ersten 3 Spielen, da sprangen nur 2 magere Punkte raus. Heute im Heimspiel gegen den Tabellenführer, den 1. FC Nürnberg, ist noch alles möglich. Live aus dem Holsteinstadion, Samir Schauki.
3: 74 Minuten gespielt und wenn die Holstein-Spieler so viel Feuer auf dem Platz zeigen würden, wie Co-Trainer Dirk Bremser gerade auf der Bank zeigt, dann wäre das hier sicherlich noch ein bisschen spannender. Aber so, die Kieler lassen sich gerade so ein bisschen einlullen. Das 2:2 hat ihnen so ein bisschen den Zahn gezogen. Viel aber auch eigentlich aus dem Nichts. Adam Markiew war es, der per Kopf Piet Skobel bediente und der traf dann. Seitdem sind die Kieler ja relativ passiv. Da fehlt jetzt mir so ein bisschen der Zug zum Tor. Stattdessen viel hintenrum jetzt auch gerade wieder Davidsen, der den Ball hinten fast vertändelt, aber Glück hat, dass er gefoult wird vom Nürnberger Gegenspieler. Aber das ist gerade zu wenig. Das ist zu wenig, wenn man hier den ersten Dreier feiern will. Aber andererseits 2:2, das ist für die Kieler ja ein gewohntes Ergebnis in dieser Saison. Also knapp eine Viertelstunde noch auf der Uhr und 2:2 steht es immer noch.
1: Ja, und wenn was passiert, dann sind wir wieder im Holsteinstadion, spätestens natürlich zur Schlussphase. Spannend, auch die beiden anderen Spiele in der zweiten Liga heute. Wolfsburg gegen Cottbus 3:3. Da führte Wolfsburg bereits mit 3:0. Und Kaiserslautern hat gerade das 2:0 erzielt gegen Darmstadt. Gestern trennte sich Hannover von Karlsruhe mit 2:2 und mit dem gleichen Ergebnis endete ja die Partie des FC St. Pauli bei Arminia Bielefeld. Wieder also kein Sieg für die Hamburger. Ja, Trainer Marcel Rapp schaut aber gar nicht so sehr auf die Ergebnisse, sondern für ihn viel wichtiger,
4: die Leistung zu bewerten und nicht die Punkte. Ich glaube, man muss die Leistung bewerten. Wenn man das macht, dann ist es, glaube ich, okay. Wenn man die Punktausbeute bewertet, ist es nicht zufriedenstellend und da muss man einfach sich entscheiden, was man bewerten will und das überlasse ich dann jedem selber.
1: Ja, entspannt hört sich, finde ich, irgendwie anders an. Und von Entspannung auch keinerlei Spur bei Boris Herrmann beim Ocean Race Atlantic nämlich. Da kollidierte der Hamburger Segler und sein Team heute Morgen wohl mit einem großen Fisch und ja, büßte dadurch die Führung zumindest jetzt ein.
0: Danke mit dem Sport, Rudi. Wir hören uns in einer Stunde wieder. 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Das Wetter für uns in Schleswig-Holstein nach wie vor gemischt. Obwohl die Regenwolken langsam kleiner werden und je später der Tag, desto freundlicher wird es. Aber wir müssen halt immer wieder mit erfrischenden, teilweise auch sehr starken Schauern rechnen. Das alles bei 16 bis 20 Grad im Land. Morgen, der Sonntag, wird der freundlichere Tag von den beiden Wochenendtagen. Sehr viel freundlicher, da sind Schauer die Ausnahme. Es gibt zwar ein paar Wolken, aber zwischendurch auch immer wieder Sonnenschein bei bis zu 21 Grad. Und auch der Montag, also der Start in die Woche, wird ganz schön. Ein bisschen Wechsel zwischen Sonne und Wolken, ab und zu mal vereinzelten Schauer, aber kommt nicht mehr so viel runter. Und das alles bei bis zu 25 Grad.
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0: 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A1 Lübeck Richtung Bremen, zwischen Öhendorf und Stillhorn, 12 Kilometer stockender Verkehr. Da brauchen Sie eine Dreiviertelstunde länger. A7 Flensburg Richtung Süden, zwischen Aufschlag und Kreuz Rendsburg, 5 Kilometer stockend. Grund ist natürlich die A7, die Sperrung Flensburg Richtung Hannover, zwischen Stellingen und Heimfeld. Das ist ja noch bis Montag, ca. 5 Uhr, alles gesperrt. Dadurch staut es sich. Die Umleitung führt allerdings ab Neumünster Süd, wenn Sie da noch nicht vorbei sind, über die B205, A21 und A1. Aber wie eben gehört, A1 ist natürlich auch voll. Aber bitte nicht durch Hamburg irgendwie abbiegen. Da ist auch schon ein totales Verkehrschaos. Die A24 Hamburg Richtung Berlin ist zwischen Schwarzenbeek-Grande und Thalkau wegen Bauarbeiten bis Montag 5 Uhr gesperrt. Leck, die B199 Hauptstraße Flensburg-Niebel ist zwischen Kirchhofstraße und Birkstraße wegen einer Veranstaltung bis morgen 7 Uhr in beiden Richtungen dicht. Und an der Elbfähre Glückstadt-Wischhafen müssen Sie momentan ab Wischhafen bis zu 1 Stunde warten und ab Glückstadt bis zu 3 Stunden. Aktuell wird geblitzt. auf der B502 in Lutherbeek und beim Umspannwerk in Norderstedt. Da sind 50 erlaubt. Wenn Sie jetzt noch einen Stau oder Blitzer haben, gerne Bescheid sagen. Das geht am besten und schnellsten über die NDR Schleswig-Holstein-App. Vielen Dank dafür.
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0: Schön, dass Sie bei uns sind. Gleich natürlich mehr vom Spiel Holstein-Kiel gegen den ersten FC Nürnberg. Aber vorher machen wir einfach nochmal eine kleine Reise nach Frankreich mit dieser Wahnsinns-Pop-Nummer von Desireless. Voyage, Voyage.
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0: sportlicher Nachmittag hier am Sonnabend bei NDR 1 Welle Nord. Um 14:45 momentan spielt ja Holstein Kiel gegen den 1. FC Nürnberg. Da sind wir jetzt noch 3 Minuten von den 90 dann gespielten entfernt. Sami Schauke für uns im Holstein-Stadion. Wie sieht es denn zum Schluss der Partie aus bei den beiden?
1: Boah, das ist doch wahnsinnig spannend, eine richtig intensive Partie. Und dieses 2:2 ist hier in der 88. Spielminute noch nicht in Stein gemeißelt. Eckball für die Nürnberger von der linken Seite. Und den können die Kieler nicht verhindern, aber ist nicht so schlimm, denn Alexius Kalogeleropoulos köpft den Ball übers Tor. Und die Kieler, vor wenigen Minuten hatten sie richtig Glück. Da war es auch eine Standardsituation, da hatten sie einen Kopfball, den Leon Paduzzi für Timon Weiner von der Linie klären konnte. Also hier ist noch nichts entschieden. 2:2 mag das Standardergebnis für Kiel sein, aber der Endstand ist es hier noch nicht safe. Also knapp 2 Minuten noch auf der Uhr, regulär, und dann gibt es ja auch noch Nachspielzeit.
0: Absolut, da melden wir uns natürlich live aus dem Holstein-Stadion. Danke sehr, da Sami Schauke. 2:2, es könnte noch ein 3:2, komm. Alle die Daumen drücken für den Holstein-Kiel hier bei NDR 1, Welle Nord.

0: 17. Holstein Kiel zu Gast. Und bislang macht das Team von Trainer Tim Walter seine Sache doch ganz gut. 2:2 steht es und wir sind in den letzten Minuten der Nachspielzeit. Sami Schauke ist für uns im Holstein-Stadion.
1: Und da ist nochmal die Chance. Taya Tastelle fällt im 16er. Aber Schiedsrichter Tobias Stieler sagt, nee, das reicht ihm nicht für den Elfmeter. Und stattdessen jetzt der Tempo-Gegenstoß der Nürnberger. Aber da vertändeln sie zu den Ball. Das ist Sigurd Haugen, der fällt. Ja, das war aber Kiel glücklich. Also knapp 50 Sekunden noch zu spielen von der Nachspielzeit. Und die Kieler, sie versuchen einiges, aber da kommt eigentlich nichts mehr auf Tor. Ich habe mal nachgeschaut, den letzten Torschuss, den gab es vor einer halben Stunde. Also offensiv bisschen wenig, obwohl sie es immer wieder versuchen und anrennen. Anders die Nürnberger, die schon die ein oder andere gefährliche Situation haben. Jetzt auch wieder ganz viel Platz auf der linken Seite. Oh, da muss Jonas Meffert zurückgehen. Geht zurück. Schafft es, den Nürnberger zu stellen. Aber er kommt zum Schuss und er geht knapp drüber. Auweia, das hätte ja richtig ins Auge gehen können. Da haben sie Glück, dass William Boving den Ball übers Tor schießt. Das wäre es ja gewesen. 10 Sekunden vor Ende der Spielzeit. Wenn sie da den 2:3 Treffer kassiert hätten, das wäre ja richtig ärgerlich. Stattdessen die Kieler jetzt nochmal über die rechte Seite. Da ist es Abe, der schaut, stoppt den Ball, nimmt ein bisschen das Tempo raus, schickt dann aber doch nochmal Kapralik. Der setzt sich durch und fällt und holt keinen Freistoß raus. Gibt keinen Freistoß, hätte ich gedacht. Dass der Mann, der hier heute 2 Scorerpunkte für die Kieler gesammelt hat, ein Tor und eine Vorlage, da den Freistoß bekommt. Aber ich gucke nochmal auf die Zeitlupe. Na, den will er schon sehr haben. Da legt er sich den Ball zu weit vor und sucht dann den Kontakt zum Verteidiger. Also da ist es richtig, dass es da nichts gibt. Stattdessen jetzt Abschlag vom Tor von Jan Reichert. Und das sind schon die letzten Sekunden. Wir sind schon eine halbe Minute drüber über der angezeigten Nachspielzeit. Schiedsrichter Tobias Stieler hat auch schon die Pfeife im Mund. Schaut auf seine Uhr und pfeift ab. Und was soll ich sagen? Standardergebnis. 2:2 ja. Zum dritten Mal nach 4 Spieltagen.
0: Alles klar. Vielen Dank, Sami Schauke. Aber immerhin ein Punkt für Holstein Kiel. Ja, hätte auch anders ausgehen können. Immer positiv denken. 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Hier ist Ten Sharp. Yeah.

0: Fußball-Zweitligist Holstein Kiel holt einen Punkt im Spiel gegen Nürnberg, alles zum Spiel gleich. Und US-Sondergesandte unternehmen einen neuen Vermittlungsversuch, um den Krieg gegen die Ukraine zu beenden. Auch das ein Thema jetzt in den Nachrichten um 15 Uhr mit Cassandra Arden.
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2: Die US-Sondergesandten Kaschner und Witkow sind in Moskau eingetroffen. Laut der staatlichen russischen Nachrichtenagentur TASS ist ein Gespräch mit Präsident Putin geplant. Wann genau es stattfindet, ist nicht bekannt. Die beiden Unterhändler wollen im Anschluss in die Ukraine weiterreisen. Morgen sind Gespräche in Kiew geplant. Laut US-Präsident Trump werden Kaschner und Witkow einen neuen Vorschlag für eine Beendigung des Krieges vorlegen. Der ukrainische Präsident Zelensky hatte für die Zeit des Besuchs angekündigt, auf Angriffe zu verzichten und Russland ebenfalls dazu aufgefordert. Aus dem Kreml hieß es inzwischen, dass Attacken auf Kiew für 3 Tage ausgesetzt werden würden. Nach den Anschlägen auf Umspannwerke in Nordrhein-Westfalen und Brandenburg fahnden die Ermittler weiter nach einem 48-jährigen Verdächtigen. Derweil hat die Polizei auch in Sachsen Sprengvorrichtungen entdeckt. Das wurde gestern Abend bekannt. Christoph Johansen mit den Einzelheiten.
3: Nach Angaben von Sachsens Innenminister Schuster hat die Polizei an 2 Fundorten 4 Gegenstände gesichert. Sie sollten noch am Abend entschärft werden. Die Polizeidirektion Görlitz hatte einen Einsatz nördlich von Bautzen bestätigt, zunächst aber keine Details genannt. Nach Medienberichten geht es um Umspannwerke im Lausitzer Braunkohletagebaugebiet. Zuvor hatte es schon mehrere Sabotageversuche gegen die Energieversorgung in Brandenburg und Nordrhein-Westfalen gegeben. Inzwischen fahndet die Polizei nach einem Verdächtigen. Hintergrund sind 2 Bekennerschreiben. In einem von ihnen heißt es, Stromerzeugung aus fossilen Brennstoffen sei ein Verbrechen. Laut Bundesinnenminister Dobrindt gehen die Behörden von einem Einzeltäter aus. Der CSU-Politiker sprach von Klimaterrorismus.
2: Heute ist Endspurt des Wahlkampfes in Sachsen-Anhalt. Die Vorwahlumfragen zeigen einen großen Vorsprung der AfD vor den Parteien der demokratischen Mitte. Die AfD strebt eine eigene Mehrheit an. Die CDU bräuchte Partner zum Regieren. Aus Magdeburg berichtet Angela Tesch.
4: Die CDU hat sich Schranken auferlegt. Zum einen durch den sogenannten Unvereinbarkeitsbeschluss, nicht mit der Linken eine Koalition einzugehen. Das hat der Kanzler und CDU-Parteichef jüngst noch einmal bekräftigt. Eine Zusammenarbeit unterhalb einer Koalition wird aber nicht mehr ausgeschlossen. Und dann ist da noch die Brandmauer zur AfD. Sven Schulze hat eine Koalition mit der AfD nach der Wahl ausgeschlossen. Die Entscheidung über die künftige Landesregierung wird auch von der Wahlbeteiligung abhängen. Die Meinungsforscher von Infratest DIMAP rechnen mit einer starken Mobilisierung, auch von Nichtwählern.
2: Die Schleifähre Misshunde 3 fährt wieder. Nach Angaben des Betreibers ist sie heute Morgen für mehrere Stunden ausgefallen. Grund war demnach ein Stromproblem. Der Betreiber erklärte, dass die Fähre in der Nacht nicht aufgeladen wurde. Warum, ist unklar. Nun läuft sie wieder. Und wir gucken auf den Sport. Holstein Kiel hat zum 3. Mal in 4 Spielen 2:2 gespielt. Gegen den Tabellenführer in der 2. Fußball-Bundesliga Nürnberg holte Kiel den 3. Punkt. Samir Schauki war für uns im Stadion mit dabei.
5: Die Kieler machten auch heute vieles richtig, aber es schlichen sich auch immer wieder Fehler und Unaufmerksamkeiten in der Defensive ein. Nach 40 Minuten traf Nürnbergs finnischer Nationalspieler Markier fast aus dem Nichts zur Führung. Doch noch vor der Pause der Ausgleich durch Phil Harris und nach der Pause traf der Slowake Kapralik zum 2:1. Doch wieder kamen die Gäste aus dem Nichts nach schlechtem Defensivverhalten der KSV durch Skobel zum Ausgleich. Nach einer Stunde war dann offensiv nicht mehr viel im Tank bei den Kielern, die zwar noch Ballbesitz hatten, aber nicht gefährlich wurden. Anders dagegen die Nürnberger, die in der 83. Minute fast noch den Siegtreffer erzielt hätten. Mit dem 3. Remis im 4. Spiel wartet Holstein weiter auf den 1. Saisonsieg in der 2. Bundesliga.
0: 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Das Wetter für uns in Schleswig-Holstein. Recht viel Sonnenschein, besonders im Nordwesten unseres wunderbaren Bundeslandes. Bei 17 Grad bei Ihnen in Puttgarten und 18 Grad in Husum. Aber es gibt halt immer mal wieder zwischendurch Regenschauer und die können auch teilweise kräftig ausfallen. Also ein bisschen das Aprilgefühl im September. Morgen dann deutlich schöner. Da gibt es noch vereinzelt Schauer. Ansonsten gibt es ein paar Wolken, aber auch ganz viel Sonnenschein bei bis zu 21 Grad. Also den Spaziergang, den können Sie wirklich auch morgen schon mal schön entspannt nachmittags planen. Mit uns per App natürlich dabei. Und am Montag gibt es dann wieder vereinzelte Schauer, aber es regnet sich nicht mehr so ein. Es bleibt tendenziell freundlich und wir erwarten noch mal bis zu 25 Grad.
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0: 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A1 Lübeck Richtung Bremen. Zwischen Öhendorf und Stillhorn 12 Kilometer stockender Verkehr. Da brauchen Sie 3 5 Dreiviertelstunde länger. Das dauert natürlich alles so lange, weil ja die A7 Flensburg Richtung Hannover zwischen Stellingen und Heimfeld gesperrt ist. Das Ganze noch bis Montag 5 Uhr und dadurch staut es sich halt. Die Umleitung führt ja ab Neumünster Süd über die B205, A21 und eben gemeldete A1. Rüber zur A24 Hamburg Richtung Berlin. Die ist zwischen Schwarzenbeek-Rande und Thalkau wegen Bauarbeiten bis Montag 5 Uhr gesperrt. Leck die B199 Hauptstraße Flensburg-Niebüll ist zwischen Kirchhofstraße und Birkstraße wegen der Veranstaltung noch bis morgen 7 Uhr in beiden Richtungen gesperrt. Und an der Elbfähre Glückstadt-Wischhafen müssen Sie ab Wischhafen bis zu 1 Stunde warten und ab Glückstadt bis zu 3 Stunden. Geblitzt wird aktuell beim Umspannwerk in Norderstedt und auf der L216 Schönwalde am Bungsberg. Da sind 50 erlaubt. Wenn Sie jetzt noch einen Stau oder Blitze haben, immer gerne Bescheid sagen. Es geht am schnellsten und einfachsten per Sprachnachricht über die NDR Schleswig-Holstein-App. Dankeschön und gute Fahrt.
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0: So schön, dass Sie bei uns sind. Ja, und die Band Crowded House, die habe ich mal live gesehen. Und bei diesem Hit haben alle 12.000 den Refrain mitgesungen. Weather With You ist einfach ein wunderschöner Popsong und bringt Sie jetzt entspannt durch diesen Sonnabend natürlich mit uns.
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0: Der Wahnsinns-Soundtrack aus einem tollen Film. Aus dem Film Top Gun Danger Zone von Kenny Loggins. Perfekt für Ihren Sonnabend um 15.16 Uhr.
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0: Ach ja, und einfach mal am Wochenende nicht nur das Übliche machen, wie einkaufen, Wäsche waschen und auch noch putzen, sondern schön was unternehmen. Wieder mal richtig was los bei uns in Schleswig-Holstein. Da gibt es ganz viel Auswahl. Zum Beispiel das Familienfest in St. Peter-Ording noch bis 18 Uhr. In Brunsbüttel ist heute Abend ab 18 Uhr das NOK Romantika Lichterfest. Das hat uns Kim gemeldet über einen Messenger. Dankeschön. Wieder ab 18 Uhr auf dem Gustav-Meyer-Platz. Schön mit ganz, ganz vielen Schiffen, die man sich auch anschauen kann. Und außerdem haben wir jetzt noch eine Sprachnachricht.
2: Wir sind auf dem Festival in Schleswig. Da gibt es lecker Fischbrötchen, tolles Programm. Und wir freuen uns auf jeden, der mit uns hier eine schöne Zeit hat und der Couch trotzt. Und vor allem dem Wetter.
0: Ja, das wird ja noch ein bisschen schöner im Laufe des späteren Nachmittags. Also, es gibt viele Möglichkeiten, den Sonnabend zu gestalten. Und wenn Sie gesagt haben, oh, ja, Moment mal, was war das allererste? Zum Beispiel hier St. Peter-Ording, wann genau, wo genau? Alles nachzulesen natürlich bei uns in der NDR Schleswig-Holstein-App. Viel Spaß dabei.
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0: schön mit Saxophon, typisch 80er-Jahres-Sound. Wang Chang bei uns bei NDR1 Welle Nord. 15.30 Uhr ist es. In der zweiten FIFA-Bundesliga haben die Jungs von Holstein Kiel bereits Feierabend. Dafür startet jetzt die Bundesliga, unter anderem mit Werder Bremen gegen Leipzig und Hoffenheim gegen Dortmund. Den Überblick nur mit Rudi Dautwitz. Moin Rudi.
1: Ja, moin Birgit.
0: In der zweiten Bundesliga hat ja schon gestern der FC St. Pauli mit dem 2:2 bei Arminia Bielefeld den ersten Saisonsieg verpasst. Heute hat Holstein Kiel nachgezogen, ebenfalls mit einem 2:2 gegen Nürnberg. Und auch Holstein damit weiter ohne einen Dreier.
1: Ja, und damit drängt sich, finde ich, die Frage auf Punkt nun gewonnen oder aber zwei Punkte verloren. Immerhin ist der 1. FC Nürnberg zwar die aktuelle Nummer 1 der zweiten Bundesliga, aber andererseits wartet Holstein nun schon seit 4 Spielen auf den ersten Saisonsieg. Jonas Freudenhammer, der hat mit dem Kieler Trainer gesprochen.
2: Tim Walter, 2:2 unentschieden gegen eine der vielleicht sogar die formstärkste Mannschaft der zweiten Liga aktuell. Unter anderen Umständen wahrscheinlich ein zufriedenstellendes Ergebnis, aber die beiden Spieler, die eben hier waren, die waren sehr enttäuscht. Wie sieht es bei Ihnen aus?
3: Genau, das Gleiche. Ja. Wir wollen immer gewinnen, ja, geben die Führung wieder aus der Hand, auf eine blöde Art und Weise. Und das versuchen wir in Zukunft besser zu machen, weil wir letztendlich genügend Möglichkeiten haben, um außen durchzubrechen und dann die richtige Entscheidung zu treffen. Das haben wir heute nicht geschafft. Und darum steht unterm Strich für uns jetzt gefühlt zu wenig. Trotzdem die Art und Weise, sie investieren alles, sie geben alles und das ist eine gute Herangehensweise.
2: Auch die Nürnberger hatten durchaus Chancen, auch das Spiel für sich zu entscheiden, sondern sagen, vielleicht hat das Spiel auch einfach keinen Sieger verdient gehabt.
3: Ja, die hatten mehr Abschlüsse, das ist korrekt, aber letztendlich haben wir so viele Durchbrüche und letztendlich dann keinen Abschluss aufs Tor, aber die Durchbrüche waren einfach da und wir müssen einfach lernen, eine bessere Entscheidung zu treffen, weil dann hast du das leere Tor vor dir und das haben wir heute leider nicht geschafft.
2: Es war jetzt im 4. Saisonspiel das dritte 2:2. Das ist ja schon sehr auffällig. Was sagt das aus Ihrer Sicht?
3: Dass es eine sehr ausgeglichene Liga ist einfach. Ja. Wenn man die anderen Ergebnisse ansieht, ist genau das Gleiche. Und es ist jede Woche schwer und es wird auch die ganzen Spiele so überbleiben.
1: Ja, und dann blicken wir mal auf die beiden weiteren Spiele von heute. Wolfsburg gegen Cottbus 4:4. Die Wolfsburger führten bereits 3:0, dann auch nochmal 4:3. Am Ende reichte es nur zu einem Punkt. Und Kaiserslautern setzt seinen Aufwärtstrend mit einem souveränen 3:0 Erfolg über Darmstadt 98 fort. Die Tabelle führt weiterhin Nürnberg vor Hertha BSC an. St. Pauli auf Rang 12, 2 Plätze dahinter Holstein Kiel. Beide Teams mit 3 Punkten auf dem Konto. Ja, und irgendwie ist das ja heute, zumindest aus Norddeutschland, Sicht ein Spieltag der Unentschieden, denn auch in der Frauenbundesliga endete die Partie des HSV gegen RB Leipzig mit 1:1. Ist okay, meinte Hamburgs Mannschaftskapitänin Pauline Machtens.
4: Also ich glaube, wir haben uns mehr vorgenommen. Wir wollten auf jeden Fall den ersten Saisonsieg einfahren, aber jetzt im Spielverlauf, wenn man sich das anschaut, können wir uns glaube ich nicht beschweren, dass wir jetzt mit einem Punkt hier bleiben. Und jetzt heißt es das Abhaken und nächstes Spiel bessere Lösungen zu finden, weil Bremen ist auf jeden Fall keine schlechtere Mannschaft als Leipzig.
1: Ja, und mit nun 2 Punkten aus 3 Spielen befinden sich die Frauen des HSV auf Rang 9 und damit immerhin aktuell auf keinem Abstiegsplatz. Ja, und von der Frauen in die Männerbundesliga, du hast es gerade gesagt, Birgit, gestern besiegte ja der VfB Stuttgart den 1. FC Köln mit 4:1 und gerade begonnen haben folgende Spiele: Werder Bremen gegen Leipzig, dann noch ja, Hoffenheim gegen Dortmund, Mönchengladbach gegen Elversberg, Paderborn gegen Freiburg und ein Tor ist schon gefallen. Leverkusen führt mit 1:0 gegen Union Berlin.
0: Dankeschön, Rudi. NDR 1, Welle Nord, das Wetter für uns in Schleswig-Holstein. Nach wie vor ein paar Regenwolken zu sehen, aber zwischendurch auch immer mal wieder Sonne. Es ist wirklich ein Hin, ein Her und ein Her und ein Hin bei 16, 17 Grad. Die gute Nachricht ist, je später der Tag, desto weniger Regen gibt es. Morgen fast gar kein mehr. Da gibt es zwar vielleicht noch einen ganz vereinzelten Schauer, aber ansonsten lustigen Wechsel aus Sonnenschein und ein paar Wolken bei bis zu 21 Grad. Der Start in die Woche wird noch milder bei bis zu 25. Dann kann noch mal kurz ein Schauer dabei sein. Aber insgesamt wird es freundlicher.
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0: 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A1 Lübeck Richtung Bremen. Zwischen Öhendorf und Stillhorn. 12 Kilometer stockender Verkehr. Da brauchen wir 3/4 Stunden länger. Das hat alles zu tun mit der Sperrung auf der A7 Flensburg Richtung Hannover. Da ist ja die Fahrbahn zwischen Stellingen und Heimfeld noch bis Montag ca. 5 Uhr gesperrt. Dadurch staut es sich und die Umleitung, die führt ab Neumünster Süd über die B205, A21 und eben auch die A1. Rüber zur A24, Hamburg Richtung Berlin. Die ist zwischen Schwarzenbeek-Rande und Thalkau wegen Bauarbeiten bis Montag 5 Uhr gesperrt. Leck haben wir mit dabei. Die B199, das ist die Hauptstraße Flensburg-Niebüll, ist zwischen Kirchhofstraße und Birkstraße wegen einer Veranstaltung bis morgen 7 Uhr in beiden Richtungen gesperrt. Dann haben Sie noch die Elbfähre Glückstadt-Wischhafen. Da müssen Sie momentan ab Glückstadt bis zu 3 Stunden warten. Und eben noch reingekommen, zwei, Achtung Autofahrer, Vorsicht bitte, zum einen auf der A7 Hamburg Richtung Flensburg zwischen Schnelsen und Schnelsen Nord befindet sich eine ungesicherte Unfallstelle und nochmal A7 Hamburg Richtung Norden zwischen Quickborn und Hennstedt-Ulzburg, da liegen Gegenstände. Soweit erstmal vom Verkehr. Geblitzt wird auch unter anderem in der Oldwien-Wixenstraße Norderstedt und auf der L216 Schönwalde am Bungsberg, da sind 50 erlaubt. Wenn Sie jetzt noch einen Stau oder Blitzer für uns haben, immer gerne Bescheid sagen. Am besten geht das über die NDR Schleswig-Holstein-App. Dankeschön und gute Fahrt wünschen wir.
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0: Wir verbringen einfach den Sonnabendnachmittag gemeinsam. Das finde ich großartig. Und wir haben jetzt eine Frau für Sie, die kann nicht nur schrill und quiekig, sie kann auch mit ganz viel Gefühl. Eine Hammerballade, wie ich finde, aus den 80ern. Cyndi Lauper.
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0: Vorsicht bitte auf der A261 von der A7 zur A1 zwischen Dreieck Hamburg Süd, West und Tötensen liegen Gegenstände. Und beim Erst-Bundesliga-Fußballspiel Werder Bremen gegen Leipzig steht es momentan 1:0. Und wir bleiben so ganz grob beim Thema.
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0: Denn wir helfen gerne, wenn wir können. Und Henrike Labs hat sich bei uns gemeldet. Sie ist Kapitänin der neu gegründeten Spielerfrauengemeinschaft SGS Fleckebü-Resebü. Und hat ein Problem. Die haben einfach nicht genug Spielerinnen. Henrike zum Beispiel spielt normalerweise auf der Außenbahn, musste aber beim letzten Spiel schon ins Tor gehen, weil die eigentliche Torhüterin Schichtdienst hatte. Ist halt nicht so einfach, Verstärkung für das Team zu finden. Das hat uns Henrike in dieser Woche erzählt.
2: Nee, wir haben da tatsächlich eine große Differenzierung zum Profisport. Also gerade im Amateursport bei den Frauen haben wir leider immer weniger Zuwachs. Kann jetzt an vielerlei Dingen liegen, wenn man sich die Demografie anguckt, immer weniger junge Leute. Vielleicht wird das Vereinsleben auch nicht mehr so gelebt, wie man es von früher kennt. Also es ist total traurig, weil wir jetzt immer mehr Mannschaften zusammenlegen müssen oder sich Mannschaften auflösen. Von daher kann ich nur Werbung machen, kommt vorbei, lebt den Teamsport. Das macht wirklich unfassbar Spaß.
0: Interessierte müssen allerdings etwas Zeit mitbringen. Zweimal die Woche trainieren die Fußballerinnen für je 90 Minuten. Und dann gibt es noch die Punktspiele am Wochenende. Aber dafür, sagt sie uns, gibt es auch was ganz Schönes zurück.
2: Wir sind so ein tolles Team, das auch wirklich schon aus Mitgliedern besteht, seit über 10 Jahren, seit über 11 Jahren. Wir freuen uns über jede und wir sind da so offen, kommt zu uns, spielt mit uns Fußball, trinkt mit uns ein Bierchen danach. Das ist so richtig Vereinsleben, wie man es noch kennt. Es ist wirklich was Tolles.
0: Ja, das glaube ich. Alle fußballbegeisterten Frauen, ihr könnt euch gerne bei der neu gegründeten Spielerfrauengemeinschaft SGS Fleckebü Resebü melden oder direkt bei uns über die NDR Schleswig-Holstein-App und wir stellen dann den Kontakt her.
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0: Ende vom Lied. Holstein Kiel wartet noch auf den ersten Sieg in der zweiten Fußball-Bundesliga diese Saison. Und in Russland und der Ukraine wollen die US-Sondergesandten über Frieden verhandeln. Alle Infos jetzt in den Nachrichten um 16 Uhr mit Cassandra Aden.
1: Moin.
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3: Die US-Unterhändler Witkow und Kushner sind in Moskau eingetroffen. Laut der russischen Nachrichtenagentur TASS wurden sie am Mittag am Flughafen empfangen. Sie bringen laut US-Präsident Trump einen Vorschlag mit, um den Krieg zu beenden. Kushner und Witkow waren zuletzt im Januar in Moskau. Stefan Lark mit den Einzelheiten.
4: Nach einer längeren Phase ohne größere Fortschritte wollen die USA ihre Vermittlungsbemühungen zwischen Russland und der Ukraine nun wieder intensivieren. Nach Angaben Trumps reisen die beiden Unterhändler mit einem Vorschlag zur Beendigung des Krieges zunächst nach Moskau und anschließend weiter nach Kiew. Damit würden sie erstmals auch die ukrainische Hauptstadt besuchen. Der Besuch in Kiew ist nach bisherigen Planungen für morgen vorgesehen. Kreml-Sprecher Dmitri Peskow erklärte, Russland werde währenddessen eine 72-stündige Waffenruhe für Kiew einhalten. Damit kommt Moskau einer Bitte Washingtons nach. Auch die Ukraine wurde aufgefordert, während des Besuchs auf Angriffe gegen Moskau und die russische Energieinfrastruktur zu verzichten.
3: Einen Tag vor der Landtagswahl haben in Sachsen-Anhalt in mehreren Städten Demonstrationen und Feste für Demokratie und Vielfalt begonnen. Auf dem Domplatz in Magdeburg versammelten sich tausende Teilnehmer zu einem Demokratiefestival. Veranstalter ist das Bündnis Sachsen-Anhalt weltoffen. Initiativen, Vereine, Verbände und Einzelpersonen wollen mit der Aktion ein Zeichen setzen. Außerdem finden Abschlusskundgebungen der AfD und der Grünen in der Hauptstadt des Landes statt. Die Polizei ist im Großeinsatz. Inzwischen hat die Polizei auch in Sachsen verdächtige Vorrichtungen entdeckt, mit denen mutmaßlich die Stromversorgung angegriffen werden sollte. Nach Medienberichten ging es um Umspannwerke im Lausitzer Braunkohletageabbaugebiet. Derweil läuft nach den Anschlägen auf Umspannwerke in Brandenburg und Nordrhein-Westfalen die Fahndung nach einem 48-jährigen Verdächtigen weiter auf Hochtouren. Verena Fücker mit den Einzelheiten.
5: Gestern hatten Beamte in der Wohnung des Mannes im Ruhrgebiet Sprengstoff gefunden. Später stürmte ein Spezialeinsatzkommando einen Lastwagen, der offenbar zu einem Wohnmobil umgebaut worden war. Der Lastwagen stand am Hambacher Forst, einem Waldstück im rheinischen Braunkohlerevier. Hintergrund der Fahndung sind zwei Bekennerschreiben. Sie enthalten Bundesinnenminister Dobrindt zufolge Täterwissen. In einem der Bekennerschreiben steht, Stromerzeugung aus fossilen Brennstoffen sei ein Verbrechen. In allen angegriffenen Bundesländern wird noch Braunkohle abgebaut und verstromt.
3: Und wir gucken auf den Sport. In der zweiten Fußball-Bundesliga hat Holstein Kiel einen Punkt geholt. Es war das dritte 2:2 Unentschieden in 4 Spielen. Ein erster Sieg fehlt diese Saison noch. Mannschaftskapitän Jonas Meffert sagte uns nach dem Spiel.
6: Wir wollten alles dafür tun heute, um das Spiel zu gewinnen. Das haben wir leider nicht geschafft. Deshalb sind wir definitiv enttäuscht. So ist jetzt gerade der Stand und wir müssen einfach hart arbeiten. Und ja, wir dürfen uns nicht so viel Druck machen. Wir müssen positiv sein, das ist ganz, ganz wichtig. Und ich glaube aber, dafür haben wir gute Jungs, das bekommen wir hin. Und das Gute ist, im Fußball nächste Woche können wir das Spiel gewinnen und da werden wir auch alles dafür tun.
0: So nämlich, NDR 1 Welle Nord, das Wetter für uns in Schleswig-Holstein. Nach wie vor gibt es so einige Regengebiete, aber gute Nachrichten, Regengebiete sind kleiner als noch vor 1-2 Stunden und sie sind auch weiter voneinander getrennt. Das heißt, es wird insgesamt freundlicher und da, wo es gerade nicht regnet, ist auch relativ viel Sonnenschein. Also es ist wirklich so eine Gemischlage bei 17, 18 Grad und teilweise noch etwas Wind. Morgen dann der bessere Tag von den beiden am Wochenende. Fast keine Schauer mehr. Ein paar Wolken zwar, aber ansonsten recht viel Sonnenschein bei bis zu 21 Grad. Und auch der Start in die Woche ist echt ganz okay. 25 Grad nochmal. Also es wird nochmal etwas wärmer als jetzt. Und dazu gibt es Sonne, ein paar Wolken und nur noch vereinzelt ein paar Schauer.
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0: 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Wir haben Dauerbrenner, das ist die A1 Lübeck Richtung Bremen. Da stockt es zwischen Öhendorf und Stillhorn auf 10 Kilometern. Da brauchen Sie eine halbe Stunde länger. Grund dafür ist unter anderem, dass die A7 Flensburg Richtung Hannover gesperrt ist, zwischen Stellingen und Heimfeld. Das Ganze noch bis Montag ca. 5 Uhr. Da staut es sich und die Umleitung, die führt ab Neumünster Süd über die B205, A21 und eben auch die A1. Dann rüber zur A24 Hamburg Richtung Berlin. Die ist zwischen Schwarzenbeck-Rande und und Thalkau wegen Bauarbeiten bis Montag 5 Uhr gesperrt. Leck, die B199 Hauptstraße Flensburg-Niebüll, ist zwischen Kirchhofstraße und Birkstraße wegen einer Veranstaltung bis morgen 7 Uhr in beiden Richtungen dicht. Dann haben wir die B207 Heiligenhafen-Fehmarn. Die Fehmarnsundbrücke ist in beiden Richtungen wegen des starken Windes für leere LKW und PKW mit Anhänger gesperrt. Und an der Elbfähre Glückstadt-Wischhafen müssen Sie ab Glückstadt bis zu 3 Stunden warten. Aktuell wird auch geblitzt. Beim Umspannwerk in Norderstedt und auf der B502, das ist Lutherweg, da sind 70 erlaubt. Und wenn Sie jetzt noch einen Stau oder Blitze haben, wissen Sie ja Bescheid. Gerne uns Bescheid sagen, damit wir es melden können über die NDR Schleswig-Holstein-App. Wir wünschen Ihnen eine gute Fahrt.
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0: Ja, schön gemütlich mit uns durch den Sonnabendnachmittag. Und jetzt ein Song, damit beendet Bryan Adams jedes seiner Konzerte. Bevor er diesen Hit nicht gespielt hat, verlassen seine Fans die Halle nicht. Stehen dann so und bleiben einfach mit gekreuzten Armen stehen und sagen, wann kommt es denn? Wann kommt es denn? Und er liefert immer. Ohne diesen Song gibt es kein Bryan Adams Konzert. Und damit starten wir jetzt einfach in diese Stunde in ihr gut gelaunten Sonnabendnachmittag. Das ist natürlich Summer of 69.
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0: bei uns NDR 1 Welle Nord. Und beim Spiel Werder Bremen gegen Leipzig, da ist gleich Ende der ersten Halbzeit. Es steht 1:0 für die Bremer. Sehr gut, weiter so. 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

0: Kiss.
1: Ja, zum Drück, zum Rest der Songs dreht er immer voll auf. Ich finde das hervorragend. Prince und Kiss bei uns, es ist 16:30 NDR 1 Welle Nord. Wir blicken im Sport auf die Fußball-Bundesliga unter Holstein Kiel. Und das machen wir mit Rudi Dautwitz. Moin Rudi.
2: Moin Birgit. Und wir hatten ja übrigens auch mal einen Prince in Sachen Fußball unterwegs. Ne? Kevin Prince Boateng.
1: Stimmt.
2: Auch ein ganz großer.
1: Mal, der schließt sich der Kreis. Ja, toll. Wir kommen auf heute, Halbzeit in Liga 1. Und beim Toreschießen kann die Bundesliga mit der zweiten Liga heute zumindest bisher nicht mithalten.
2: Nee, nicht so ganz. 15 Tore, nur 3 Spielen in der zweiten Liga heute, 5 also im Schnitt. Da haben Borussia Dortmund und Co. noch viel Nachholbedarf in der zweiten Halbzeit. Hier die aktuellen Pausenstände, bleiben wir gleich bei der Borussia aus Dortmund. Die hat nämlich noch gar kein Tor geschossen. Liegt 0:1 hinten in Hoffenheim. Bremen dagegen führt gegen Leipzig mit 1:0. Borussia Mönchengladbach gegen Elversberg mit 2:1. Paderborn liegt zurück, 0:1 gegen den SC Freiburg. Und Bayer Leverkusen führt gegen Union Berlin mit 2:0. Nun eine Etage tiefer in die zweite Bundesliga und da geht es gleich in den Keller, genauer gesagt in den Tabellenkeller, denn dort hängt ja Holstein Kiel fest. Das 2:2 im Heimspiel gegen Spitzenreiter Nürnberg, grundsätzlich ja eine gute Sache, aber in der jetzigen Situation eigentlich zu wenig. Samir Schauki berichtet.
3: Nach dem Spiel war der Frust von Phil Harris, dem Torschützen, zum zwischenzeitlichen 1:1 groß.
4: Ja, man kann sich wieder schönreden, aber es bringt glaube ich nichts. Also ich finde, es sind 2 verlorene Punkte.
3: Denn er ist der Meinung, beim Stand von 2:1 hätte Kiel mehr machen müssen.
4: Also ich finde schon, dass wir aufs dritte Tor gehen können und hier auch heute gewinnen können.
3: Das sieht auch Nürnbergs Trainer Miro Klose so. Denn er sah 2 Mannschaften auf Augenhöhe.
5: Ist doch eine gute Mannschaft. Also hier musst du erstmal, glaube ich, so ein Spiel zustande bringen. Mit dem Druck, was die haben, haben sie es sehr ordentlich gemacht. Und das hätte auf beide Seiten kippen können.
3: Das hätte es sicherlich, denn bis zur 60. Minute war Holstein die bessere Mannschaft. Aber es fehlte etwas. Und Torschütze Phil Harris weiß genau, was sein Team machen muss.
4: Wir müssen es einfach hinkriegen, dass wir gewisse Situationen besser ausspielen und vorne die Tore machen und hinten die Tore eben nicht kassieren.
3: Und wenn das klappt, dann heißt es nicht wieder.
4: Ich finde, es sind 2 verlorene Punkte.
3: Und die nächste Chance dazu gibt es in der kommenden Woche gegen Heidenheim.
2: Ja, wir bleiben aber erstmal im Hier und Jetzt, schauen also auf die Spiele von heute. Wolfsburg gegen Cottbus 4:4 und Kaiserslautern besiegte Darmstadt 3:0. Gestern ja noch das 2:2 vom FC St. Pauli bei Arminia Bielefeld. Tabelle führt Nürnberg vor Hertha BSC an, St. Pauli auf Rang 12, 2 Plätze dahinter Holstein Kiel und beide Teams mit 3 Punkten auf dem Konto. Ja, und auch die Fußballerinnen vom HSV, die warten in der Bundesliga nach dem 1:1 gegen RB Leipzig auf den ersten Sieg. Der 1. FC Köln dagegen feierte mit dem 4:0 bei Aufsteiger Mainz bereits den 2. Erfolg in dieser Saison. Und dann kommen wir zum Segeln und damit sind wir mittendrin beim Ocean Race Atlantik. Das Boot vom Hamburger Boris Herrmann hat die Führung heute Morgen abgeben müssen, denn es gab eine Kollision, wahrscheinlich mit einem großen Fisch. Was da los war, Tom Gernke berichtet.
6: Durch den Aufprall sei das Backbordfoil, also die Tragfläche links, die diese Rennjacht so spektakulär aus dem Wasser hebt, getroffen und beschädigt worden. Und das bei voller Fahrt bei knapp 46 km/h.
7: Ich habe ein Geräusch gehört und habe dann den Schaden am Foil entdeckt. Also haben wir das Boot gestoppt und an einer Lösung gearbeitet.
6: Strukturelle Schäden seien laut Herrmann nicht festgestellt worden, bedeutet Segeln bei voller Geschwindigkeit soll im Laufe der Regatta wieder möglich sein. Das Foil ist mittlerweile in seiner Position festgezurrt, der gesamten Crew geht es gut. Die zwischenzeitliche Führung musste das Team Malizzi aber vorerst abgeben, auf dem Weg von New York ins französische Lorient.
2: Und dann geht's nochmal zurück zum Fußball und zum Stichwort Tore. Die sind noch nicht gefallen, aber die zweite Halbzeit hat begonnen in der Bundesliga und wir sind gespannt, was sich da noch alles in den nächsten 45 Minuten tun wird.
1: Dankeschön, Rudi. NDR 1, Welle Nord, das Wetter für uns in Schleswig-Holstein. Da tut sich einiges, nämlich Wolken, Regen, Wolken, Regen und dann noch ein bisschen Sonnenschein zwischendurch. Es ist wirklich ein Wechselspiel, natürlich auch durch diesen böigen Wind ein bisschen angefeuert. Aber die gute Nachricht ist, es wird jetzt langsam immer etwas sonniger. Der Regen zieht nach und nach ab. Das ist alles bei 16 bis 18 Grad. Morgen dann mehr Sonne als Wolken und ganz wenige Schauer sind noch da. Das heißt, morgen ist der trockenere, schönere Tag bei 21 Grad. Und zum Start in die Woche gibt es dann vielleicht ein paar vereinzelte Schauer. Aber das alles bei relativ milden 25 Grad. Insofern läuft doch bei uns.
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1: 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A1 Lübeck Richtung Bremen, zwischen Öhendorf und Stillhorn. 8 Kilometer stockender Verkehr. Da brauchen Sie eine knappe halbe Stunde länger. Grund ist unter anderem, dass die A7 Flensburg Richtung Hannover zwischen Stellingen und Heimfeld wegen Bauarbeit noch bis Montag ca. 5 Uhr gesperrt ist. Dadurch staut es sich und die Umleitung, die führt ab Neumünster Süd über die B205, A21 und eben auch über die A1. Zur A21 Kiel Richtung Bagda Heide zwischen Schwissel und Bad Oldesloe Nord 3 Kilometer Stau, da brauchen Sie eine gute halbe Stunde länger. A24 Hamburg Richtung Berlin zwischen Schwarzenbeck-Rande und Talkau ist die Fahrbahn wegen Bauarbeiten bis Montag 5 Uhr gesperrt. Leck, die B199 Hauptstraße Flensburg-Niebüll ist zwischen Kirchhofstraße und Birkstraße wegen einer Veranstaltung bis morgen 7 Uhr in beiden Richtungen gesperrt. B207 Heiligenhafen-Fehmarn, die Fehmarnsundbrücke ist in beiden Richtungen wegen des starken Windes für leere Lkw und Pkw mit Anhängern gesperrt. Und an der Elbfähre Glückstadt-Bischhafen müssen Sie momentan ab Glückstadt bis zu 3 Stunden warten. Es wird auch geblitzt, natürlich am Wochenende. Die machen ja nie Pause. Einmal Opin-Büchsenstraße in Norderstedt und auf der L216, das ist Schönwalde am Bungsberg, da sind 50 erlaubt. Und wenn Sie jetzt noch einen Stau oder einen Blitzer haben, gerne Bescheid sagen über die NDR Schleswig-Holstein-App. Dankeschön!
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1: Ja, vielleicht geht es Ihnen auch so. Ich weiß noch ganz genau, wo ich war, als die Meldung kam, dass Freddie Mercury gestorben ist. Ich war in Großbritannien auf einer Autobahnraststätte kurz vor Bristol. Das war ein echter Schock, hat sich bei mir ins Hirn eingebrannt. Heute wäre Freddie 80 Jahre alt geworden. Und deshalb ehren wir diesen Ausnahmekünstler jetzt bei NDR 1 Welle Nord mit einem der größten Hits seiner Band Queen und I Want to Break Free. Und danke, Freddie, für alles.
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0: 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Mal der SH-Netzcup statt. 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Durch das Programm führt Christopher Scheffelmeier aus dem Schleswig-Holstein-Magazin. Christopher, du warst ja gestern Abend schon auf der Bühne. Wettertechnisch kann man sagen, war so ein bisschen Luft nach oben, oder?
1: Das kann man sagen. Erst hat es geregnet, dann kam der Sturm, dann war es aber super schön. Und als gestern Abend Joris dann auf die Bühne gekommen ist, da hat es so ein bisschen geschauert. Das war aber überhaupt nicht schlimm. Das Erste, was Joris gemacht hat, er hat sich ganz vorne auf der Bühne hingestellt, in den Regen, kam super an bei den Leuten. Da gab es dann gleich so eine Verbindung zwischen ihm und den Schleswig-Holsteinern. Und Joris hat mir schon vor seiner Show erzählt, Regen ist bei seinen Konzerten sowieso kein Problem.
2: Ja, mein aktuell bestlaufendster Song heißt Sommerregen. Also ich glaube, das begleitet mich natürlich immer. Gerade Open Air ist das normal, dass wir vom Wetter abhängig sind. So wie heute hier ist ja typisch norddeutsch. Es hat hier den ganzen Tag geregnet und jetzt, wo es drauf ankommt, kommt die Sonne raus.
1: Wenn dann nicht dieser kleine Schauer gewesen wäre. Joris nimmt also jedes Wetter und eine Frage konnte ich mir dann auch nicht verkneifen. Gibt es eigentlich bei den Open Airs, die er spielt, Unterschiede, was das Publikum angeht? Ich meine, man sagt uns Norddeutschen ja nach, dass wir jetzt nicht unbedingt die temperamentvollsten sind. Das sieht Joris aber nicht so.
2: Also ich tue mich wirklich verdammt schwer mit solchen Stereotypen, weil jeder weiß, das ist Quatsch. Also es gibt hier im Norden Leute, die mit Händen in den Taschen vor der Bühne stehen können, genauso wie im Süden. Ich würde sagen, die Leute sehen besser aus hier oben. Ne? Also verdammt gut aussehende Leute sind immer gut drauf, habe ich das Gefühl. Und ich erlebe den Norden eigentlich immer nur als feierwütig.
1: Genau so war es auch. Er und seine Band waren nach der Show total happy, weil das Publikum einfach alles gegeben hat und zum Teil auch sehr, sehr laut mitgesungen hat.
0: Ja super, so kann es weitergehen, wenn ein echter Weltstar auf der Bühne steht, oder?
1: Genauso ist das. 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
0: 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Das ist Cambodia. 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

Stunde 50, Vorsicht bitte auf der A1 Hamburg Richtung Lübeck zwischen Dreieck Südost und Billstedt befindet sich eine ungesicherte Unfallstelle und Vorsicht nochmal A1 Hamburg Richtung Lübeck zwischen Kreuz Lübeck und Lübeck-Meusling liegen Gegenstände.

0: Ja, Wollinger, die Lübecker Hansehalle ist ab sofort Handball-Bundesliga tauglich. Und in Moskau und Kiew wollen US-Sondergesandte über Frieden verhandeln. Auch das ist ein Thema jetzt in den Nachrichten um 17 Uhr mit Cassandra Aden.
1: Moin.
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3: Die US-Unterhändler Witkow und Kushner sind in Moskau eingetroffen. Laut der russischen staatlichen Nachrichtenagentur TASS wurden sie am Mittag am Flughafen empfangen. Sie bringen laut US-Präsident Trump einen Vorschlag mit, um den Krieg zu beenden. Kushner und Witkow waren zuletzt im Januar in Moskau. Katharina Jetta mit den Einzelheiten.
4: Die beiden US-Unterhändler wollen im Ukraine-Krieg vermitteln. Nach Angaben der russischen staatlichen Agentur TASS wird sich der russische Präsident Putin mit in die Gespräche einschalten. Morgen wollen Witkow und Kushner dann in die ukrainische Hauptstadt Kiew weiterreisen. Es wird ihr erster Besuch dort sein. Russland hat erklärt, man werde ab Mitternacht 3 Tage lang keine Angriffe auf Kiew fliegen. Die Ukraine hat angekündigt, dass sie in diesem Zeitraum gar keine Luftangriffe fliegen werde. In den vergangenen Monaten lagen die diplomatischen Gespräche auf Eis, weil Washington sein Augenmerk auf den Krieg gegen den Iran gerichtet hatte.
3: Einen Tag vor der Landtagswahl haben in Sachsen-Anhalt in mehreren Städten Demonstrationen und Feste für Demokratie und Vielfalt begonnen. Auf dem Domplatz in Magdeburg versammelten sich tausende Teilnehmer zu einem Demokratiefestival. Veranstalter ist das Bündnis Sachsen-Anhalt weltoffen. Nils Buhler, wer genau steht denn dahinter?
5: Ja, das ist ein Bündnis von mehr als 200 Organisationen aus der Zivilgesellschaft, die hier zusammen heute demonstrieren, und auch Gewerkschaften sind dabei. Also beispielsweise unter den zivilgesellschaftlichen Organisationen, um ein Beispiel zu nennen, die Arbeiterwohlfahrt. Die haben hier alle Stände aufgebaut und auch eine große Bühne, wo auch gerade jetzt in den letzten Minuten viel Musikkonzert gelaufen ist, wo man auf der einen Seite gemeinsam nochmal ein positives Zeichen setzen will, gemeinsam feiern will, aber eben auch davor warnen will vor einer möglichen AfD-Regierung, die ja noch in Reichweite scheint, wenn man sich die jüngsten Umfrageergebnisse anschaut. Die AfD will ja hier alleine regieren mit absoluter Mehrheit. Davor will man heute warnen und hat hier noch mal groß mobilisiert.
3: In Nepal haben Einsatzkräfte heute 2 weitere Überlebende gerettet. Aus dem Tunnel eines Wasserkraftwerks wurde laut Regierung ein chinesischer Staatsbürger befreit. Auf Bildern war zu sehen, wie er mit einem Hubschrauber ausgeflogen wurde. Wenig später teilte die Armee mit, dass sie an einem anderen Ort eine Überlebende gefunden haben. Laut Behörden werden in Nepal immer noch tausende Menschen vermisst. Insgesamt sind bei der Sturzflut in Nepal und China mehr als 1.300 Menschen ums Leben gekommen. Seit heute ist die Hansehalle in Lübeck nach einer umfassenden Sanierung wieder geöffnet. Nach Angaben der Stadt Lübeck erfüllt die Halle nun die Anforderungen der Handball-Bundesliga. Davon könnte bei einem Aufstieg der derzeitige Zweitligist VfL Lübeck-Schwartau profitieren. Neben über 2200 Plätzen gibt es unter anderem neue Funktionsräume für die Presse und einen neuen VIP-Bereich. Außerdem wurde die Beleuchtung vollständig auf LED-Technik umgestellt. Bürgermeister Lindenau betonte, wie sehr die Erweiterung und Modernisierung die Sportstadt Lübeck stärken würde. Gekostet haben die Arbeiten rund 2,7 Millionen Euro.
0: Danke, Cassandra. NDR 1 Welle Nord, das Wetter für uns in Schleswig-Holstein. Ja, ab und zu noch mal so ein kräftiger Regenschauer, aber die Sonne hat jetzt relativ viel Platz und scheint fast in ganz Schleswig-Holstein bei 16 bis 17 Grad. Teilweise ist natürlich auch noch relativ windig. Das bitte auch noch mit auf dem Zettel haben. Morgen dann weniger Wind, dafür mehr Sonne, ein paar Wolken und nur vereinzelt Schauer bei bis zu 21 Grad. Und in die neue Woche starten wir relativ mild mit bis zu 25 Grad. Da gibt es vielleicht noch ab und zu mal einen Schauer, aber ansonsten auch ganz viel Sonnenschein.
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0: 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Wir haben die A1 Hamburg Richtung Lübeck, die ist zwischen dem Dreieck Hamburg Südost und Billstedt nach einem Unfall gesperrt. A1 Lübeck Richtung Bremen, zwischen Billstedt und Stillhorn 8 Kilometer stockender Verkehr, da brauchen Sie eine knappe halbe Stunde länger. Das hängt alles damit zusammen, dass die A7 Flensburg Richtung Hannover zwischen Stellingen und Heimfeld wegen Bauarbeiten noch bis Montag ca. 5 Uhr gesperrt ist. Die Umleitung, die führt ab Neumünster Süd über die B205, A21 und A1, und da stockt es natürlich auch momentan, haben wir eben gehört. A21 A29 Kiel Richtung Bagdeheide. Zwischen Schwissel und Bad Oldesloe Nord 3 Kilometer Stau, da brauchen Sie eine gute halbe Stunde länger. Die A24 Hamburg Richtung Berlin ist zwischen Schwarzenbeck-Rande und Thalkau wegen Bauarbeiten bis Montag 5 Uhr gesperrt. In Leck die B199 Hauptstraße Flensburg-Niebüll ist zwischen Kirchhofstraße und Birkstraße wegen einer Veranstaltung bis morgen 7 Uhr in beiden Richtungen gesperrt. B207 Heiligenhafen-Fehmarn, die Fehmarnsundbrücke, ist in beiden Richtungen wegen des starken Windes für leere LKW und PKW mit Anhänger gesperrt. Und an der Elbfähre Glückstadt-Wischhafen müssen Sie ab Glückstadt bis zu 3 Stunden warten. Geblitzt wird auch aktuell auf der B502 steht einer in Lutherbeek, da sind 70 erlaubt. Und beim Umspannwerk in Norderstedt, da dürfen Sie 50 fahren. Wenn Sie jetzt noch einen Stau oder Blitze für uns haben, immer gerne Bescheid sagen, am besten per Sprachnachricht. Das Ganze geht am besten und einfachsten über die NDR Schleswig-Holstein-App. Vielen Dank und gute Fahrt.
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0: Ja, was gibt es?
1: Martin, wir haben eine Stunde übersprungen. Das bedeutet, dass Zeitreisen möglich sind.
0: So ist es. Zurück in die Zukunft ist und bleibt einfach ein cooler Film. Und die Musik dazu natürlich auch. Genau deswegen haben wir sie jetzt für Sie am Sonnabendnachmittag. Das ist Huey Lewis and the News und The Power of Love.
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0: 17.17 Uhr bei NDR1, Welle Nord am Sonnabendnachmittag. Schauen wir mal ganz kurz zur ersten Fußball-Bundesliga. Aktuelle Stände kurz vor Ende bei Leverkusen gegen Union Berlin 4:0. Mönchengladbach gegen Elversberg 3:3. Paderborn gegen Freiburg 0:1. Hoffenheim gegen Borussia Dortmund 2:3. Und bei Werder Bremen gegen Leipzig steht es 3:0. Und wir klinken uns jetzt ein in die ARD-Bundesliga-Konferenz.
1: Auf die rechte Seite zu Kurda, der geht hoch ins Kopfballduell, aber wird von Makengo daran gehindert, dass er den Ball sauber mit dem Schädel annehmen kann. Makengo mit dem Kopf dazwischen gibt den Einwurf jetzt für Paderborn. Ungefähr in der Verlängerung der 16-Meter-Linie. Hier klatschen alle nochmal fleißig in die Hände. Und der Ball fliegt in den 16er hinein, aber genau in die Füße von Lienhardt. Das ist ein Spieler von Freiburg und nicht von Paderborn. Deswegen das Ding erstmal geklärt. Bleibt hier bei der 1-0-Führung für Freiburg. Und Party ist auf jeden Fall bei dir angesagt. Felix Gerhardt in Bremen.
2: Ja, 4 Minuten noch regulär zu spielen. Weiter 3:0 für den SV Werder Bremen. Von himmelhoch jauchzend, von zu Tode betrübt zu himmelhoch jauchzend in nicht mal 2 Stunden. Man hat das Gefühl, man ist hier zu Gast beim 1. FC Köln des Nordens. Vor dem Spiel der Abstieg schon besiegelt und jetzt wird hier gefeiert, als ging es um die Champions League. Aber noch ist ein bisschen zu spielen. Leipzig kommt, Flanke von links, David Raum, Amos Pieper wirft sich zum Wiederholen mal dazwischen. Schuss der Leipziger, aber kein Problem für Karl Hein, den estnischen Nationalkeeper, der den Ball unter sich begräbt. Weiter 3:0, 2 Minuten regulär, ab nach Hoffenheim, an Katrin.
3: Hier gibt es die nächste Ecke und die Hoffenheimer, die haben beim Stand von 2:3 das Ding gegen den BVB noch nicht aus der Hand gegeben. Jetzt haben sie die Ecke, Ball kommt gut, verlängert, aber geht erst einmal über den Kasten. Und ganz spannend immer bei diesen Standardsituationen, da kommt der Standardtrainer der TSG Hoffenheim und den bräuchte ich auf Montagmorgen. Der brüllt, der gestikuliert, der peitscht alle nochmal an. In dem Fall hat es nichts gebracht. Die TSG zweimal geführt, liegt jetzt hier zurück gegen die Dortmunder und die lassen sich Zeit. Gregor Kobel entdeckt die Gemütlichkeit in seinem Tor, schlägt sich noch mal hinten schön den Müll sozusagen oder den Dreck aus den Schuhen. Und das gibt uns die Möglichkeit, weiterzugeben, da wo es sauber läuft. Nach Leverkusen gegen Union.
4: Wenn dein Torwart der beste Mann ist und trotzdem 4-mal den Ball aus dem Netz holen musste, dann weißt du, da ist was schiefgelaufen als Gästefan. Freddy Rönnow bei seiner Rückkehr richtig stark, gerade das 5. Gegentor verhindert. Aber das nützt alles nichts. Die Gäste werden hier verlieren und zwar deutlich. Sie liegen 0:4 zurück. Die Ecke gerade brachte nichts. Also klare Verhältnisse hier, ganz anders als am Niederrhein bei dir, Jens.
5: 3:3, Eckball für die SV Elversberg. Gerade die Riesenchance durch Keidel, den Kapitän der Elversberger, der auf einmal völlig frei 6 Meter vorm Tor steht und aus zentraler Position dann doch noch am Einschlag des Balls gehindert werden kann von Keeper Nikolas, der so nach und nach mal wieder zum besten Borussen avanciert. Jetzt gibt es gleich die Ecke, wieder von Keidel, dem Mann für die Standards. Von der rechten Seite, mit rechts, vom Tor weg, an den 5-Meter-Raum geschlagen. Erstmal rausgeköpft von den Gladbachern. Elversberg hält den zweiten Ball in den eigenen Reihen. Was macht Lukas Pinkert? Der bringt den Ball wieder in die Mitte, aber wird abgefangen von Nikolas. Nikolas guckt, kann ich da irgendwen direkt lang schicken? Er entscheidet sich für einen Abwurf auf David Herold, den eingewechselten Außenverteidiger der Gladbacher. Der schaut, tritt erstmal auf den Ball drauf, dann nach hinten. 3:3 der Spielstand. Eigentlich nach der Niederlage in Leipzig ist ein Unentschieden gegen Elversberg viel zu wenig für die Borussia, die ambitioniert gestartet ist, die aber natürlich durch viele Verletzungsprobleme auch dazu gebracht wird, dass heute ein 17-Jähriger in der Startelf steht, auf der zentralen Mittelfeldposition, Mathieu Ngefak. Und er hat einige gute Momente in diesem Spiel gehabt. Aber ohne seinen Aufbaufehler hätte es diesen Freistoß, der zum 3:3 führt, nicht gegeben. Eine erneute Rückschlagsituation für Borussia Mönchengladbach. Die Nachspielzeit, die läuft bereits. Mal sehen, ob dieses Spiel noch einen Sieger findet. Es sieht bei Paderborn gegen Freiburg danach aus, als gäbe es einen Sieger, Lusikow.
1: Ja, wir haben noch ungefähr 50 Sekunden auf der Uhr und Ballbesitz.

0: für Freiburg. Schön jetzt im 16er den Ball auf Matanovic gelegt. Der schießt, aber Noll ist da. Das wäre definitiv die Entscheidung gewesen von Igor, dem Bestrafer Matanovic. Aber Noll, der neue Keeper beim SC Paderborn, macht das herausragend. Auch er heute mit einem super Spiel beim Gegentor in der 26. Minute. So lange ist es ja her, konnte er nichts machen. Eggestein
1: hat... Verteidigen das unterirdisch und sie sind niedergeschlagen. Aber was für eine Party im Auswärtsblock. 2200 mitgereiste Elversberger Fans drehen komplett durch. Das ist absolut unfassbar. Elversberg dreht das Spiel trotz klarer Schiedsrichterentscheidung gegen sie. Trotz 1:3 Rückstand führen sie kurz vor Schluss 2 Minuten in der Nachspielzeit mit 4:3. Was für eine Geschichte. Wie sieht es in Leverkusen aus, Daniel Neuhaus?
2: Boah, du hast mich wieder aufgeweckt. Ich war gerade schon weggeschlummert. Spiel ist hier vorbei, 2 Minuten rum. Carles Martinez, Leverkusens Trainer, freut sich über den ersten Bundesliga-Sieg und sein Gegenüber Mauro Lustrinelli darf direkt den Krisenmodus einschalten. Wartet auf den ersten Sieg. Heute eine desaströse Pleite. 0:4 verliert Union Berlin bei Bayer Leverkusen. Und wir gehen wieder ins Zentrum des Wahnsinns zu dir, Jens, nach Mönchengladbach.
1: Vincent Wagner bleibt im Wunderland, der Trainer der Elversberger, auch wenn er hier nur von der Tribüne aus zugucken darf. Elversberg führt und ist, ja, Bayern Jäger Nummer 1 möglicherweise. Topspiel nächste Woche in Elversberg. Die SVE gegen den FC Bayern München. Wer hätte das vor dieser Saison gedacht? Aber das ist drin in der Bundesliga. Das ist drin mit einer SV Elversberg, die sich nie unterkriegen lässt, immer mutig bleibt und die durch Mike Franz, den Ersatztrainer oder Co-Trainer, auch die richtigen Einwechselentscheidungen trifft. Mit Krattenmacher 2 Tore durch einen Joker. 4:3 für Elversberg. Weiter geht's zu Bremen gegen Leipzig und Felix Gerr.
3: 6 Minuten Nachspielzeit, davon sind knapp 2 abgelaufen. Leipzig gerade eben mit der Chance, vielleicht nochmal irgendwie ins Spiel zurückzukommen. Aber der eingewechselte Konaté aus 11 Metern über das Tor. Und ich glaube, die Leipziger werden hier nicht mehr den Weg zurückfinden. Und deshalb gehen wir rein, wo es doch spannend ist in Paderborn. Da ist jetzt die Freiburg zu Gast und Luise Kropf ist auch da.
4: Und da werden wir natürlich den Endstand auch gleich hören, um 20:30 bei uns hier in den Sportnews, genauso wie Werder gespielt hat. Hier bei NDR 1, Welle Nord an ihrem sportlichen Sonnabend.

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0: für den letzten Blick auf die sportlichen Themen des Tages mit Rudi Dautwitz. Moin Rudi.
1: Moin Birgit.
0: Wir schauen voraus auf den Handballabend, aber zunächst zurück auf die Spiele in der Fußball-Bundesliga.
1: Genau so ist es. Vor einer Stunde haben wir noch so ein bisschen uns beklagt. Nur 8 Tore zur Pause in der Bundesliga. Jetzt haben sie aber ordentlich nachgelegt. Insgesamt wurden es dann doch 21 Tore in den 5 Spielen. Hier der Überblick vom zweiten Spieltag von den Nachmittagsspielen wohlgemerkt. Werder Bremen schlägt Leipzig 3:1. Dortmund gewinnt nach 0:2 Rückstand noch 3:2 in Hoffenheim. Mönchengladbach verliert, Überraschung, gegen Elversberg, der im Aufsteiger, mit 3:4. Paderborn unterliegt Freiburg mit 0:1 und Bayer Leverkusen gewinnt deutlich mit 4:0 gegen Union Berlin. Ja, wir schauen mal auf die Tabelle, weil es auch irgendwie ein bisschen lustig ist, denn die führt Freiburg an mit 6 Punkten vor Dortmund mit 6 Punkten und jetzt kommt's, Aufsteiger Elversberg hatte ja zum Auftakt Leverkusen geschlagen, jetzt also nochmal nachgelegt in Mönchengladbach und ist damit Tabellendritter mit 6 Punkten nach 2 Spielen und sogar vor den Bayern. Die können allerdings heute ja nachziehen, denn sie spielen um 18.30 Uhr bei Schalke 04. Ja, in der zweiten Bundesliga, da wird rund um Holstein Kiel wahrscheinlich immer noch diskutiert, ob dieses 2:2 gegen den 1. FC Nürnberg nun ein gewonnener Punkt oder nicht war. Nürnberg immerhin Tabellenführer, so gesehen Punkt gewonnen. Aber Holstein zum dritten Mal in dieser Saison 2:2 gespielt und damit immer noch ohne einen Sieg. Daher befinden sich die Kieler auch nur auf Rang 15. 2 Plätze besser steht der FC St. Pauli da nach dem gestrigen 2:2 in Bielefeld. Ja, die Nordkonkurrenten mit den gleichen Ergebnissen und auch mit der gleichen Punktzahl jeweils 3 Zähler. In der Frauenbundesliga, da mussten sich die Fußballerinnen des HSV mit einem 1:1 im Heimspiel gegen Leipzig begnügen. Sie mussten sich sogar freuen, denn die Gäste waren die klar bessere Mannschaft. Die Männer vom HSV, die wollen es morgen dann besser machen. Die spielen nämlich im Volksparkstadion um 15.30 Uhr gegen Mainz 05. Und jetzt zum Handball. Der THW Kiel und die SG Flensburg-Handewitt, die sind ja mit 2 Siegen in die neue Bundesliga-Saison gestartet. Um 19 Uhr erwarten die Flensburger den HC Erlangen und können mit einem Sieg den THW von der Tabellenspitze verdrängen. Aber SG-Spielmacher Simon Püttlik, der warnt vor allem Erlangens Defensive.
2: Die hat wirklich gute Abwehrsystem und manchmal spielen die auch wirklich gute Handball. So, wir mussten natürlich gut sein von Anfang. Wenn wir machen das, wird das auch schwer. Ich will Erlangen zu spielen in Flensburg. Und das ist natürlich unser Ziel, von Anfang gut zu machen. Und dann glaube ich auch, dass viele Spieler kommen mit viel Energie und das ist wichtig für uns.
1: Tja, manchmal spielt Erlangen auch guten Handball, sagt Simon Püttlik wohlgemerkt. Und ob das heute so sein wird, das können Sie mit dem Anpfiff um 19 Uhr bei uns live erleben. Wir berichten dann auch vom Spiel des HC Hamburg in Hannover. Der THW Kiel, der spielt dann morgen um 15 Uhr in Göppingen. Auch dort sind wir dann live dabei. Ja, und nur ganze 30 Kilometer von Göppingen entfernt, nämlich in Nürtlingen, da spielen heute Abend um 19 Uhr die Handballerinnen vom SV Todesfelde, der Aufsteiger der zweiten Bundesliga, gegen den Vizemeister der vergangenen Saison. Todesfelde ist Neuzugang Finja Harms, die weiß, was ihr Team dort erwartet.
3: Also ich muss sagen, ich kenne es, in Nürtingen zu spielen, das ist nicht sehr angenehm. Ja, auch eine volle Halle meistens mit vielen Fans und auch ja, ein fieser Gegner, würde ich sagen. Aber gerade bei den Gegnern haben wir auch gesagt, wir haben keinen Druck, wir wollen da hinfahren, wir wollen die ärgern, wir wollen im besten Fall 1-2 Punkte mitnehmen. Dementsprechend ja, fahren wir da motiviert hin, würde ich sagen.
1: So, Handball wird gespielt, Fußball wurde gespielt und Basketball wird auch noch gespielt. Bei der Frauenweltmeisterschaft in Berlin, da trifft das deutsche Team in einer halben Stunde auf Japan. Ja, und nach der deutlichen 53-83 Auftaktniederlage gestern gegen Spanien, ja, da wäre ein Sieg schon viel wert, denn ansonsten droht bereits das WM aus nach der Vorrunde. Wäre wirklich traurig, denn alle deutschen Spiele sind ausverkauft. Basketballfieber in Berlin. Wäre schade, wenn das dann schon zu Ende wäre.
0: Also Daumen sind gedrückt. Ich danke dir, Rudi. NDR 1, Welle Nord, das Wetter für uns in Schleswig-Holstein. Ein bisschen Sonnenschein, paar Wolken, immer mal wieder ein kleiner erfrischender Schauer zwischendurch. Und es ist doch recht windig, besonders an der Ostseeküste. Morgen dann mehr Sonnenschein, vereinzelt gleich noch ein Schauer, ein paar Wolken, aber deutlich freundlicher als heute, bei bis zu 21 Grad. Und der Start in die Woche, da gibt es zwar ein paar vereinzelte Schauer, aber ansonsten ist es eher sonnig und freundlich bei bis zu 25 Grad nochmal.
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0: 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A1 Lübeck Richtung Bremen, zwischen Billstedt und Stillhorn, 8 Kilometer stockender Verkehr. Da brauchen Sie eine knappe halbe Stunde. A1 Hamburg Richtung Lübeck ist zwischen dem Dreieck Südost und Billstedt nach dem Unfall gesperrt. Rüber zur A7 Flensburg Richtung Hannover, da ist ja die Fahrbahn zwischen Stellingen und Heimfeld wegen Bauarbeiten bis Montag ca. 5 Uhr dicht. Die Umleitung führt ab Neumünster Süd über die B205, A21 und A1. Und wir haben es eben schon gehört, A1 1, da stockt es auch schon ordentlich. Dann A21 Kiel Richtung Bagdeheide zwischen Schwissen und Bad Oldesloe-Nord, 3 Kilometer Stau. Da brauchen Sie auch eine gute halbe Stunde länger. A24 Hamburg Richtung Berlin. Da ist die Fahrbahn zwischen Schwarzenbeck-Rande und Thalkau wegen Bauarbeiten bis Montag 5 Uhr gesperrt. In Leck die B199, Hauptstraße Flensburg-Niebel, ist zwischen Kirchhofstraße und Birkstraße wegen einer Veranstaltung bis morgen 7 Uhr in beiden Richtungen gesperrt. B207 Heiligenhafen-Fehmarn, das ist die Fehmarn-Sundbrücke, die ist in beiden Richtungen wegen des starken Windes für leere Lkw und Pkw mit Anhängern gesperrt. Und an der Elbfähre Glückstadt-Wischhafen müssen Sie ab Glückstadt bis zu 2 Stunden warten. Aktuell wird geblitzt. Auf der B502 in Lutherbeek und beim Umspannwerk in Norderstedt, da sind 50 erlaubt, steht auch einer. Wenn Sie jetzt noch einen Stau oder Blitzer haben, gerne Bescheid sagen. Am besten über die NDR Schleswig-Holstein-App. Vielen Dank dafür, freuen wir uns drüber. Gute Fahrt!
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0: Und hier geht's einfach weiter gut gelaunt durch den späten Sonnabendnachmittag. Wir haben den passenden Soundtrack für Ihr Wochenende mit den Kings, mit Eric Carmen. Und das ist der Sound von Mike and the Mechanics. Everybody's got a second chance. 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

0: Lola. Natürlich bei uns um 17:46 Uhr.
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0: Und das bedeutet nicht mehr lange hin bis zum Schleswig-Holstein-Magazin. Wie gewohnt immer um 19.30 Uhr im NDR-Fernsehen. Heute mit Marie-Louise Brahm und Henrik Hanses. Jetzt bei mir. Moinsen.
2: Moinsen.
0: Was gibt's denn heute bei euch in der Sendung?
2: Ja, wir waren wieder auf der Norla unterwegs, die Landwirtschaftsmesse in Rendsburg. Und wir haben uns einem Thema angenommen, das wirklich also im ersten Moment unangenehm klingt und sich irgendwie auch nicht ändert.
0: So. Okay.
2: Also es stehen da ja riesengroße Landmaschinen, Mähdrescher, Trecker und so weiter. Und ich weiß nicht, ob du das auch schon mal erlebt hast, wenn du irgendwie im Straßenverkehr unterwegs bist und neben dir ist so ein Trecker.
0: Ja.
2: Und dann siehst du diese riesigen Reifen und denkst dir, oh Gott.
0: Denke ich nur.
2: Immer ein falscher Schritt und dann ist kurzer Prozess. Da haben sie sich tatsächlich die Frage gestellt, was macht man eigentlich bei einem Unfall? Also wenn, ich sag's mal, ein Mensch konkret unter so ein landwirtschaftliches Gerät gerät. Da haben THW und Rettungskräfte und Feuerwehr tatsächlich den Ernstfall geprobt.
0: Okay.
2: Und ich muss ausdrücklich dazu sagen, weil die Bilder, die wir heute Abend zeigen ab 19:30 Uhr, die sind schon echt zünftig. Das war nur eine Probe. Und es ist aber auf jeden Fall beeindruckend, was da möglich ist und was da passiert. Und es ist ja gut auch, dass sie es üben und proben. Und das zeigen wir heute Abend, wie das so abläuft.
0: Um 19:30 Uhr im Schleswig-Holstein-Magazin unbedingt einschalten. Mein Name ist Birgit Hahn. Ich bin morgen Nachmittag wieder für Sie da hier bei NDR 1 Welle Nord. Gleich gibt es Songs unseres Lebens. Ihr gut gelaunter Start in den Sonnabendabend.

0: NDR1-Welle Nord um 6:02, bevor es hier gleich weitergeht mit den Songs unseres Lebens am Sonnabendabend, schalten wir nochmal rüber zur Radiokirche.
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2: Mich fasziniert dieses Ereignis. Ein kleiner Sprung oder Schritt nach rechts, ein nach links, so bewegen sich rund 10.000 Menschen vorwärts. Bei der sogenannten Echternacher Springprozession kommen die Leute mit kleinen Sprüngen oder Schritten nach links und rechts langsam weiter nach vorn. Begleitet wird diese Wallfahrt von zahlreichen Musikkapellen. In früheren Zeiten sind die Teilnehmenden dabei auch einen kleinen Sprung nach hinten gegangen. Es stellte sich aber heraus, dass das bei so vielen Menschen schwierig ist. Mich erinnert diese Springprozession an einen bekannten Ausspruch. 2 Schritte vor und 1 zurück. Manchmal möchte ich etwas verändern. Besser zuhören können, verzeihen lernen oder bewusster mit dem eigenen Körper und der Seele umgehen. Manchmal nehme ich mir etwas intensiv vor und habe schon erste Erfolge und dann falle ich doch in alte Verhaltensmuster zurück. Habe wieder nicht bei Freunden angerufen, bin ganz ungeduldig beim Zuhören geworden oder habe mir doch keine Auszeit genommen oder wenigstens einen schönen Spaziergang gemacht. Im Nachhinein meldet sich dann häufig das schlechte Gewissen. Das wollte ich doch endlich anders machen. Die Springprozession von Echternach mit den vielen kleinen Sprüngen und Schritten zeigt mir, gib nicht auf, nur weil du einen Rückschritt hinnehmen musstest. Bleib dran. Auf das Ziel kommt es an. Dabei hilft es zu wissen, ich bin nicht allein. Da sind Menschen, die mitgehen. Und Gott ist an meiner und deiner Seite. Die Güte des Herrn hat kein Ende. Sein Erbarmen hört niemals auf. Es ist jeden Morgen neu. Groß ist deine Treue, o Herr. So heißt es in der Bibel. Mit Gott an der Seite gibt es ein Ziel. Mit ihm können ich und du über Mauern springen. Wie wäre es mit dieser ganz persönlichen Springprozession? Schritte des Vertrauens und Gottes Segen wünscht an diesem Abend Helmut Nagel, Pastor in Haseldorf und Hedling.
0: Fußball-Zweitligist Holstein Kiel spielt wieder 2:2, diesmal gegen Nürnberg. Und es wird wieder um den Frieden in der Ukraine verhandelt. Auch das ein Thema jetzt in den Nachrichten um 18 Uhr mit Cassandra Aden.
3: Guten Abend.
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4: Die US-Unterhändler Witkow und Kushner sind in Moskau eingetroffen. Laut der russischen staatlichen Nachrichtenagentur TASS wurden sie am Mittag am Flughafen empfangen. Kushner und Witkow waren zuletzt im Januar in Moskau. Stefan Lark mit den Einzelheiten.
5: Nach einer längeren Phase ohne größere Fortschritte wollen die USA ihre Vermittlungsbemühungen zwischen Russland und der Ukraine nun wieder intensivieren. Nach Angaben Trumps reisen die beiden Unterhändler mit einem Vorschlag zur Beendigung des Krieges zunächst nach Moskau und anschließend weiter nach Kiew. Damit würden sie erstmals auch die ukrainische Hauptstadt besuchen. Der Besuch in Kiew ist nach bisherigen Planungen für morgen vorgesehen. Kreml-Sprecher Dmitri Peskow erklärte, Russland werde währenddessen eine 72-stündige Waffenruhe für Kiew einhalten. Damit kommt Moskau einer Bitte Washingtons nach. Auch die Ukraine wurde aufgefordert, während des Besuchs auf Angriffe gegen Moskau und die russische Energieinfrastruktur zu verzichten.
4: Nach den Anschlägen auf Umspannwerke fahnden die Ermittler nach einem 48-jährigen Verdächtigen. Auf die Spur des Mannes aus Nordrhein-Westfalen waren die Ermittler durch 2 Bekennerschreiben gekommen, die als authentisch eingestuft werden. Nach Angaben von Bundesinnenminister Dobrindt gehen die Behörden von einem Einzeltäter aus. Dobrindt sprach von Klimaterrorismus. Heute ist Endspurt des Wahlkampfes in Sachsen-Anhalt. Die Vorwahlumfragen zeigen einen großen Vorsprung der rechtspopulistischen AfD vor den Parteien der demokratischen Mitte. Die AfD strebt eine eigene Mehrheit an. Die CDU bräuchte Partner zum Regieren. Aus Magdeburg berichtet Angela Tesch.
6: Die CDU hat sich Schranken auferlegt. Zum einen durch den sogenannten Unvereinbarkeitsbeschluss, nicht mit der Linken eine Koalition einzugehen. Das hat der Kanzler und CDU-Parteichef jüngst noch einmal bekräftigt. Eine Zusammenarbeit unterhalb einer Koalition wird aber nicht mehr ausgeschlossen. Und dann ist da noch die Brandmauer zur AfD. Sven Schulze hat eine Koalition mit der AfD nach der Wahl ausgeschlossen. Die Entscheidung über die künftige Landesregierung wird auch von der Wahlbeteiligung abhängen. Die Meinungsforscher von Infratest DIMAP rechnen mit einer starken Mobilisierung, auch von Nichtwählern.
4: Die traditionellen Weltkarten sollen ausgetauscht werden, zumindest wenn es nach der UN-Vollversammlung geht. Denn auf den bisher weit verbreiteten Weltkarten werden Gebiete, die weit im Norden oder Süden der Weltkugel liegen, größer dargestellt, als sie im Vergleich zu anderen tatsächlich sind. Die USA etwa. Der Kontinent Afrika erscheint dagegen kleiner. Die Afrikanische Union und Togo haben den entsprechenden Antrag gestellt. 164 Staaten haben diesen angenommen, 6 enthielten sich, nur die USA stimmte dagegen. Der Schauspieler Michael Mendl ist tot. Er starb im Alter von 82 Jahren. Das hat seine Agentin mitgeteilt. Demnach sei er friedlich eingeschlafen. Mendl wirkte in mehr als 200 Film- und Fernsehproduktionen mit. Für seine Rolle als Willy Brandt im Zweiteiler Im Schatten der Macht wurde er mit der Goldenen Kamera als bester Schauspieler ausgezeichnet. Und wir gucken auf den Sport. Holstein Kiel bleibt am 4. Spieltag der 2. Fußball-Bundesliga sieglos. Gegen den Gast aus Nürnberg holte Kiel einen Punkt. Das Spiel endete 2:2. Es ist das 3. Spiel der Kieler mit diesem Ergebnis. Und in der Bundesliga hat Dortmund 3:2 in Hoffenheim gewonnen. Leverkusen gewann zu Hause 4:0 gegen Union Berlin. Elversberg schlug Mönchengladbach 4:3. Außerdem konnte Bremen 3:1 gegen Leipzig gewinnen. Und Paderborn unterlag Freiburg 0:1. Morgen ist dann Mainz im Volksparkstadion beim HSV zu Gast.
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3: Ja, dieser Samstagabend, der hat noch ein paar Schauer für Sie und stürmische Böen. Es gibt aber auch Wolkenlücken. Bei aktuell um die 16 Grad in Sürup und Stade, 17 in Glinde und Varel, 19 Grad in Garbsen. Morgen am Sonntag gibt es Sonne, Wolken, aber nur noch selten Schauer bei Temperaturen zwischen 19 und 23 Grad. Und damit zum Verkehrsservice. Erstmal Vorsicht bitte, A391 Richtung Braunschweig Südwest. Im Dreieck Braunschweig Südwest in der Überleitung zur A39 Richtung Braunschweig steht ein defektes Fahrzeug. Vorsicht auch A1 Hamburg Richtung Bremen. In der Ausfahrt Euthen Personen auf der Fahrbahn. A261 Richtung A7 zwischen Tötensen und Marmsdorf-Lührade steht ein defektes Fahrzeug. Und aufpassen in beiden Richtungen auf der B4 Uelzen-Lüneburg zwischen Deutsch-Ewan und Lüneburg-Kaltenmoor. Personen auf der Fahrbahn. Dann die A1, Lübeck Richtung Bremen, zwischen Hamburg-Billstedt und Stillhorn, 3 Kilometer stockend. Die A7, Flensburg Richtung Hannover, ist zwischen Hamburg-Stellingen und Heimfeld ja gesperrt wegen Bauarbeiten. Bis Montag früh, ca. 5 Uhr, werden sie umgeleitet. B51, B65, Bremer Straße, Diepholz-Osnabrück, ist zwischen Osterkappeln Süd und Fährte nach einem Unfall in beiden Richtungen gesperrt. Region Hannover, Garbsener Landstraße zwischen Havelse und Seelze-Wunsdorfer Straße wegen eines Feuerwehreinsatzes gesperrt. Denn in der Region Hannover in Seelze, da gibt es einen Brand mit Geruchsbelästigung und Rauchniederschlag. Schließen Sie hier bitte Fenster und Türen und schalten Sie auch die Lüftungen und Klimaanlagen ab. Hannover, Calmberger Neustadt, der Maschsee-Triathlon. Deshalb müssen Sie da noch bis 19.30 Uhr mit Straßensperrungen rechnen. An der Elbfähre, Glückstadt-Wischhafen, Wartezeit ab Glückstadt bis zu 2 Stunden. Und gerade noch reingekommen, Vorsicht bitte, A31, leer Richtung Meppen, zwischen Jemgum und Wena, liegt eine Leiter. Vorsicht dort.
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3: Hits mit Ohrwurmgefahr und Songs, die Sie länger nicht gehört haben, bekommen Sie alles heute Abend hier bei uns in den Songs unseres Lebens für NDR 1 Niedersachsen, NDR 1 Welle Nord und NDR 90,3. Und wir starten unseren Radioabend mit einem TV-Abend. Mustang Sally kennen Sie unter anderem aus den TV-Serien und Tschüss und der Gletscher-Clan. Hier sind die Commitments für Sie. Und ich bin Sören Oelrichs. Moin.
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NDR 1 Songs unseres Lebens. Das ist der Soundtrack für Ihren Samstagabend. Denn passend dazu gerade Weekend, also Wochenende von Earth and Fire. Und zwischendurch der Hinweis, es wird ja aktuell die nächste Runde ausgelost im DFB-Pokal. Jeddelo 2 empfängt Hertha BSC nach dem grandiosen Sieg der Niedersachsen in Runde 1 gegen Heidenheim. Und Dortmund trifft auf Werder Bremen, ist gerade ausgelost worden. So, und jetzt verabschieden wir so langsam den Sommer. Sie haben es vorhin gehört, heute Abend immerhin noch mal bis zu 19 Grad bei uns im Norden. Aber der Sommer, der ist so langsam vorbei. Summer moved on. Hier sind Aha für Sie.

Kurzer Blick auf die Straßen. Hier meldet sich der Verkehrsservice bei den NDR 1 Songs unseres Lebens. Und zwar bitte aufpassen, wenn Sie unterwegs sind auf der Autobahn 23 Hamburg Richtung Heide. Denn zwischen Hamburg-Eidelstedt und Halzenbeek-Ruppunder, da liegt ein Plastikteil auf der Fahrbahn. Also hier bitte ganz besonders aufmerksam unterwegs sein.

Ihr Samstagabend, der wird kurzweilig, denn wir versorgen Sie nicht nur mit der besten Musik hier bei uns. Wir sind auch für Sie live in der ersten Handball-Bundesliga unterwegs. Die TSV Hannover-Burgdorf spielt gegen Hamburg und die SG Flensburg-Handewitt empfängt Erlangen. Anwurf ist jeweils ab 19 Uhr und bei uns verpassen Sie nichts, dank unseren Live-Reportern in den beiden Hallen. Und nochmal kurz zur Auslosung, die gerade läuft. Runde 2 DFB-Pokal. Der Hamburger SV trifft auf Eintracht Frankfurt, Holstein Kiel auf Hoffenheim, Hannover 96 auf Kaiserslautern und der VfL Wolfsburg muss zum SC Freiburg. Und wir wissen ja schon, Jeddelo 2 aus Niedersachsen bekommt es mit Hertha BSC zu tun. Und Werder Bremen muss bei Borussia Dortmund ran. Kleiner Service für Sie von uns, von den NDR1 Songs unseres Lebens. Jetzt mit Randy Newman und Short People.

0: ein Streit kann auch mal was Positives haben. Denn als Nick Bailey sich gestritten hat mit seiner Freundin, da ist er einfach durch den Park gelaufen. Und schon hatte er die großartige Idee zu A Walk in the Park.
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0: Ja, für Ihren Spaziergang heute Abend besser einen Regenschirm mitnehmen. Es gibt noch Schauer bei uns im Norden, einzelne stürmische Böen. Aber so langsam wird es trockener und freundlicher. Um die 17 Grad haben wir aktuell in Hamburg, 16 in Schleswig und 17 Grad in Schillig. Der Sonntag, der wird dann morgen deutlich freundlicher vom Wetter her. Nur noch selten Schauer bei 19 bis 23 Grad. Der NDR 1 Verkehrsservice mit der Autobahn 1 Lübeck Richtung Bremen. Zwischen Hamburg-Billstedt und Stillhorn haben wir 3 Kilometer stockenden Verkehr. Die A7 Flensburg Richtung Hannover ist zwischen Hamburg-Stellingen und Heimfeld wegen der Bauarbeiten gesperrt. Bis Montag ca. 5 Uhr werden sie umgeleitet. A24 Hamburg Richtung Berlin ist zwischen Schwarzenbeek-Rande und Thalkau gesperrt wegen Bauarbeiten, auch bis Montag früh 5 Uhr. B51, B65 Bremer Straße, Diepholz, Osnabrück zwischen Osterkappeln Süd und Fährte nach einem Unfall in beiden Richtungen blockiert. B207 Heiligenhafen, Fehmarn, die Fehmarnsundbrücke in beiden Richtungen wegen des starken Windes für leere LKW und PKW mit Anhänger gesperrt. Region Hannover, die Garbsener Landstraße, ist zwischen Havelse und Seelze-Wunstorfer Straße wegen des Feuerwehreinsatzes gesperrt. Hamburg-Stadtgebiet am St. Pauli-Fischmarkt in Neumühlen und Ovelgönne. Da besteht wegen des Wasserstandes der Elbe die Gefahr, dass die tiefer liegenden Parkplätze überspült werden. Wenn Sie da irgendwie parken, dann am besten wegfahren dort. In der Region Hannover gibt es in Seelze einen Brand mit Geruchsbelästigung und Rauchniederschlag. Schließen Sie da bitte Fenster und Türen und schalten Sie die Lüftungen und Klimaanlagen ab. Hannover, Kahlenberger Neustadt, der Maschsee-Triathlon, deshalb hier bis 19.30 Uhr diverse gesperrte Straßen. In Bremen das Werder-Spiel rund um den Weserstadion, deshalb Staus dort. An der Elbfähre Glückstadt-Wischhafen, außerdem die Wartezeit ab Glückstadt bis zu 2 Stunden.
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0: Mit mir, mit Sören Ulrichs und mit der Frage: Wie kommt man eigentlich auf die Idee für einen großen Hit? Könnte heute Abend so ein bisschen unser Thema sein. Gerade schon der Spaziergang durch den Park, der geführt hat zu A Walk in the Park. Und jetzt, jeder auf der ganzen Welt, komm, lass uns feiern. So eine ähnliche Textzeile gibt's im Koran. Und schon war der Gedanke da zu Celebration von Kool & The Gang.
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Haben Sie es gehört? Das Lachen von Sting in diesem Lied ist entstanden, weil er sich aus Versehen auf ein Klavier gesetzt hat während der Aufnahmen für diesen Song. Er hat man dann einfach drin gelassen bei Roxanne von The Police. Und damit zu einem weiteren echten Dauerbrenner hier bei den NDR 1 Songs unseres Lebens, Don't Stop Believin'. Stammt ja schon aus dem Jahr 81, landet aber regelmäßig in den Download-Charts und 2009 gab es die Platin-Schallplatte für Journey. Völlig zu Recht, wie ich finde, Sie bestimmt auch. 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

gute Fahrt mit uns durch diesen Samstagabend. Aber bitte aufpassen, hier ist der Verkehrsservice bei den NDR 1 Songs unseres Lebens. B51 Diepholz Richtung Osnabrück zwischen Belm Nord und der A33 Osnabrück-Widukindland. Da steht nämlich ein defektes Fahrzeug auf oder neben der Fahrt.

Die NDR1 Songs unseres Lebens mit I Go to Rio von Peter Allen. Ein Beweis dafür, wie unterschiedlich die Geschmäcker sind, war in den Charts in Belgien, in den Niederlanden, in Neuseeland, in Südafrika und in Australien lange auf Platz 1. In den USA hat es dieser Hit nicht mal in die Charts geschafft. Einen großen Charterfolg, den hatte auch Gianna Nannini gelandet in den 80ern. Eines ihrer erfolgreichsten Lieder habe ich jetzt für sie. Bello e Impossibile. Nee, das kann sie eindeutig besser.

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1: Um 19 Uhr mit Martin Wilhelmi. In Moskau soll es heute Gespräche zwischen Vertretern der USA und der russischen Führung geben. Die US-Gesandten Kushner und Witkow sind am Mittag in der Hauptstadt angekommen. Aus der NDR Nachrichtenredaktion Laura Janke.
2: Laut der staatlichen russischen Nachrichtenagentur TASS will Präsident Putin die beiden empfangen. Wann das Zusammentreffen genau stattfindet, ist nicht bekannt. Die beiden Unterhändler wollen im Anschluss in die Ukraine weiterreisen. Dort sind morgen Gespräche in Kiew geplant. Laut US-Präsident Trump werden Kushner und Witkow einen neuen Vorschlag für eine Beendigung des Krieges vorlegen. Der ukrainische Präsident Selenskyj hat für die Zeit des Besuchs angekündigt, auf Attacken auf Russland zu verzichten. Aus dem Kreml hieß es, man werde ab Mitternacht für 72 Stunden keine Angriffe auf Kiew fliegen.
1: Einen Tag vor der Landtagswahl haben in Sachsen-Anhalt in mehreren Städten Demonstrationen und Feste für Demokratie und Vielfalt stattgefunden. Auf dem Domplatz in Magdeburg versammelten sich tausende Teilnehmer zu einem Demokratiefestival. Veranstalter war das Bündnis Sachsen-Anhalt weltoffen. Initiativen, Vereine, Verbände und Einzelpersonen wollten mit der Aktion ein Zeichen für Demokratie und Vielfalt setzen. Zudem fanden die Abschlusskundgebungen mehrerer Parteien mit Bundespolitikern statt. Die Polizei war im Großeinsatz. Die Sicherheitsbehörden in Sachsen prüfen nach dem Fund von Sprengstoffvorrichtungen an zwei Umspannwerken eine Verbindung zu ähnlichen Vorfällen in anderen Bundesländern. Die Sprengstoffvorrichtungen seien selbst gebaut gewesen und hätten darauf abgezielt, einen Kurzschluss an den Hochspannungsleitungen auszulösen. Dazu sei es aber nicht gekommen. Ein Zusammenhang mit den Anschlägen auf die Stromversorgung an Standorten in Nordrhein-Westfalen und Brandenburg wird nicht ausgeschlossen. Nach einem 48-jährigen Tatverdächtigen wird weiter gefahndet. In der Fußball-Bundesliga hat Werder Bremen den ersten Heimsieg der Saison eingefahren. Die Bremer besiegten Leipzig mit 3:1. Aus der Sportredaktion Mats Nicholson.
3: Zuerst trafen die beiden Rückkehrer Dingchi und Füllkrug. Dann legte Stürmer Grüll das dritte Tor nach. Die Erleichterung in Bremen ist groß. Nach dem ersten Spiel und dem Ende der Transferphase hatte es viel Kritik an Werder gegeben. Borussia Dortmund drehte die Partie in Hoffenheim und machte aus einem 0:2 ein 3:2. Auch Aufsteiger Elversberg schaffte ein spektakuläres Comeback und gewann durch ein Tor in der Nachspielzeit 4:3 in Mönchengladbach. Leverkusen besiegte Union Berlin 4:0. Paderborn unterlag Freiburg 0:1.
1: Das waren die Nachrichten.
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4: Ja, was war da stürmisch heute zum Teil, oder? So langsam beruhigt sich das Wetter. Stürmische Böen sind vereinzelt noch möglich. Ein paar Schauer, aber auch Wolkenlücken. Um die 16 Grad haben wir aktuell. Auf St. Pauli 17, in Husum und auch in Basinghausen 17 Grad. Morgen am Sonntag, da erwarten Sie zwar auch Wolken, es gibt aber auch Sonne und nur noch selten Schauer bei Temperaturen zwischen 19 und 23 Grad. Vom Wetter auf die Straßen und da Vorsicht weiterhin auf der B51 Diepholz Richtung Osnabrück. Zwischen Bäm Nord und der A33 Osnabrück-Widukindland steht ein defektes Fahrzeug. Autobahn 1 Lübeck Richtung Bremen zwischen Hamburg-Morfleet und Stillhorn 5 Kilometer stockend. A1 Hamburg Richtung Bremen zwischen Dreieck-Norderelbe und Maschener Kreuz außerdem 6 Kilometer Stau. Dann die A7 Flensburg Richtung Hannover ist ja gesperrt wegen Bauarbeiten zwischen Hamburg-Stellingen und Heimfeld bis Montag früh ca. 5 Uhr. Sie werden umgeleitet. Autobahn 24, Hamburg Richtung Berlin, ist zwischen Schwarzenbeck-Rande und Thalkau wegen Bauarbeiten auch bis Montag früh 5 Uhr gesperrt. B51, B65, Bremer Straße, Diepholz-Osnabrück, ist zwischen Osterkappeln Süd und Werther gesperrt nach einem Unfall in beiden Richtungen. B207, Heiligenhafen-Fehmarn, die Fehmarn-Sundbrücke, in beiden Richtungen wegen des starken Windes gesperrt für leere Lkw und Pkw mit Anhänger. Region Hannover, Garbsener Landstraße ist zwischen Havelse und Seelze-Wunstorfer Straße wegen eines Feuerwehreinsatzes gesperrt. Hamburg, St. Pauli, Fischmarkt in Neumühlen, Ovelgönne, da besteht wegen des Wasserstandes der Elbe die Gefahr, dass die tiefer gelegenen Parkplätze dort überspült werden. Autos da bitte wegfahren. In der Region Hannover gibt es in Seelze einen Brand mit Geruchsbelästigung und starkem Rauch. Schließen Sie da Fenster und Türen und schalten Sie Lüftungen und Klimaanlagen ab. Hannover, Calenberger Neustadt, der Maschsee-Triathlon. Deshalb noch bis ca. 19.30 Uhr diverse Straßen gesperrt. In Bremen, das Werder-Spiel heute ja rund um das Weserstadion, deshalb Staus. Und an der Elbfähre, Glückstadt Bischhafen, Wartezeit ab Glückstadt bis zu 2 Stunden.
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4: Mit Sören Ulrichs und mit Don Henley, Co-Sänger und Schlagzeuger der Eagles, aber auch solo erfolgreich, unter anderem mit The End of the Innocence. Einen schönen Samstagabend wünsche ich Ihnen.
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0: Gefühl in den NDR 1 Songs unseres Lebens mit Rigera und Vamos a la Playa. Und das war ja auch lange der Spruch der TSV Hannover Burgdorf, wenn der Handball-Bundesligist die Gästemannschaft begrüßt hat in der eigenen Halle. Heute ist es der Handballclub Hamburg, kurz HSC. Tiede Tedinger ist für uns live in der Halle für die NDR 1 Songs unseres Lebens. Tiede, seit 19 Uhr läuft das Spiel. Aktuell ein Duell auf Augenhöhe, was den Spielstand angeht.
1: Ja, 5:4 für die TSV Hannover Burgdorf, aber was für ein Duell. Also das ist noch nicht der ganz große Handball-Nordkracher hier. Im Gegenteil, das ist viel, viel Kraut und Rüben. Gerade eben das nächste Beispiel, das der HC Hamburg, der Handballclub Hamburg liefert. Der Ball soll auf die Linksaußenposition gehen, ganz raus in die Ecke. Und dann greifen sie einfach daneben und die Kulle trudelt ins Aus. Und so reihen sich hier technische Fehler an technische Fehler. Schlecht vorbereitete Würfe. Erst was mit der TSV Hannover Burgdorf, so die schnell 0:3 ins Hintertreffen gerät. Und jetzt am Kreis festrennt und einen Freiwurf rausholt. Und dann war es der HC Hamburg, der 7 Minuten lang keinen einzigen Treffer verzeichnen konnte. Also da geht noch mehr. Weiter 5:4 für Hannover.
0: Dann lassen wir den Ball doch weiterfliegen. Weiter in den Norden zur SG Flensburg-Handewitt gegen HC Erlangen mit Mats Kluge. Das passte ganz gut, Mats. Die Erlanger haben Hannover ein Unentschieden abgetrotzt am vergangenen Mittwoch. Halten Sie sich auch so wacker in Flensburg?
2: Ja, sie haben ein paar Minuten gebraucht, um hier in Flensburg anzukommen. 10:7 steht es jetzt nach knapp 12 Minuten für die Flensburger. Und Erlangen hatte am Anfang ein paar zu viele technische Fehler gemacht und das wussten die Flensburger dann zu nutzen. Führten schnell mit 5:2. Erlangen jetzt gerade mal im Angriff, versucht in der Mitte durchzubrechen, kommt da auch durch, wird aber gefoult und wird jetzt gleich einen Freiwurf geben von der 9-Meter-Linie, wird nochmal gewischt, also kurze Pause. Das heißt für die Flensburger eine richtig gute Möglichkeit, heute mit 3 Siegen in die Saison zu starten. Ja, ich würde sagen, vermeintlich einfaches Auftaktprogramm auch mit Eisenach, Bergschner C und heute Erlangen. Der Ball ist jetzt wieder in der Luft. Es wird gespielt. Die Erlanger in den weißen Trikots versuchen in der Mitte jetzt anzugreifen und guter Schlagwurf von Frieda Bandlow, dem deutschen Rückraumspieler. Trifft für Erlangen zum 8:10. Verkürzt also das Ganze nach 12,5 Minuten. Also Flensburg hier hat weiterhin alles im Griff und Erlangen versucht dran zu bleiben. 10:8 vorerst der Spielstand.
0: Und wir bleiben für Sie am Ball. Flensburg gegen Erlangen und Hannover gegen Hamburg immer wieder live bei den NDR 1 Songs unseres Lebens.

0: eine einsame Frau, die sich regelmäßig neue Partner sucht. Ja, darum geht's in All That She Wants von Ace of Base. Haben die Schweden Ende 92 erst in Skandinavien veröffentlicht. Wurde dann aber schnell ein Riesenerfolg, ne? In Dutzenden von Ländern, auch in Deutschland. Sie hören die NDR 1 Songs unseres Lebens für Niedersachsen, Hamburg und Schleswig-Holstein. Und wir machen jetzt einen kleinen Abstecher aus dem Norden nach Kölle zu verdammt lang her. Bab haben jetzt also einen kleinen Kölsch-Sprachkurs für Sie.
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zwischendurch der NDR1 Verkehrsservice. Denn Vorsicht bitte auf der Autobahn 27 Cuxhaven Richtung Bremerhaven zwischen Deppstedt und Bremerhaven Überseehäfen. Da liegen Fahrzeugteile. Vorsicht hier.

0: NDR1 Songs unseres Lebens in der kommenden halben Stunde. Unter anderem mit Tom Petty, den Pet Shop Boys, Elton John und Madonna. Jetzt aber erstmal in die erste Handball-Bundesliga. Flensburg gegen Erlangen mit Mats Kluge für uns in der Halle. Und der HSV aus Hamburg spielt in Hannover bei der TSV Hannover-Burgdorf. Wobei Tide Tedinger, die heißen jetzt ja anders, nämlich Handballclub Hamburg. Aber ein bisschen HSV steckt schon noch drin in der Mannschaft, oder?
1: Ja, aber das Ziel ist schon ganz eindeutig, sich da ein Stück weit zu emanzipieren und sich zu lösen vom, ich nenne es mal, großen Bruder, der natürlich einen langen Schatten wirft in der Hansestadt. Das Spiel ist besser geworden, das muss man ganz eindeutig sagen. Und keine der beiden Mannschaften, das gehört aber auch zur Wahrheit dazu, kriegt so richtig Konstanz rein. Hamburg führt kurz vor der Pause mit 12-11. Jetzt hat es gerade eine Auszeit gegeben. Die erste für die TSV Hannover-Burgdorf, die zwischenzeitlich schon mal auf 4 Tore weg war. Da hatten die Hamburger insbesondere Probleme damit, als Hannover-Burgdorf hier angefangen hat, ein bisschen offensiver zu decken. Aber sie haben sich wieder reingebissen, insbesondere in Unterzahl. 2 schnelle Tore geworfen. Es geht hin und her. Und die TSV Hannover-Burgdorf im Moment einen hinten, 11-12. Herrschen denn in Flensburg mittlerweile klarere Verhältnisse, Mats Kluge?
2: Nee, das würde ich nicht wirklich sagen. 18-14 und jetzt fällt das 18-15. In Erlangen wirft in Person von Frieda Bandlo den nächsten Treffer rein zum 15-18. Also 3 Tore Vorsprung nur noch für die Flensburger. Und ich muss sagen, was mir bislang richtig gut gefällt, ist der Flensburger Rückraum. Simon Püttlik bereits mit 6 Toren und auch Aymeric Min, der Neuzugang, der französische Nationalspieler, kam ja im Sommer aus Nantes, hat auch schon 4-mal getroffen. Und die Flensburger sind jetzt im Angriff wieder. Und sie würden sich das, glaube ich, ein bisschen anders vorstellen wollen. Denn sie waren schon 5 Tore weg. Aber Erlangen wehrt sich hier wirklich, das Spiel nicht aus den Händen zu verlieren. Jetzt mal über die rechte Seite. Krigic setzt sich da durch mit dem Aufsetzer über halb rechts. Und das ist das 19-15. Jetzt vielleicht die schnelle Mitte ausgespielt von Erlangen über halb rechts. Aber die Flensburger sind da, versuchen, den Angreifer festzumachen von Erlangen. Aber Erlangen kann weiter erstmal in Ballbesitz bleiben. Also das sieht ganz gut aus. 19-15 für Flensburg vorerst.
0: Danke euch beiden nach Hannover und nach Flensburg. Und vom Wetter jetzt zum Handball.
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0: Oder andersrum. Da kann es heute Abend auch ein paar Schauer geben beim Wetter. Auch stürmische Böen. Die lassen aber langsam nach. Auch heute Nacht dann bei Tiefstwerten um 15 Grad auf Amrum und auch auf Baltrum. 10 in Wunsdorf und bis 7 Grad im Südharz. Morgen am Sonntag also. Da erwarten Sie Sonne und Wolken, aber nur noch selten Schauer. Bei Temperaturen so zwischen 19 und 23 Grad. Der NDR 1 Verkehrsservice. Vorsicht weiterhin auf der A27 Cuxhaven Richtung Bremerhaven. Zwischen Deppstedt und Bremerhaven-Überseehäfen liegen Fahrzeugteile. Autobahn 1, Hamburg Richtung Bremen, zwischen Dreieck-Norderelbe und Maschener Kreuz, 6 Kilometer stockender Verkehr. Die A7, Flensburg Richtung Hannover, ist zwischen Hamburg-Stellingen und Heimfeld ja wegen der Bauarbeiten gesperrt. Bis Montag früh, ca. 5 Uhr, werden sie umgeleitet. Und A24, Hamburg Richtung Berlin, hier zwischen Schwarzenbeckrande und Thalkau gesperrt. B207, Heiligenhafen-Fehmarn, die Fehmarn-Sundbrücke, in beiden Richtungen wegen des starken Windes gesperrt. Und zwar für leere LKW und PKW mit Anhänger. Region Hannover, Garbsener Landstraße zwischen Havelse und Seelze-Wunsdorfer Straße wegen des Feuerwehreinsatzes dort gesperrt. Es brennt ja dort und Hamburg Stadtgebiet am St. Pauli Fischmarkt in Neumühlen und Obelgönne. Da besteht wegen des Wasserstandes der Elbe die Gefahr, dass die tiefer gelegenen Parkplätze überspült werden. Fahrzeuge da bitte wegfahren. An der Elbfähre Glückstadt-Wischhafen, Wartezeit ab Glückstadt bis zu 1 Stunde. Und gerade noch reingekommen, Vorsicht bitte, A255, Zweig Hamburg-Veddel statt auswärts. Zwischen Hamburg-Veddel und Hamburg-Elbinsel gefährdet Aquaplaning ihre Fahrt, also aufpassen dort.
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0: Und Sie dürfen jetzt gerne durch diesen Samstagabend tanzen, denn Voulez-vous, das ist das Album von ABBA, das am meisten diesen Disco-Stil hat. Und daraus spiele ich Ihnen jetzt den Titelsong, Voulez-vous. Ich bin Sören Ulrichs, moin.
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Manchmal braucht ein guter Song nicht mehr als 4 Akkorde. F, C, A-Moll und G. Learning to Fly von Tom Petty und den Heartbreakers. Und trotzdem könnte ich diesen Hit nicht nachspielen. Fehlendes Talent. Ja, ganz anders wahrscheinlich die Jungs der Pet Shop Boys. Denn die haben ja nicht nur selbst eigene riesengroße Hits, sondern haben auch noch für andere produziert. Unter anderem für Liza Minnelli, Dusty Springfield und David Bowie. Die NDR 1 Songs unseres Lebens. Jetzt mit den Pet Shop Boys für Sie.

Sie gehören zu den am längsten bestehenden Rockbands der Welt. Golden Earring waren erfolgreich von 61 bis 2021, wobei Madonna ist immerhin schon seit etwa 44 Jahren im Musikgeschäft unterwegs, bis heute. Und hiermit hat sie 86 die Charts gestürmt. Papa, don't preach. Aber nochmal kurz zur Handball-Bundesliga. Es ist nämlich Halbzeit. Die SG Flensburg-Handewitt führt gegen Erlangen mit 23:20 und die TSV Hannover-Burgdorf mit 15:14 gegen den HC Hamburg. Und wir sind dann wieder live für Sie in den Hallen in der kommenden Stunde. Hier bei den NDR 1 Songs unseres Lebens.

Der NDR1 Verkehrsservice. Vorsicht bitte auf der A7 Hannover Richtung Hamburg zwischen Wispingen und Evenborg. Fahrzeugteile. A27 Bremen Richtung Walsrode. In Höhe Verden-Ost ein defektes Fahrzeug. Und A27 Cuxhaven Richtung Bremerhaven zwischen Deppstedt und Bremerhaven Überseehäfen. Fahrzeugteile.

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1: Um 20 Uhr mit Martin Wilhelmi. In Moskau soll es heute Gespräche zwischen Vertretern der USA und der russischen Führung geben. Die US-Gesandten Kushner und Witkow sind am Mittag in der russischen Hauptstadt angekommen. Aus der NDR Nachrichtenredaktion Laura Janke.
2: Laut der staatlichen russischen Nachrichtenagentur TASS will Präsident Putin die beiden empfangen. Wann das Zusammentreffen genau stattfindet, ist nicht bekannt. Die beiden Unterhändler wollen im Anschluss in die Ukraine weiterreisen. Dort sind morgen Gespräche in Kiew geplant. Laut US-Präsident Trump werden Kushner und Witkow einen neuen Vorschlag für eine Beendigung des Krieges vorlegen. Der ukrainische Präsident Selenskyj hat für die Zeit des Besuchs angekündigt, auf Attacken auf Russland zu verzichten. Aus dem Kreml hieß es, man werde ab Mitternacht für 72 Stunden keine Angriffe auf Kiew fliegen.
1: Einen Tag vor der Landtagswahl haben in Sachsen-Anhalt in mehreren Städten Demonstrationen und Feste für Demokratie und Vielfalt stattgefunden. Auf dem Domplatz in Magdeburg versammelten sich tausende Teilnehmer zu einem Demokratiefestival. Veranstalter war das Bündnis Sachsen-Anhalt weltoffen. Initiativen, Vereine, Verbände und Einzelpersonen wollten mit der Aktion ein Zeichen für Demokratie und Vielfalt setzen. Zudem fanden die Abschlusskundgebungen mehrerer Parteien mit Bundespolitikern statt. Die Polizei war im Großeinsatz. Die Sicherheitsbehörden in Sachsen prüfen nach dem Fund von Sprengstoffvorrichtungen an zwei Umspannwerken eine Verbindung zu ähnlichen Vorfällen in anderen Bundesländern. Die Sprengstoffvorrichtungen seien selbst gebaut gewesen und hätten darauf abgezielt, einen Kurzschluss an den Hochspannungsleitungen auszulösen. Dazu sei es aber nicht gekommen. Ein Zusammenhang mit den Anschlägen auf die Stromversorgung an Standorten in Nordrhein-Westfalen und Brandenburg wird nicht ausgeschlossen. Nach einem 48-jährigen Tatverdächtigen wird weiter gefahndet. In der Fußball-Bundesliga hat Werder Bremen den ersten Heimsieg der Saison eingefahren. Die Bremer besiegten Leipzig mit 3:1. Aus der Sportredaktion Mats Nicholson.
3: Zuerst trafen die beiden Rückkehrer Dingchi und Füllkrug. Dann legte Stürmer Grüll das dritte Tor nach. Die Erleichterung in Bremen ist groß. Nach dem ersten Spiel und dem Ende der Transferphase hatte es viel Kritik an Werder gegeben. Borussia Dortmund drehte die Partie in Hoffenheim und machte aus einem 0:2 ein 3:2. Auch Aufsteiger Elversberg schaffte ein spektakuläres Comeback und gewann durch ein Tor in der Nachspielzeit 4:3 in Mönchengladbach. Leverkusen besiegte Union Berlin 4:0. Paderborn unterlag Freiburg 0:1.
1: Das waren die Nachrichten.
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4: Dieser Samstagabend, der hat noch ein paar Schauer für Sie und stürmische Böen. Es gibt aber auch Wolkenlücken. Bei aktuell um die 16 Grad in Stade, 15 sind es in Glinde und 16 Grad auf Sylt. Morgen am Sonntag also, da gibt es Sonne für Sie, Wolken, aber nur noch selten Schauer bei Temperaturen so zwischen 19 und 23 Grad. Die NDR 1 Songs unseres Lebens mit dem Verkehrsservice. Vorsicht erstmal in Hamburg auf der B5, Bergedorfer Straße, stadtauswärts zwischen Horner Rampe und Billstedt Mitte befindet sich eine Unfallstelle, die noch nicht abgesichert ist. A7 Hannover Richtung Hamburg zwischen Bispingen und Evendorf lieben Fahrzeugteile. Vorsicht auch A27 Cuxhaven Richtung Bremerhaven zwischen Deppstedt und Bremerhaven Überseehäfen auch Fahrzeugteile. A27 nochmal, Bremen Richtung Walsrode. Zwischen Verden Ost und Walsrode West steht ein defektes Fahrzeug. Und nochmal Vorsicht, diesmal auf der A255, der Zweig Hamburg-Vettel statt auswärts. Zwischen Hamburg-Vettel und Hamburg-Elbinsel gefährdet Aquaplaning ihre Fahrt. Dann die Autobahn 7, Flensburg Richtung Hannover, ist ja gesperrt zwischen Hamburg-Stellingen und Heimfeld wegen der Bauarbeiten. Bis Montag früh, ca. 5 Uhr, werden sie umgeleitet. A24, Hamburg Richtung Berlin, außerdem zwischen Schwarzenberg-Grande und Halkau gesperrt. B207, Heiligenhafen-Fehmarn, die Fehmarn-Sundbrücke in beiden Richtungen gesperrt wegen des starken Windes für leere Lkw und Pkw mit Anhänger. Region Hannover, die Gabsner Landstraße zwischen Havelse und Seelze-Wunsdorfer Straße wegen des Feuerwehreinsatzes und des Brandes dort gesperrt. Hamburg, Stadtgebiet, am St. Pauli-Fischmarkt in Neumühlen und Ovelgönne, da besteht wegen des Wasserstandes der Elbe die Gefahr, dass die tiefer gelegenen Parkplätze überspült werden, also Fahrzeuge bitte wegfahren. Und an der Elbfähre, Glückstadt-Wischhafen, Wartezeit ab Glückstadt bis zu eine Stunde jetzt.
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4: Stellen Sie sich das mal vor, da sitzt Noddy Holder, der Sänger von Slade, auf einem Balkon, guckt entspannt auf den Mississippi in Memphis und plötzlich hat er die Idee zu Far, Far Away. Und genau diesen Song spiele ich Ihnen jetzt. Sören Ulrich ist mein Name, kommen Sie gut durch diesen Samstagabend mit uns.
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0: Nicht nur die beste Musik für Ihren Samstagabend mit den NDR1-Songs unseres Lebens, auch die erste Handball-Bundesliga. Die SG Flensburg-Handewitt spielt gegen Erlangen. Da ist Mats Kluge für uns in der Halle. Und die TSV Hannover Burgdorf empfängt den HCA, den Handballclub Hamburg, mit Tide Tedinger. Ein echtes Nordduell also, Tide. Wird das Spiel diesem Ruf gerecht?
1: Ja, definitiv. Es ist ein intensives Spiel, in dem die Hamburger jetzt mit ein bisschen Glück, oh, Garde, der greift daneben bei diesem Wurf aus dem rechten Rückraum und haut gegen seine eigene Torlatte, verkürzen können auf 20-22. Die TSV Hannover Burgdorf wird aber ein bisschen stärker. Der HC Hamburg muss allerdings auch einen Schock verdauen, denn gerade eben hat Moritz Sauter da die Platte verlassen. Schwer gestützt auf zwei Betreuer, hat sich möglicherweise schwer am Knie verletzt, hat da minutenlang auf der Platte gelegen. Das Knie hat einfach nachgegeben, als er auf dem Weg nach vorne war. Das sah alles andere als gut aus und er hat bis dato ein richtig gutes Spiel gemacht als Spielgestalter, als Torschütze. Jetzt kommen die Hamburger mal ins Tempospiel nach dem Ballgewinn und dann von rechts der Abschluss. Und sie verkürzen auf 21-20, also das sieht nach einer spannenden Schlussphase aus. Wie viel Spannung steckt in den Flensburg drin, Mats?
2: Ja, das frage ich mich ehrlicherweise auch so ein bisschen. Jetzt ist gerade das 26-30 gefallen aus der Sicht von Erlangen. Und die versuchen hier mit aller Gewalt wirklich dran zu bleiben. Und Flensburg versucht natürlich genau das Gegenteil. Kam eigentlich ganz gut aus der Kabine. Sie führten ja zur Halbzeit mit 3 Toren, konnten dann es mal auf 5 Tore ausbauen. Und jetzt mit Simon Püttlik über halb links vielleicht die Möglichkeit. Die gibt noch ab auf Emerick Min. Der Ball ist im Tor, aber die Schiedsrichter haben vorher abgepfiffen. Das wird die Halle hier in Flensburg sicherlich nicht ganz so gut heißen. Also, die Flensburger machen es wirklich ordentlich, vor allem in der Offensive, aber in der Defensive, da müssen wir drüber sprechen, 20 Gegentore in der ersten Halbzeit. Boah, wenn man das hochrechnet, 40 gegen Erlangen, das ist schon eine Menge Holz für eine Mannschaft, die in der letzten Saison auf dem 3. Tabellenplatz landete. Jetzt die Möglichkeit zum 31-26 und der Ball ist im Tor. Der Slowene Domen Novak ist zur Stelle und bringt den von rechts außen im Tor unter. Also 5 Tore Vorsprung für die Flensburger.
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Platz 14 damals für Deutschland beim ESC 2006. No No Never von Texas Lightning. Also nichts mit dem Traum vom Sieg damals. Aber wenn wir schon über Träume sprechen, hier bei den NDR 1 Songs unseres Lebens in Mad World, da geht es um Träume. Und zwar um sehr, sehr spannende, intensive Träume. Denn die sind am besten dazu geeignet, um Spannungen abzubauen. Das haben Tears for Fears damals selbst gesagt über Mad World. Bitteschön.

0: ab in die Schlussphase. Die NDR1-Songs unseres Lebens mit der ersten Handball-Bundesliga. Flensburg gegen Erlangen mit Mats Kluge und Hannover gegen den HC Hamburg mit Tide Tedinger. Tide, das scheint eine spannende Schlussphase zu werden.
1: Ja, definitiv. 25 zu 25. Es sind noch reichlich 8,5 Minuten zu absolvieren. Wir haben ja eine längere Verletzungsunterbrechung gehabt, weil der HC Hamburg eben, wie vorhin schon gesagt, verletzungsbedingt Moritz Sauter verloren hat, der hier lange behandelt werden muss.

0: musste. Und trotzdem wirken die Hamburger in den letzten Minuten ein bisschen selbstbewusster. Die TSV Hannover Burgdorf hat sich nicht mehr so wie noch im ersten Durchgang ein bisschen deutlicher absetzen können. Zwischenzeitlich führte sie da mal mit 4 Treffern. Hier waren es höchstens 2, aber Hamburg findet immer wieder eine Antwort. Und die Hausherren, die müssen für jeden Treffer hier richtig arbeiten. Insbesondere August Petersen, der beste Werfer bislang in dieser Saison. Der Linksaußen hat in der ersten Hälfte nicht ein einziges Mal aufs Tor geworfen. Mittlerweile hat er immerhin 2 Treffer auf seinem Konto. Aber sie tun sich schwer, auch jetzt im Positionsangriff. 25-25. Ist die Entscheidung in Flensburg schon gefallen, Mats?
1: Nee, hier ist keine Entscheidung gefallen. Erlangen macht es den Flensburgern wirklich kompliziert. Also 35-31 steht es für die Flensburger. Und es sind genau jetzt 50 Minuten gespielt. Und man hört, das Publikum ist mit den Schiedsrichterentscheidungen nicht ganz zufrieden. Aber ich würde es jetzt nicht an den Schiedsrichtern festmachen, sondern eher an der Flensburger Defensive, dass es hier noch so spannend ist. Und Erlangen ist jetzt auch im Angriff. Also ganz wichtige Angriffssituation. 10 Minuten vor dem Ende, 4 Tore hinten, um jetzt den nächsten Schritt an die Flensburger ranzumachen. Versuchen durch die Mitte durchzubrechen, aber die Flensburger sind da zur Stelle in Person von Simon Püttlik und dem Kreisläufer Arne Arnosson, der von Melsung kam für Goller und Erlangen jetzt weiter im Angriff. Über halb rechts mit Frieder Brandlow, auch schon 7 Tore gemacht, versuchen jetzt den Ball schnell laufen zu lassen. Nissen versucht durchzubrechen in der Mitte, aber die Flensburger sind aktiv, da habe ich die Flensburger kritisiert und man hört es an der Halle, auch der gefällt das jetzt richtig gut und Erlangen nimmt erstmal verzweifelt die Auszeit. Also Flensburg führt mit 4 Toren.
2: Und hier verpassen Sie weiter nichts bei den NDR1 Songs unseres Lebens.

0: Samstagabend, da könnten Sie sich einen Pina Colada gönnen. Escape, der Pina Colada-Song von Rupert Holmes.
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0: Das Wetter, das hat heute noch den ein oder anderen Schauer für Sie und stürmische Böen kann es auch geben. Es wird aber nach und nach ruhiger und trockener, versprochen. Auch heute Nacht, dann bei Tiefstwerten um die 15 Grad auf Amrum und Baltrum, 10 in Wunsdorf und bis 7 Grad im Südharz. Morgen, am Sonntag, da gibt es Sonne und Wolken, nur noch selten Schauer bei Temperaturen so zwischen 19 und 23 Grad. Und ich habe den Verkehrsservice für Sie. Da Vorsicht erstmal auf der A2 Hannover Richtung Berlin in Höhe Raststätte Zweidorfer Holz Süd. Ein defektes Fahrzeug und Personen auf der Fahrbahn. Und Vorsicht auch A7 Hannover Richtung Kassel zwischen Rastplatz Jägerturm West und Buckenem steht ein defektes Fahrzeug. Die Autobahn 7 Flensburg Richtung Hannover ist gesperrt wegen Bauarbeiten zwischen Hamburg-Stellingen und Heimfeld. Und das noch bis Montag früh ca. 5 Uhr. Solange werden sie umgeleitet. A24 Hamburg Richtung Berlin zwischen Schwarzenbeck-Rande und Talkau außerdem gesperrt bis Montag früh 5 Uhr. B207 Heiligenhafen Fehmarn, die Fehmarnsundbrücke in beiden Richtungen wegen des starken Windes für leere Lkw und Pkw mit Anhänger gesperrt. Region Hannover, es brennt die Gamsner Landstraße zwischen Havelse und Seelze-Wunsdorfer Straße wegen des Feuerwehreinsatzes gesperrt. Hamburg, Stadtgebiet, am St. Pauli Fischmarkt in Neumühlen und Ohlgönne. Da besteht wegen des Wasserstandes der Elbe die Gefahr, dass die tiefer gelegenen Parkplätze überspült werden, also Fahrzeuge bitte wegfahren. In Hannover, der Maschsee-Triathlon. Im Bereich Kahlenberger Neustadt noch bis 21:30 viele Straßen gesperrt. Und Seelze, wie gesagt, der Brand dort. Wenn Sie dort wohnen, bitte Fenster und Türen geschlossen halten.
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0: Sören Ulrich sagt Moin und ein guter Song braucht nicht viele Akkorde. Das galt vorhin ja schon bei Learning to Fly von Tom Petty und den Heartbreakers und gilt auch für Road to Nowhere. Bestand sogar erst nur aus 2 Akkorden, bis dann diese Einleitung nachträglich dazu kam. Aber eher aus Scham und Verlegenheit. Das haben die Talking Heads selbst mal gesagt.
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0: Sie hören die NDR1 Songs unseres Lebens mit der Handball-Bundesliga. Schlussphase in den Partien Hannover gegen Hamburg und Flensburg gegen Erlangen. Bevor wir gleich zu Mats Kluge geben nach Flensburg, nach Hannover zu Tide Thelinger. Tide, wer wird sich denn die Punkte sichern voraussichtlich?
1: Im Moment sieht es ganz nach der TSV Hannover Burgdorf aus. Noch 16 Sekunden, 29 zu 28 für die Hausherren. Hamburg stemmt sich gegen den nächsten Angriff. Leif Tissier geht zu Boden, der ehemalige Hamburger. Und dann tankt sich Justus Fischer durch und holt einen 7 Meter raus. Scheitert mit seinem Wurf am Hamburger Schlussmann Robin Pausenhaug. Reißt aber die Arme hoch, weil 7 Sekunden vor Schluss die Unparteiischen hier den 7 Meter geben. Und wenn der hängt, dann war es das. Das wird der HC Hamburg dann nicht mehr schaffen, hier doch noch zum ersten Mal auswärts in dieser Saison was mitzunehmen. Also wir erleben jetzt hier die entscheidende Szene in dieser Partie. Marian Michalczyk nähert sich dem ominösen 7-Meter-Strich. Robin Pausenhaug bleibt im Tor, diskutiert nochmal mit einem der beiden Unparteiischen. Aber das war schon unstrittig, diese Szene. Die Zuschauer stehen hier alle und hoffen jetzt auf den nächsten Heimsieg. Und das erste Heimspiel hat die TSV Hannover Burgdorf ja gewonnen gegen die Rhein-Neckar Löwen. Jetzt ist der Ball nochmal weitergegangen. August Peters wird das übernehmen. Nimmt Spannung auf. Torsch einmal, Torsch zweimal, trifft. 30 zu 28, das war die Entscheidung in den Schlusssekunden. Jetzt die Sirene, Spiel aus. Der HC Hamburg verliert hier in Hannover. Ganz unglücklich, ganz knapp. Wer ist der strahlende Sieger in Flensburg, Mats?
2: Ja, das müssten doch die Flensburger sein, denn die Flensburger führen jetzt mit 38 zu 32, also mit 6 Toren und das Ganze 2 Minuten vor dem Ende. Also das ist nur noch mit einem Handballwunder zu machen. 6 Tore in 2 Minuten, das halte ich jetzt nicht für realistisch, aber wir schauen mal, was passiert. 2 Minuten sind wie gesagt noch zu spielen und ich habe ja so oft die Flensburger Defensive kritisiert in diesem Spiel und wahrscheinlich wird mir der Trainer am Ende auch recht geben, dass aktuell 32, vielleicht kommen noch 1-2 Gegentore hinzu, dann am Ende zu viel sind, aber die Flensburger Defensive war es jetzt in der Schlussphase, die dafür gesorgt hat, dass Erlangen eben nicht auf 2 oder 3 Tore rankommt. Und auch ein richtig gut aufgelegter Simon Möller, der Schwede, der Torwart der Flensburger, kam ja im Sommer aus Toulouse, saß zu Beginn der Partie noch auf der Bank und durfte dann in der zweiten Halbzeit spielen und hat das wirklich richtig gut gemacht und dafür gesorgt, dass es wahrscheinlich den dritten Sieg im dritten Spiel gibt. Und jetzt gibt es gerade Jubel für die nächste richtig gute Defensivaktion. Der Block der Flensburger und die Halle erhebt sich und da schließe ich mich natürlich mit an, auch mit Kreuzbandriss, aber es macht ja nichts. Und die Flensburger sind jetzt im Angriff, werden das Ganze wahrscheinlich souverän nach Hause bringen. Es war, ja, ich würde sagen, nicht eine ganz spannende Partie, aber die Erlanger haben es den Flensburger nicht einfach gemacht. Sie haben lange gebraucht, sich abzusetzen und jetzt vielleicht die Möglichkeit. Grigic nagelt den Ball außen ans Tor, also das Tor ist fast dabei kaputt gegangen, aber die Flensburger führen weiter mit 6, der war eben nicht im Tor. 15 Sekunden sind noch zu spielen, Erlang jetzt nochmal mit dem Angriff über die Mitte, wird einen Freiwurf geben. Das Ganze, ja, der Schiedsrichter möchte, hat er nochmal Redebedarf, hat nochmal 1-2 Nachfragen zu stellen. Die Erlanger versuchen jetzt nochmal ein Tor zu machen, wissen aber auch, dass diese Schlacht jetzt hier geschlagen ist. Also Flensburg wohl mit dem dritten Sieg im dritten Spiel. Der erste richtige Härtetest wartet dann am nächsten Spieltag, wenn es zur TBV Lemgo geht, die in der letzten Saison auf Platz 5 landeten. Und jetzt ist nochmal Frieda Brandlow mit dem 33 zu 38 aus der Sicht von Erlangen. Also, hier passiert nichts mehr. Die Flensburger werden souverän gewinnen und damit den dritten Sieg im dritten Spiel einfach.
0: Ist ja ein kurzweiliger Samstagabend mit Handball und den NDR1-Songs unseres Lebens.

machen Sie den Hustle und tanzen Sie durch diesen Samstagabend zu The Hustle von Van McCoy. Aber unterwegs bitte Vorsicht. Hier meldet sich der NDR1 Verkehrsservice. Und zwar für die B6 Hannoversche Straße, Nienburg, Hannover, zwischen Neustadt, Bordenau und Frielingen. Aufpassen, da liegen umgestürzte Bäume.

muss ich mal schnell dazwischen mit dem NDR1 Verkehrsservice. A2 Hannover-Dortmund zwischen Porta Westfalica und Kreuzbad Oeynhausen kommt Ihnen ein Fahrzeug entgegen. A2 Hannover-Dortmund zwischen Porta Westfalica und Kreuzbad Oeynhausen kommt Ihnen ein Fahrzeug entgegen. Hier bitte aufpassen in beiden Richtungen auf der Autobahn 2.

Der Norden verbringt diesen Samstagabend gemeinsam Niedersachsen, Hamburg und Schleswig-Holstein mit den Songs unseres Lebens für NDR 1 Niedersachsen, NDR 90,3 und NDR 1 Welle Nord. Zumindest ein paar Minuten noch. Und die haben es in sich, mit Musik unter anderem von den Rolling Stones. Vor nochmal schnell der Verkehrsservice, Region Hannover, Landesstraße zwischen Dachtmissen und Henigsen. Hier Personen auf der Fahrbahn, aufpassen. Ich bin Sören Ulrichs und wünsche ein schönes Wochenende.

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1: Um 21 Uhr mit Martin Wilhelmi. In Moskau haben am Abend die Gespräche zum Ukraine-Krieg zwischen Kreml-Chef Putin und den US-Unterhändlern Witkow und Kushner begonnen. Putin empfing die beiden Gesandten von US-Präsident Trump im Kreml, wie im Staatsfernsehen und auf Fotos zu sehen war. Aus der NDR-Nachrichtenredaktion Torben Müller.
2: Putin sagte, dass es keine einfachen Gespräche seien und erklärte, dass Witkow und Kushner inzwischen das Vertrauen der russischen Seite hätten. Kreml-Sprecher Peskow hatte die Wiederaufnahme von Verhandlungen erst nach Ankunft der US-Unterhändler in Moskau bestätigt. Demnach haben sie neue Vorschläge im Gepäck. Peskow nannte allerdings keine Details. Der russische Präsident hat unterdessen eine dreitägige Waffenruhe für die ukrainische Hauptstadt Kiew angeordnet. Sie soll gewährleisten, dass Witkow und Kushner erstmals auch Kiew besuchen können.
1: Einen Tag vor der Landtagswahl haben in Sachsen-Anhalt in mehreren Städten Demonstrationen und Feste für Demokratie und Vielfalt stattgefunden. Auf dem Domplatz in Magdeburg versammelten sich tausende Teilnehmer zu einem Demokratiefestival. Veranstalter war das Bündnis Sachsen-Anhalt weltoffen. Initiativen, Vereine, Verbände und Einzelpersonen wollten mit der Aktion ein Zeichen für Demokratie und Vielfalt setzen. Zudem fanden die Abschlusskundgebungen mehrerer Parteien mit Bundespolitikern statt. Die Polizei war im Großeinsatz. Die Sicherheitsbehörden in Sachsen prüfen nach dem Fund von Sprengstoffvorrichtungen an zwei Umspannwerken eine Verbindung zu ähnlichen Vorfällen in anderen Bundesländern. Die Sprengstoffvorrichtungen seien selbst gebaut gewesen und hätten darauf abgezielt, einen Kurzschluss an den Hochspannungsleitungen auszulösen. Dazu sei es aber nicht gekommen. Ein Zusammenhang mit den Anschlägen auf die Stromversorgung an Standorten in Nordrhein-Westfalen und Brandenburg wird nicht ausgeschlossen. Nach einem 48-jährigen Tatverdächtigen wird weiter gefahndet. Im Topspiel der Fußball-Bundesliga hat es am Abend keinen Sieger gegeben. Schalke und Bayern München trennten sich 0:0. Aus der Sportredaktion Stefanie Lavoie.
3: Der Meister war überlegen, doch der Aufsteiger trotzte den Bayern mit Leidenschaft und einem überragenden Torhüter Loris Karius. Damit sind die Bayern seit September 24 erstmals nicht mehr Spitzenreiter. Tabellenführer ist Freiburg nach dem 1:0 in Paderborn. Dortmund drehte die Partie in Hoffenheim und machte aus einem 0:2 ein 3:2. Ein Comeback auch für Elversberg. Der Aufsteiger siegte in Mönchengladbach durch ein Tor in der Nachspielzeit mit 4:3. Leverkusen gewann gegen Union Berlin 4:0. Aufopferungsvoll kämpfende Bremer besiegten Leipzig überraschend deutlich mit 3:1.
1: Das waren die Nachrichten. Das Wetter in Norddeutschland: nachts kaum Wolken oder auch klar, dabei vereinzelt Schauer bei 15 bis 7 Grad. Morgen Sonne und Wolken im Wechsel, dabei meist trocken. In Südniedersachsen und Vorpommern länger sonnig, 19 bis 23 Grad. Am Montag Sonne und Wolken, einzelne Schauer bei dann 21 bis 27 Grad. Es ist 21.03 Uhr.
4: 20 Grad.
5: Dankeschön für die aktuellen Nachrichten. Von mir jetzt der Blick auf die Straßen im Lande. Hier ist der Verkehrsservice im ARD-Abend. Die A24 Hamburg Richtung Berlin ist zwischen Schwarzenbek, Grande und Teilkau wegen Bauarbeiten gesperrt. Bis Montag 5 Uhr wird es dauern. Die Autobahn 70 ist zwischen Knetzgau und Eltmann in beiden Richtungen wegen Wartungsarbeiten bis morgen ca. 8 Uhr gesperrt. Und dann noch die Bundesstraße 7 ist zwischen Umverstedt und Frankendorf nach einem LKW-Unfall gesperrt. Damit weiter gute Fahrt durch den Abend. Kommen Sie gut ans Ziel.
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5: Mit Hanno Bauer in Magdeburg. Ich grüße Sie schön. Und rein geht's in diese Stunde mit den Pointer Sisters. Die singen I'm so excited.

0: Mensch, Gipfeltreffen der Boygroups gerade auf unseren Frequenzen. Hier die Backstreet Boys mit ihrem Schmachtsong As Long As You Love Me. Und gestern im Ersten aus Leipzig zur Goldenen Henne Take That mit diesem herrlichen Auftritt zusammen mit dem MDR-Sinfonieorchester. 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

Also, Joris hat seine Entscheidung getroffen. Hier höre ich gerade, bei ihm entscheidet das Herz, nicht der Kopf. Sehr emotional. Finde ich gut. Joris ist also ein Herzchen, könnte man so sagen. Gut zu wissen. Und jetzt hier, Queen, Another One Bites the Dust. Darf ich nochmal? Another One Bites the Dust. Na, geht doch.

war sie dann plötzlich Disco Queen mit diesem Comeback von Cher Ende der 90er Jahre. Toll. Believe hat auf jeden Fall Schwung und hat viele zum Tanzen angeregt. Und jetzt geht's im Soundtrack für den Abend, dem ARD-Abend, weiter mit echter Filmmusik. Ja, und zwar geschrieben von den Beach Boys, lag eine ganze Weile erst im Schubladen herum, dieser Song, bis er dann in den Ende 80er Jahre der große Sommerhit wurde, und zwar mit dem Soundtrack zum Film Cocktail mit Tom Cruise. Wir hören jetzt Kokomo.

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9: 21.30 Uhr ist es, Zeit für den Verkehrsservice im ARD-Abend. Die A24 Hamburg Richtung Berlin ist zwischen Schwarzenbeek-Rande und Thalkau wegen Bauarbeiten gesperrt, und zwar das ganze Wochenende über. Die Autobahn 70 ist zwischen Knetzgau und Eltmann in beiden Richtungen wegen Wartungsarbeiten bis morgen ca. 8 Uhr gesperrt. Und dann noch die Bundesstraße 7, hier gab es vorhin einen LKW-Unfall. Deswegen ist zwischen Umverstedt und Frankendorf beiderseits gesperrt. Und damit weiter gute Fahrt durch den Abend, dort wo es geht. Kommen Sie gut ans Ziel.
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9: Mit Hanne Bauer in Magdeburg. Ich grüße schön.

schöne handgemachte Musik. Broken Strings von James Morrison und Nelly Furtado. Da ging es um den Verlust von Gefühlen. Gerissene Saiten heißt es ja. Vergleich die verletzte Seele oder die zerbrochene Beziehung mit einer Gitarre mit gerissenen Saiten. Man kann darauf eben einfach keine Musik mehr spielen. Hier ist der ARD-Abend und weiter geht's bei uns handgezupft und handgeblasen mit Bob Dylan und seiner Gitarre und seiner Mundharmonika Blowing in the Wind.

Die Fine Young Cannibals, She Drives Me Crazy. Schatz, sie macht gerade Fahrschule. Ich weiß, wovon die singen. Ja, und im ARD-Abend gleich in 7 Minuten die aktuellen Nachrichten nach Bonnie Tyler und Tears for Fears.

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1: Um 22 Uhr mit Martin Wilhelmi. In Moskau haben am Abend die Gespräche zum Ukraine-Krieg zwischen Kreml-Chef Putin und den US-Unterhändlern Witkoff und Kushner begonnen. Putin empfing die beiden Gesandten von US-Präsident Trump im Kreml, wie im Staatsfernsehen und auf Fotos zu sehen war. Aus der NDR-Nachrichtenredaktion Torben Müller.
2: Putin sagte, dass es keine einfachen Gespräche seien und erklärte, dass Witkoff und Kushner inzwischen das Vertrauen der russischen Seite hätten. Kreml-Sprecher Peskow hatte die Wiederaufnahme von Verhandlungen erst nach Ankunft der US-Unterhändler in Moskau bestätigt. Demnach haben sie neue Vorschläge im Gepäck. Peskow nannte allerdings keine Details. Der russische Präsident hat unterdessen eine dreitägige Waffenruhe für die ukrainische Hauptstadt Kiew angeordnet. Sie soll gewährleisten, dass Witkoff und Kushner erstmals auch Kiew besuchen können.
1: Einen Tag vor der Landtagswahl haben in Sachsen-Anhalt in mehreren Städten Demonstrationen und Feste für Demokratie und Vielfalt stattgefunden. Auf dem Domplatz in Magdeburg versammelten sich tausende Teilnehmer zu einem Demokratiefestival. Veranstalter war das Bündnis Sachsen-Anhalt weltoffen. Initiativen, Vereine, Verbände und Einzelpersonen wollten mit der Aktion ein Zeichen für Demokratie und Vielfalt setzen. Zudem fanden die Abschlusskundgebungen mehrerer Parteien mit Bundespolitikern statt. Die Polizei war im Großeinsatz. Die Sicherheitsbehörden in Sachsen prüfen nach dem Fund von Sprengstoffvorrichtungen an zwei Umspannwerken eine Verbindung zu ähnlichen Vorfällen in anderen Bundesländern. Die Sprengstoffvorrichtungen seien selbst gebaut gewesen und hätten darauf abgezielt, einen Kurzschluss an den Hochspannungsleitungen auszulösen. Dazu sei es aber nicht gekommen. Ein Zusammenhang mit den Anschlägen auf die Stromversorgung an Standorten in Nordrhein-Westfalen und Brandenburg wird nicht ausgeschlossen. Nach einem 48-jährigen Tatverdächtigen wird weiter gefahndet. Im Topspiel der Fußball-Bundesliga hat es am Abend keinen Sieger gegeben. Schalke und Bayern München trennten sich 0:0. Aus der Sportredaktion Stefanie Lavoie.
3: Der Meister war überlegen, doch der Aufsteiger trotzte den Bayern mit Leidenschaft und einem überragenden Torhüter Loris Karius. Damit sind die Bayern seit September 24 erstmals nicht mehr Spitzenreiter. Tabellenführer ist Freiburg nach dem 1:0 in Paderborn. Dortmund drehte die Partie in Hoffenheim und machte aus einem 0:2 ein 3:2. Ein Comeback auch für Elversberg. Der Aufsteiger siegte in Mönchengladbach durch ein Tor in der Nachspielzeit mit 4:3. Leverkusen gewann gegen Union Berlin 4:0. Aufopferungsvoll kämpfende Bremer besiegten Leipzig überraschend deutlich mit 3:1.
1: Das waren die Nachrichten. Das Wetter in Deutschland. Nachts im Norden und Osten vereinzelt Schauer, sonst locker bewölkt bis klar, 15 bis 6 Grad. Morgen Sonne und Wolken im Wechsel. In der Südhälfte oft sonnig, 19 bis 29. Am Montag 21 bis 32 Grad. Und die Zeit, es ist 22.03 Uhr.
4: So, damit sind wir wieder auf dem neuesten Stand und von mir jetzt noch der Blick auf die drei Verkehrsmeldungen im ARD-Abend. Die Autobahn 24 Hamburg Richtung Berlin ist zwischen Schwarzenbeek, Grande und Thalkau wegen Bauarbeiten gesperrt, das ganze Wochenende über. Die A70 Schweinfurt-Bayreuth ist zwischen Knetzgau und Eltmann in beiden Richtungen wegen Wartungsarbeiten bis morgen früh 8 Uhr gesperrt und dann noch die Bundesstraße 7 ist zwischen Umverstedt und Frankendorf nach einem LKW-Unfall gesperrt. Hier laufen die Bergungsarbeiten. Damit weiter. Gute Fahrt durch den Abend.
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4: Mit Hanno Bauer in Magdeburg. Ich grüße Sie schön.

Barry White und sein Love Unlimited Orchester mit Streichern. Hauchzart wie Butter. Vielleicht sogar ein bisschen wenig schmalzig. Aber dafür mit kräftigen Waldhörnern im Hintergrund. Echtes Stereo-Gold der 70er Jahre. Wobei, ich war ja gerade 16, als meine erste Stereo-Soundanlage im Jugendzimmer Platz gefunden hat. Ja, Jugendfeier, sage ich da nur. Und da war es dann zweite Hälfte der 80er. Und dann hatte ich solche Musiken hier im Kopfhörer und habe das breite Stereo genossen, auch wenn es von Stock Aitken Waterman produziert war, eigentlich sozusagen die Standardproduktion der 80er Jahre im Bereich Popmusik. Wir hören jetzt Bananarama, Love in the First Degree.

Human. Ist es jetzt wieder mal sehr menschlich im ARD-Abend, ja, aber wir können natürlich noch darüber hinaus, denn jetzt verlassen wir das Irdische und kümmern uns um Engel 07 in der Sendung. Übrigens nicht zu verwechseln mit 007.

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9: 22.30 Uhr ist es, Zeit für den Verkehrsservice im ARD-Abend. Die A24 Hamburg Richtung Berlin ist zwischen Schwarzenbeek-Grande und Teilkau wegen Bauarbeiten gesperrt, das ganze Wochenende über. Die Autobahn 70 ist zwischen Knetzgau und Eltmann in beiden Richtungen wegen Wartungsarbeiten bis ca. 8 Uhr morgen früh gesperrt. Und die Bundesstraße 7 ist zwischen Umferstedt und Frankendorf nach einem LKW-Unfall gesperrt. Hier laufen noch die Bergungsarbeiten. Damit weiter gute Fahrt durch den Abend.
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9: Mit Hanno Bauer in Magdeburg. Schön, dass Sie dabei sind.

London Beat im ARD-Abend. Und bei uns gibt es jetzt auch wieder Soundtrack-Musik zu hören, ausgelöst durch die Kampfkunstfilme mit Bruce Lee in den 70ern. Das brachte den jamaikanischen Musiker Carl Douglas auf die Idee zu diesem Song, der dann gemeinsam mit einem britisch-indischen Produzenten in nur 2 Stunden fertig aufgenommen und gemischt war und dann die Plattenläden stürmte. Das nenne ich mal einen Kick. Hier ist Kung Fu Fighting. Oh, oh, oh.

Übrigens, der Kampf um dieses Lied kam dann bei Carl Douglas aus Jamaika erst später, denn bei aller schnellen Produktion dieses Nummer 1 Hits, die Rechte des Songs lagen dummerweise dann beim Produzenten und erst ein Hamburger Anwalt hat Jahrzehnte später die Urheberschaft an Kung Fu Fighting klären können. Und das war dann natürlich wirklich ein großer Sieg.

Musik mit Pfiff hier bei One Republic. Good Life, man muss es nur oft genug besingen, damit es dann auch wirklich ein gutes Leben wird. Im guten Leben dieser Sendung im ARD-Abend geht es jetzt weiter mit New Order und True Faith. Tolle Musik aus den 80er Jahren.

20.53 Uhr. Damit endet in 7 Minuten auch schon der entspannte Radioabend. Ich bin Hanno Bauer und lasse mich gleich, wie Sie wahrscheinlich auch, mit der besten Nachtmusik aus Thüringen weiter durch die nächsten Stunden begleiten. Klaus Schäder-Grau höre ich sehr gerne. Ab 23 Uhr meldet er sich aus Erfurt mit der ARD-Hitnacht. Tschüss, gute Zeit allen Nachtschwärmern. Ciao, ciao.

0: 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Nachrichten.
1: Um 23 Uhr mit Martin Wilhelmi. In Moskau haben am Abend die Gespräche zum Ukraine-Krieg zwischen Kreml-Chef Putin und den US-Unterhändlern Witkoff und Kushner begonnen. Putin empfing die beiden Gesandten von US-Präsident Trump im Kreml, wie im Staatsfernsehen und auf Fotos zu sehen war. Aus der NDR-Nachrichtenredaktion Torben Müller.
2: Putin sagte, dass es keine einfachen Gespräche seien und erklärte, dass Witkoff und Kushner inzwischen das Vertrauen der russischen Seite hätten. Kreml-Sprecher Peskow hatte die Wiederaufnahme von Verhandlungen erst nach Ankunft der US-Unterhändler in Moskau bestätigt. Demnach haben sie neue Vorschläge im Gepäck. Peskow nannte allerdings keine Details. Der russische Präsident hat unterdessen eine dreitägige Waffenruhe für die ukrainische Hauptstadt Kiew angeordnet. Sie soll gewährleisten, dass Witkoff und Kushner erstmals auch Kiew besuchen können.
1: Einen Tag vor der Landtagswahl haben in Sachsen-Anhalt in mehreren Städten Demonstrationen und Feste für Demokratie und Vielfalt stattgefunden. Auf dem Domplatz in Magdeburg versammelten sich tausende Teilnehmer zu einem Demokratiefestival. Veranstalter war das Bündnis Sachsen-Anhalt weltoffen. Initiativen, Vereine, Verbände und Einzelpersonen wollten mit der Aktion ein Zeichen für Demokratie und Vielfalt setzen. Die Sicherheitsbehörden in Sachsen prüfen nach dem Fund von Sprengstoffvorrichtungen an zwei Umspannwerken eine Verbindung zu ähnlichen Vorfällen in anderen Bundesländern. Die Sprengstoffvorrichtungen seien selbst gebaut gewesen und hätten darauf abgezielt, einen Kurzschluss an den Hochspannungsleitungen auszulösen. Dazu sei es aber nicht gekommen. Ein Zusammenhang mit den Anschlägen auf die Stromversorgung an Standorten in Nordrhein-Westfalen und Brandenburg wird nicht ausgeschlossen. Nach einem 48-jährigen Tatverdächtigen wird weiter gefahndet. Im Topspiel der Fußball-Bundesliga hat es am Abend keinen Sieger gegeben. Schalke und Bayern München trennten sich 0:0. Aus der Sportredaktion Stefanie Lavoie.
3: Der Meister war überlegen, doch der Aufsteiger trotzte den Bayern mit Leidenschaft und einem überragenden Torhüter Loris Karius. Damit sind die Bayern seit September 24 erstmals nicht mehr Spitzenreiter. Tabellenführer ist Freiburg nach dem 1:0 in Paderborn. Dortmund drehte die Partie in Hoffenheim und machte aus einem 0:2 ein 3:2. Ein Comeback auch für Elversberg. Der Aufsteiger siegte in Mönchengladbach durch ein Tor in der Nachspielzeit mit 4:3. Leverkusen gewann gegen Union Berlin 4:0. Aufopferungsvoll kämpfende Bremer besiegten Leipzig überraschend deutlich mit 3:1.
1: Und im Abendspiel der zweiten Liga hat Bochum in Dresden mit 2:1 gewonnen. Das waren die Nachrichten. Das Wetter in Deutschland: nachts im Norden und Osten vereinzelt Schauer, sonst locker bewölkt bis klar, 15 bis 6 Grad. Morgen Sonne und Wolken im Wechsel, in der Südhälfte häufig sonnig bei 19 bis 29 Grad. Am Montag heiter bis wolkig, vereinzelt Schauer 21 bis 32 und am Dienstag wechselnd bewölkt bei 19 bis 29 Grad. Die Zeit, es ist 23.03 Uhr.
4: Guten Abend auf die Straßen. Einige Sperrungen haben wir wieder in dieser Nacht. Geht los mit der A3 Oberhausen-Arnheim. Ist dicht zwischen Emmerich-Ost und dem Grenzübergang Elben. Das Ganze bis Montag, 5 Uhr in beiden Richtungen. Die A3 Nürnberg-Passau ist zwischen dem Kreuz Deggendorf und Hengersberg bis 14 Uhr in beiden Richtungen gesperrt. Dann haben wir die A7 Flensburg-Hannover zwischen Hamburg-Stellingen und Heimfeld. Sperrung bis Montag, 5 Uhr. Und es gilt auch für die A8 Neunkirchen Richtung Karlsruhe zwischen Limbach und Einöd. Und auch für die A8 Karlsruhe-Stuttgart zwischen Pforzheim-Süd und Heimsheim. Und auch für die 24 Hamburg nach Schwerin zwischen Schwarzenbeek-Grande und Thalkau. Und auch für die 43 Wuppertal. Recklinghausen zwischen dem Kreuz Bochum und dem Kreuz Recklinghausen in beiden Richtungen und ebenso für die A44 Kassel Richtung Dortmund zwischen Diemelstadt und Marsberg. Dann die A45 Gießen-Dortmund zwischen Heiger-Burbach und Willensdorf. Sperrung von Mitternacht an bis 5 Uhr. Und die A46 Heinsberg Richtung Düsseldorf ist zwischen Grevenbruch und Kapellen bis Montag 5 Uhr gesperrt. Allen unterwegs eine gute Fahrt.
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4: Wir funken fröhlich in den Sonntag. Ich bin Klaus Schredder-Grau und das ist Chesney Hawks.

0: funkte ein SOS? Ja, und das passt ganz gut zu einem skurrilen Thema, was ich heute entdeckt habe. Haben Sie schon mal was von Slapfighting gehört? Also ich muss zugeben, das war selbst mir neu. Slapfighting sind Ohrfeigen oder Backpfeifen, die weltweit in Meisterschaften ausgetragen werden. In den USA sind das richtige Shows, ja, zu vergleichen mit Boxkämpfen, die da auch im Fernsehen übertragen werden. Ja, da stehen sich also zwar durchaus beleibte oder durchtrainierte Herren gegenüber und dann immer schön abwechselnd. Ja, Wahnsinn, was nicht so alles gibt. Und das geht so lange, bis die Punktrichter entscheiden, so, jetzt reicht's, oder wenn zuvor einer K.O. geht. Dann gab's vorher wohl mal richtig auf die Nuss.
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bisschen Country Rock. Mit einer Truppe aus Nashville natürlich. Hi, Thal, The One Night at a Time aus dem Jahre 2013 war aber ein Cover, muss man dazu sagen. Das Original war von George Harvey Straight aus dem Jahre 97. 10 Minuten vor 11:30, gleich schauen wir auf die Straßen, was los ist im Sendegebiet. Und zuvor gibt's noch 2 Klassiker, einmal Status Quo und zuvor Musik von Starship in der ARD-Hitnacht.

0: Und damit haben wir es 11:30. Der Verkehrsservice in der ARD-Hitnacht. Die A3 Oberhausen-Arnheim ist zwischen Emmerich-Ost und dem Grenzübergang Elten wegen Bauarbeiten bis Montag 5 Uhr in beiden Richtungen gesperrt. Die A3 Nürnberg-Passau ist zwischen dem Kreuz Deggendorf und Hengersberg bis 14 Uhr in beiden Richtungen gesperrt. Und dann die A7 Flensburg-Hannover ist gesperrt zwischen Hamburg-Stellingen und Heimfeld. Das Ganze bis Montag 5 Uhr. Und das gilt auch für die A8 Neunkirchen Richtung Karlsruhe zwischen Limbach und Einöd. Ebenso für die A8 Karlsruhe-Stuttgart zwischen Pforzheim-Süd und Heimsheim. Und auch für die 24 Hamburg-Schwerin zwischen Schwarzenbeck-Grande und Thalkau. Und auch für die 43 Wuppertal-Recklinghausen zwischen dem Kreuz Bochum und dem Kreuz Recklinghausen. Und ebenso für die A44 Kassel-Dortmund zwischen Diemelstadt und Marsberg. Die A45 Gießen nach Dortmund wird zwischen Haiger-Burbach und Wilnsdorf von Mitternacht bis 5 Uhr gesperrt. Und die 46 Hansberg-Düsseldorf ist zwischen Grevenbruch und Kapellen bis Montag 5 Uhr gesperrt. Da wo es geht, eine gute Fahrt, kommen Sie gut durch.
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0: Und das Ganze von MDR Thüringen mit Klaus Schneider-Gaum. Und ich wünsche Ihnen ein schönes Wochenende.

0: Erfolgstitel von Aerosmith in der ARD-Hitnacht. Heute war der bundesweite Kopfschmerztag. Ja, und das heißt natürlich nicht, dass Sie den ganzen Tag mit Kopfschmerzen durch die Gegend laufen müssen. Nein, natürlich nicht. Das wäre ja auch höchst unerfreulich. Aber tatsächlich knapp 3 Millionen Menschen leiden täglich unter Kopfschmerzen. Und das ist ja auch nicht gerade hilfreich. Neben den Rückenschmerzen ist das die statistisch häufigste gesundheitliche Beeinträchtigung. Und im Verhältnis, so heißt es, scheinen Frauen statistisch deutlich häufiger als Männer unter Kopfschmerzen zu leiden. Inwieweit hier aber der Kater nach einer durchzechten Nacht einbezogen wurde, lassen die meisten Statistiken offen.
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Live. Bon Jovi in der ARD-Hitnacht. So, der Sonntag rückt näher und das Erste, was wir da hören, sind die Nachrichten um Mitternacht. Und bis dahin noch Musik von Céline Dion, von Karat und von den Bangles. If she knew what she wants.

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1: Um 0 Uhr mit Milat Kupay. Russlands Präsident Putin hat die US-Gesandten Witkoff und Kushner in Moskau empfangen. Rund 3 Stunden dauerte das Gespräch. US-Präsident Trump hatte im Vorfeld erklärt, Witkoff und Kushner hätten einen neuen US-Plan zur Beendigung des Krieges dabei. Kreml-Berater Ushakov sprach vor der Presse von nützlichen und konstruktiven Gesprächen. Die Amerikaner hätten versprochen, Putins Einschätzungen einfließen zu lassen, um eine dauerhafte Vereinbarung zur Beendigung des Krieges zu erreichen. Der Nachrichtenagentur TASS zufolge haben Witkoff und Kushner Moskau verlassen. Sie werden für Gespräche in Kiew erwartet, die im Laufe des Tages stattfinden sollen. Einen Tag vor der Landtagswahl haben in Sachsen-Anhalt in mehreren Städten Demonstrationen und Feste für Demokratie und Vielfalt stattgefunden. Auf dem Domplatz in Magdeburg versammelten sich tausende Teilnehmer zu einem Demokratiefestival. Veranstalter war das Bündnis Sachsen-Anhalt weltoffen. Initiativen, Vereine, Verbände und Einzelpersonen wollten mit der Aktion ein Zeichen für Demokratie und Vielfalt setzen. Die Sicherheitsbehörden in Sachsen prüfen nach dem Fund von Sprengstoffvorrichtungen an 2 Umspannwerken eine Verbindung zu ähnlichen Vorfällen in anderen Bundesländern. Die Sprengstoffvorrichtungen seien selbst gebaut gewesen und hätten darauf abgezielt, einen Kurzschluss an den Hochspannungsleitungen auszulösen. Dazu sei es aber nicht gekommen. Ein Zusammenhang mit den Anschlägen auf die Stromversorgung an Standorten in Nordrhein-Westfalen und Brandenburg wird nicht ausgeschlossen. Nach einem 48-jährigen Tatverdächtigen wird weiter gefahndet. Im Topspiel der Fußball-Bundesliga hat es am Abend keinen Sieger gegeben. Schalke und Bayern München trennten sich 0:0. Aus der Sportredaktion Stefanie Lavoie.
2: Der Meister war überlegen, doch der Aufsteiger trotzte den Bayern mit Leidenschaft und einem überragenden Torhüter Loris Karius. Damit sind die Bayern seit September 24 erstmals nicht mehr Spitzenreiter. Tabellenführer ist Freiburg nach dem 1:0 in Paderborn. Dortmund drehte die Partie in Hoffenheim und machte aus einem 0:2 ein 3:2. Ein Comeback auch für Elversberg. Der Aufsteiger siegte in Mönchengladbach durch ein Tor in der Nachspielzeit mit 4:3. Leverkusen gewann gegen Union Berlin 4:0. Aufopferungsvoll kämpfende Bremer besiegten Leipzig überraschend deutlich mit 3:1.
1: Und im Abendspiel der zweiten Liga hat Bochum in Dresden mit 2:1 gewonnen. Das waren die Nachrichten. Das Wetter in Deutschland. Im Norden und Osten vereinzelt Schauer, sonst locker bewölkt bis klar. An den Küsten Sturmböen minimal 15 bis 6 Grad. Tagsüber Sonne und Wolken im Wechsel. In der Südhälfte oft sonnig, maximal 19 bis 29 Grad. Am Montag heiter bis wolkig, vereinzelt Schauer oder Gewitter, 21 bis 32. Und am Dienstag bis 29 Grad. Und die Zeit, es ist 0:03 Uhr.
3: Hallo unterwegs. Die A3 Oberhausen-Arnheim ist zwischen Emmerich-Ost und dem Grenzübergang Elten wegen Bauarbeiten bis Montag 5 Uhr in beiden Richtungen gesperrt. Die 3 Nürnberg-Passau nun ist zwischen dem Kreuz Deggendorf und Hengersberg bis 14 Uhr in beiden Richtungen gesperrt. Und jetzt gibt's einige Sperrungen, die dauern bis Montag 5 Uhr. Geht los mit der A7 Flensburg-Hannover zwischen Hamburg-Stellingen und Heimfeld. A8 Neunkirchen Richtung Karlsruhe zwischen Limbach und Einöd. Dann die A8 Karlsruhe-Stuttgart zwischen Pforzheim-Süd und Heimsheim. Die 24 Hamburg-Schwerin zwischen Schwarzenbeek-Grande und Talkau. Und das war's auch. All diese Autobahnen sind bis Montag früh gesperrt. Dann haben wir die A42 Dortmund Richtung Kamp-Lindfort. Die Autobahn ist zwischen Duisburg-Bickerwerd und Baal nach einem Unfall gesperrt. Und die 43 Wuppertal-Recklinghausen ist auch gesperrt zwischen dem Kreuz Bochum und dem Kreuz Recklinghausen. Diesmal wieder bis Montag 5 Uhr. Und das gilt auch für die 44 Kassel-Dortmund zwischen Diemelstadt und Marsberg. Und die A45 Gießen-Dortmund ist zwischen Haiger-Burbach und Willensdorf bis heute 5 Uhr gesperrt. Und die 46 Hansberg-Düsseldorf ist zwischen Grevenbruch und Kapellen bis Montag 5 Uhr gesperrt. Da wo es geht, eine gute Fahrt.
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3: Von MDR Thüringen mit Klaus Schredergrau. Schönen Sonntag.

0: Madonna. Am frühen Sonntagmorgen, den 6. September. Und da schauen wir jetzt auf den prominenten Geburtstagskalender. Und da beginnen wir mit Lisa Eckhardt, der bitterbösen Kabarettistin aus Österreich, die mittlerweile in Leipzig lebt. Sie wird heute 34. Noch ein Kabarettist, ebenfalls aus dem Süden, aus Bayern in diesem Fall, Willi Astor. Er feiert heute seinen 65. Und dieser Schauspieler wurde bekannt und berühmt und beliebt durch die Filmreihe Police Academy aus den 80er Jahren. Und der Mann konnte mit seinem Mund quasi jedes Geräusch nachmachen. Michael Winslow, er wird heute 68. Und in diesem kleinen Ausschnitt hier ging es um eine fiktive Fahrstunde in der Polizeischule.
1: Sie hätten meinen Herr Kängurus überfahren, Lady.

0: Okay. Du kannst den Wagen jetzt starten.
1: Ja, unbedingt. Michael Winslow wird heute 68. Das gleiche Alter erreicht die Moderatorin und Schriftstellerin Amelie Fried. Und Roger Waters von Pink Floyd wird heute 83. Ja, und einer fehlt noch. Dem gratulieren wir nach Heinz-Rudolf Kunze und The Family of the Year. Und alle anderen, die heute Geburtstag haben, sagen wir natürlich auch Gratulation.

0: Lied aus dem Jahre 85 von Heinz Rudolf Kunze. Ja, und im gleichen Jahr hatte auch Aha ihren ersten großen Erfolg mit Take On Me. Hören wir gleich. Und wir gratulieren heute einem Bandmitglied, nämlich Paul Wagner. Er wird heute 65 Jahre alt. Und in einem Interview haben die Jungs mal gesagt, was sie denn so von den 80er Jahren gehalten haben.
1: In a way it wasn't my favorite decade.
2: Das war irgendwie nicht mein Lieblingsjahrzehnt. Ich fühle mich eher so in den 90ern zu Hause. Das ist mein Hintergrund. Bands, die auch mal Gitarre spielen. Was die 80er ja auszeichnet, das sind die Synthesizer. Als wir von Norwegen nach England kamen, hatten wir keine Instrumente dabei. Wir haben einfach ein Studio gemietet, uns an die Synthesizer gesetzt, die wir vorher noch nie angefasst hatten. Das fasst für mich die 80er am allerbesten zusammen. Man hat sich gesagt, okay, Rock ist out, lass uns mal irgendwas anderes machen.
1: Okay, Rock is out, now we're gonna do something else, you know.
3: Paul and I struggled with the fact that we wanted the music to play the overall role.
2: Paul und ich, wir wollten eigentlich immer die Musik die Hauptrolle spielen lassen in unserer Band. Das war für uns so ein bisschen die Sorge, als wir Morten als Sänger dazu holten. Natürlich wussten wir, dass wir einen guten und eben auch einen gut aussehenden Sänger gewonnen hatten. Aber es wurde zunehmend zu einem Problem durch den ganzen Zirkus, den er durch seine Person auslöste.

0: Und damit haben wir es 12:30. Hallo auf die Straßen. Die A1 Bremen Richtung Osnabrück ist zwischen Groß-Ippenau und Wildeshausen Nord gesperrt. Die A3 Oberhausen-Arnheim ist zwischen Emmerich-Ost und dem Grenzübergang Elten bis Montag 5 Uhr gesperrt. Die A3 Nürnberg-Passau ist zwischen dem Kreuz Deggendorf und Hengersberg bis 14 Uhr in beiden Richtungen gesperrt. Die A7 Flensburg-Hannover ist zwischen Hamburg-Stellingen und Heimfeld bis Montag 5 Uhr gesperrt. Und das gilt auch für die 8-9 Kirchen-Karlsruhe zwischen Limbach und Einöd. Gilt auch für die A8 Karlsruhe-Stuttgart zwischen Pforzheim-Süd und Heimsheim. Ebenso für die 24 Hamburg-Schwerin zwischen Schwarzenbeck-Grande und Thalkau. Dann haben wir die A42 im Ruhrgebiet. Dortmund nach Kamp-Lintfort ist gesperrt zwischen Duisburg-Bekerwerth und Baar nach einem Unfall. Die 43 Wuppertal-Recklinghausen ist zwischen dem Kreuz Bochum und dem Kreuz Recklinghausen bis Montag gesperrt. Dann die 44 Kassel-Dortmund ist ebenfalls gesperrt bis Montag 5 Uhr zwischen Diemelstadt und Marsberg. Die A45 Gießen-Dortmund ist zwischen Heiger-Burbach und Willensdorf bis heute 5 Uhr gesperrt. Und die 46 Heinsberg-Düsseldorf ist zwischen Grevenbruch und Kapellen bis Montag 5 Uhr gesperrt. Eine gute Fahrt für Sie.
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0: Mit Klaus Schredergau, Hallöchen, und jetzt geht's musikalisch nach Bangkok.

Whitney Houston in der ARD-Hitnacht um 20:01. Gestern hatten wir kurz mal das Thema angeschnitten, was war denn Ihre erste Platte, die Sie sich gekauft haben? Also Schallplatte, Sie kennen doch diese runden Dinger, die Älteren werden sich erinnern. Ich hatte das Vergnügen, die erste Schallplatte von meinem Großvater zum Geburtstag geschenkt bekommen zu haben. Das war eigentlich die schönste Sache, weil es war ein Plattenspieler mit dabei. Neben dem Lied der Schlümpfe konnte ich direkt das Ding abspielen, hat er irgendwo im Plattenladen gekauft, natürlich für 5 Mark. Allerdings gibt es natürlich auch Platten, Langspielplatten oder auch Singles, die sind heute richtig was wert. Und da gibt es Auktionen, die sich mit so etwas beschäftigen, insbesondere auch in den USA. Und es gibt von den Beatles beispielsweise das White Album aus dem Jahre 1968 und die sind auch nummeriert. Und das allererste Exemplar gehörte Ringo Starr. Und das wurde versteigert vor knapp 10 Jahren zum stolzen Preis von $790.000. Ja, das ist natürlich die Ausnahme schlechthin. Wenn Sie auch so ein Einzelstück haben oder eine Fehlpressung oder eine Erstpressung. Es gibt von den Beatles auch Sgt. Pepper's Lonely Hearts Club Band, eine Erstpressung in Großbritannien. Und zufälligerweise hatten da alle 4 Beatles handsigniert, ja, und so ein Ding ist dann auch schon mal knapp $300.000 wert. Vielleicht gehen Sie mal in den Keller und schauen mal nach, ob da nicht auch irgendwie ein Schatz schlummert, von dem Sie möglicherweise gar nichts wissen. Aber das sind Einzelstücke, ist eher selten der Fall. Aber manche Platten sind doch eine Menge Kohle wert. Gleich wird's romantisch mit Cherish und Cool and the Gang. Vorher CCR in der ARD-Nacht.

Alan Parsons Project Eye in the Sky in der ARD-Hitnacht am frühen Sonntag um 9:09. Gleich gibt's die Nachrichten und danach geht's weiter mit der ARD-Hitnacht. Bevor die Nachrichten starten, noch zwei Titel. Zum einen East 17, Stay Another Day und jetzt Free, All Right Now.

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1: Um 1 Uhr mit Milat Kupay. In Sachsen-Anhalt sind heute 1,7 Millionen Wahlberechtigte aufgerufen, einen neuen Landtag zu wählen. Die Wahl ist von ganz besonderem Interesse. Erstmals könnte die vom Verfassungsschutz als rechtsextrem eingestufte AfD in einem Bundesland die Landesregierung stellen. Aus Magdeburg, Jochen Müller.
2: Es ist keine Wahl wie jede andere. Seit Monaten liegt die AfD in Sachsen-Anhalt in allen Umfragen weit vor allen anderen Parteien. Die Stimmung in Sachsen-Anhalt hat sich unterdessen aufgeheizt. Die Polizei registrierte mehr als 120 wahlbezogene Straftaten, unter anderem Bedrohungen und Körperverletzungen. Innenministerin Tamara Zieschang wollte auch für den Wahlabend Ausschreitungen nicht ausschließen. Die gesamte Landespolizei sowie Hundertschaften aus anderen Bundesländern sind im Einsatz.
1: Die Gespräche zwischen dem russischen Präsidenten Putin und den US-Unterhändlern Witkow und Kushner in Moskau sind beendet. Konkrete Einzelheiten zu dem Treffen sind bislang nicht öffentlich. Putins Berater Ushakov bezeichnete die Gespräche jedoch als konstruktiv. Trump hatte im Vorfeld angekündigt, Witkow und Kushner wollten neue Vorschläge zur Beendigung des Krieges in der Ukraine vorlegen. Als nächste Station für Kushner und Witkow ist Kiew vorgesehen. Das deutsche Raumfahrtunternehmen ESA Aerospace hat einen neuen Startversuch mit seiner Trägerrakete erfolgreich abgeschlossen. Die Spectrum hob um 22.12 Uhr vom norwegischen Weltraumbahnhof Andøya ab und erreichte wie erhofft die Erdumlaufbahn. Es ist der erste Orbitalflug, der von europäischem Boden ausging. Im Topspiel der Fußball-Bundesliga hat es am Abend keinen Sieger gegeben. Schalke und Bayern München trennten sich 0:0. Aus der Sportredaktion Stefanie Lavoie.
3: Der Meister war überlegen, doch der Aufsteiger trotzte den Bayern mit Leidenschaft und einem überragenden Torhüter Loris Karius. Damit sind die Bayern seit September 24 erstmals nicht mehr Spitzenreiter. Tabellenführer ist Freiburg nach dem 1:0 in Paderborn. Dortmund drehte die Partie in Hoffenheim und machte aus einem 0:2 ein 3:2. Ein Comeback auch für Elversberg. Der Aufsteiger siegte in Mönchengladbach durch ein Tor in der Nachspielzeit mit 4:3. Leverkusen gewann gegen Union Berlin 4:0. Aufopferungsvoll kämpfende Bremer besiegten Leipzig überraschend deutlich mit 3:1.
1: Und im Abendspiel der zweiten Liga hat Bochum in Dresden mit 2:1 gewonnen. Das waren die Nachrichten. Das Wetter in Deutschland. Im Norden und Osten vereinzelt Schauer, sonst locker bewölkt. Bis klar, an den Küsten Sturmböen, minimal 15 bis 6 Grad. Tagsüber Sonne und Wolken im Wechsel, in der Südhälfte oft sonnig, maximal 19 bis 29 Grad. Am Montag heiter bis wolkig bei 21 bis 32 Grad. Es ist 1.03 Uhr.
4: Und hier ist der Verkehrsservice in der ARD-Hitnacht. Die A3 Oberhausen-Arnheim ist zwischen Emmerich-Ost und dem Grenzübergang Elten wegen Bauarbeiten bis Montag 5 Uhr in beiden Richtungen gesperrt. Die 3 Nürnberg-Passau ist zwischen dem Kreuz Deggendorf und Hengersberg bis 14 Uhr in beiden Richtungen gesperrt. Und dann haben wir die A7 Flensburg-Hannover ist gesperrt zwischen Hamburg-Stellingen und Heimfeld. Das Ganze bis Montag 5 Uhr. Und das gilt auch für die weiteren Autobahnen. So die A8 Neunkirchen-Karlsruhe zwischen Limbach und Einöd. Nochmal die A8 Karlsruhe-Stuttgart zwischen Pforzheim-Süd und Heimsheim. Und auch für die 24 Hamburg-Schwerin zwischen Schwarzenbeck-Grande und Thalkau. Die A42 Dortmund-Kamp-Lindfort ist zwischen Duisburg-Bekerwerth und Baal nach einem Unfall gesperrt. Die 43 Wuppertal-Recklinghausen ist zwischen dem Kreuz Bochum und dem Kreuz Recklinghausen bis Montag 5 Uhr gesperrt in beiden Richtungen. Und das gilt auch für die A44 Kassel Richtung Dortmund zwischen Diemelstadt und Marsberg. Die A45 Gießen-Dortmund ist zwischen Haiger-Burbach und Willensdorf bis 5 Uhr gesperrt, also bis heute 5 Uhr. Und die 46 Heinsberg-Düsseldorf ist zwischen Grevenbruch und Kapellen bis Montag 5 Uhr gesperrt. Allen unterwegs eine gute Fahrt in den Sonntag.
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4: Von MDR Thüringen mit Klaus Schredderau und einen schönen Sonntag für Sie.

Oftmals standen die Mädels von Cloud damals auf den Fernsehbühnen in hautengen weißem Outfits. Vielleicht erinnern Sie sich an Ilias Disco, da waren die Mädels auch mit dieser Nummer zu sehen und auch im Musikladen und natürlich auch in anderen Fernsehsendungen von damals. Apropos Musik, wir haben eine Mail bekommen, heute Nacht beispielsweise von Petra, die wollte mal wissen, ob denn die Musik, die wir hier spielen, ob wir die aussuchen, also wir Moderatoren oder eben nicht. Da muss ich sagen, nee, das macht niemand von uns Moderatoren, da darf ich für die Kolleginnen und Kollegen auch gleich mitsprechen. Nein, das machen die Musikredaktionen in der Redaktion, also in dem Funkhaus, aus dem die Sendung auch kommt. In diesem Fall heute Nacht aus Erfurt. Also ist die Musikredaktion von MDR Thüringen dafür zuständig. Morgen beispielsweise kommt die Sendung aus Dresden. Somit dann die Kollegen von MDR Sachsen und so weiter und so weiter. Also wir haben mit der Musik dahingehend nichts zu tun. Aber wir moderieren sie natürlich sehr gerne für Sie. Und all das, was wir hier reden oder was wir mit Ihnen manchmal da zu Hause veranstalten, per E-Mail oder auch die Wortbeiträge, dafür sind wir Moderatoren tatsächlich dann selbst zuständig. Und wenn Sie auch mal eine Frage haben in dieser Richtung, dann schreiben Sie uns gerne ard-hitnacht@mdr.de. Im Internet gibt es übrigens auch auf der MDR-Seite ein Kontaktformular. Wenn Sie über Google gehen und ard-hitnacht eingeben, kommen Sie automatisch auf diese Seite. Oder Sie rufen uns an, geht mittlerweile auch 0800 80 80 110. Da können Sie uns eine Nachricht auf dem Anrufbeantworter hinterlassen. Jetzt gleich Robbie Williams, zuvor noch Huey Lewis and the News.

Wichtige Warnmeldung für die Autofahrer. Vorsicht bitte. Auf der B76 Schleswig-Eutin zwischen Holsteinstadion in Kiel-Wiek und Wellseedamm in Elmschenhagen ist ein Falschfahrer unterwegs. Äußerst rechts fahren, nicht überholen. Falschfahrer auf der B76 Schleswig-Eutin zwischen Holsteinstadion in Kiel-Wiek und Wellseedamm in Elmschenhagen. Falschfahrer äußerst rechts fahren, nicht überholen. Wir melden, wenn die Gefahr vorüber ist.

0: Die ARD-Hitnacht live aus Erfurt vom MDR. Ja, die Fußball-Bundesliga ist ja wieder voll im Gange. Ein Thema, was wir hier eigentlich selten anfassen. Aber gestern Abend bzw. gestern Nachmittag gab es ja interessante Partien. Borussia Dortmund beispielsweise war ja bei Hoffenheim zu Gast und aus einem 1:0 Halbzeitstand machten die noch ein 2:3. Und Bayern München musste beim Aufsteiger Schalke ran und die Blau-Weißen haben immerhin ein 0:0 eingefahren, also ein Pünktchen. Und das brachte die Bayern in ein kleines bayerisches Dilemma, denn seit Monaten verharrten sie ja immer auf dem Spitzenplatz. Und jetzt hat's mal nicht gereicht. Jetzt sind sie auf 4, beispielsweise vor Elversberg. Der Aufsteiger aus dem Saarland hat auch eine beachtliche Leistung hingelegt. Die waren bei Borussia Mönchengladbach und aus einem Halbzeitstand von 2:1 machten die ein 3:4. Wahnsinn. Und Tim Kleindienst von Borussia Mönchengladbach war dann not amused.
1: Wir sollten mal schleunigst irgendwie unseren Fokus so hochfahren, dass er auch 90 Minuten hält und keine Ahnung, woran es liegt, weniger TikTok gucken oder was weiß ich, ist mir eigentlich wurscht, was wir machen.
0: Ja, vielleicht ein bisschen mehr Radio hören, vielleicht hilft das ja. A Wider Shade of Pale habe ich jetzt für Sie von Procol Harum und danach die Verkehrsnachrichten in der ARD-Nacht.

0: Halb zwei haben wir's und hier ist die Entwarnung für die B76 Schleswig-Eutin. Kein Falschfahrer mehr. Zwischen Holsteinstadion in Kielwick und Ostring in Garden-Südkronsburg. Hier haben Sie wieder Freifahrt. Dann geht's weiter auf der A3 Oberhausen-Arnheim. Die Autobahn ist gesperrt zwischen Emmerich-Ost und dem Grenzübergang Elten bis Montag 5 Uhr. Die 3 Nürnberg-Passau ist zwischen dem Kreuz Deggendorf und Hengersberg bis 14 Uhr in beiden Richtungen gesperrt. Die A7 Flensburg-Hannover ist zwischen Hamburg-Stellingen und Heimfeld bis Montag 5 Uhr gesperrt. Und das gilt auch für die A8 Neunkirchen Richtung Karlsruhe zwischen Limbach und Einöd. Ebenso für die A8 Karlsruhe-Stuttgart zwischen Pforzheim-Süd und Heimsheim. Und auch für die A24 Hamburg Richtung Schwerin zwischen Schwarzenbeck-Grande und Talkau. Die A42 Dortmund nach Kamp-Lintfort ist zwischen Duisburg-Bekerwerth und Baal nach einem Unfall gesperrt. Die 43 Wuppertal-Recklinghausen ist zwischen dem Kreuz Bochum und dem Kreuz Recklinghausen bis Montag 5 Uhr in beiden Richtungen gesperrt. Die 44 Kassel-Dortmund ist zwischen Diemelstadt und Marsberg bis Montag 5 Uhr gesperrt. Und das gilt nicht für die 45 Gießen-Dortmund. Die ist nur bis heute 5 Uhr gesperrt und zwar zwischen Haiger-Burbach und Willensdorf. Und die 46 Heinsberg-Düsseldorf ist zwischen Grevenbruch und Kapellen tatsächlich bis Montag 5 Uhr gesperrt. Und das alles wegen Bauarbeiten. Gute Fahrt.
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0: Ja, so kann man schon mal ins Trudeln kommen, wenn so viele Baustellen sind am Wochenende. Ja, manche sind bis Montag, manche bis Sonntag gesperrt. Da muss man mal ein bisschen gucken. Aber Sie wissen ja, wo Sie das auch nachlesen können in der jeweiligen App Ihrer Landesprogramme. Die ARD-Hitnacht jetzt mit Roxette.

Prince, das musikalische Genie, der ja auch den Bengals damals zu ihrem ersten großen Hit verholfen hat. Er hatte ja die Idee zu Manic Monday und hat den Mädels diesen Song auf einer Tonbandkassette geschickt. Die haben sich das angehört und sagten, wow, klingt gut, das sind wir, das machen wir. Und somit hatte Prince seine Finger im Spiel, auch bei Manic Monday. Die ARD-Hitnacht am Sonntag um 20 vor 2. Jetzt gleich Ray Garvey mit Oh My Love und zuvor noch der Hit von Bill Withers, Ain't No Sunshine. 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
1: Die Chorus und Radio in der ARD Hitnacht. Jetzt gibt's gleich Musik aus den Niederlanden von Taco Okese. Der Mann heißt tatsächlich so und ist im Sommer 71 Jahre alt geworden. Seinen größten Hit hatte er 1982 mit Potten on the Ritz. Und seine Anfänge, die hat er mal in einem Interview beschrieben, das er vor vielen Jahren mal mit den Kollegen vom Bayerischen Rundfunk führte.
2: Ich habe überall reingerochen. Ich bin mit 18 Jahren in Deutschland auf die Schauspielschule gegangen, als ich nach Hamburg kam. Bin dann durch Zufall, ich musste ja auch mein Geld irgendwo verdienen, habe ich dann als Statist am Thalia Theater in Hamburg mein erstes Geld verdient und rutschte dann von einer Rolle in die andere. Und abends war ich in der Hamburger Musikszene, da hat man mich da auf die Bühne geschubst, so, Alter, nun mach mal. Und so habe ich dann die Musikszene kennengelernt.
1: Ja, und daraus entstand dann diese Nummer hier. Putten on the Ritz.

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1: Um 2 Uhr mit Milat Kupay. In Sachsen-Anhalt wird heute ein neuer Landtag gewählt. Knapp 1,7 Millionen Wahlberechtigte sind zur Stimmabgabe aufgerufen. Aus der Nachrichtenredaktion Torben Müller.
2: Wie stark schneidet die AfD ab? Kommt sie erstmals an die Regierung? Das sind die Fragen, die heute in Deutschland und auch im Ausland viele Beobachter interessieren. Die in Sachsen-Anhalt vom Verfassungsschutz als rechtsextremistisch eingestufte Partei mit ihrem Spitzenkandidaten Siegmund hat es zu ihrem Ziel erklärt, eine Alleinregierung zu stellen. Die Umfragen sahen die AfD zwar deutlich vor der CDU von Ministerpräsident Schulze, zur absoluten Mehrheit fehlte demnach aber ein Stück.
1: Die Gespräche zwischen dem russischen Präsidenten Putin und den US-Unterhändlern Witkow und Kushner in Moskau sind beendet. Konkrete Einzelheiten zu dem Treffen sind bislang nicht veröffentlicht. Putins Berater Ushakov bezeichnete die Gespräche jedoch als konstruktiv. Trump hatte im Vorfeld angekündigt, Witkow und Kushner wollten neue Vorschläge zur Beendigung des Krieges in der Ukraine vorlegen. Als nächste Station für Kushner und Witkow ist Kiew vorgesehen. Der Bund unterstützt das Land Berlin bei den Ermittlungen zum Hackerangriff auf Teile der Verwaltung. Nach Angaben des Bundesinnenministeriums sind unter anderem das Bundeskriminalamt und der Verfassungsschutz beteiligt. Eine kriminelle Hackergruppe hatte gestern mehr als 1,4 Millionen Dateien im Darknet veröffentlicht, darunter Personalakten aus dem Berliner Verwaltungsbetrieb, Protokolle und Passwörter. Der Tagesspiegel berichtet, es seien auch Daten besonders schützenswerter Einrichtungen veröffentlicht worden, darunter die von Heizkraftwerken, Tanklagern, Notstromanlagen und Umspannwerken. Eine Rakete des bayerischen Raumfahrt-Startups ESA Aerospace ist zu einem Testflug gestartet. Die unbemannte Trägerrakete Spectrum hob kurz nach 22 Uhr vom norwegischen Weltraumbahnhof Andøya ab. Aus der Nachrichtenredaktion Ronald Lessig.
3: Nach Angaben des Unternehmens erreichte die 28 Meter lange Rakete eine erdnahe Umlaufbahn. Sie hat 5 kleine Satelliten zu wissenschaftlichen Zwecken an Bord. Beim ersten Startversuch im Frühjahr vergangenen Jahres war der Flugkörper nach 30 Sekunden ins Meer gestürzt. Bundesforschungsministerin Beer erklärte, dass eine deutsche Trägerrakete nun den Erdorbit erreicht habe, sei ein Meilenstein. Bundeskanzler Merz sprach vom Beginn einer neuen Ära. Das erste Mal gelinge ein solcher Flug in die Erdumlaufbahn vom europäischen Kontinent aus. Eine europäische Trägerrakete gilt als ein Schritt zu weniger Abhängigkeit von US-Anbietern wie SpaceX.
1: Das waren die Nachrichten. Das Wetter in Deutschland, im Norden und Osten vereinzelt Schauer, sonst locker bewölkt bis klar, an den Küsten Sturmböen minimal 15 bis 6 Grad. Tagsüber Sonne und Wolken im Wechsel 19 bis 29 Grad. Es ist 2.03 Uhr.
4: Hallo, unterwegs. Die A3 Oberhausen-Arnheim ist zwischen Emmerich-Ost und dem Grenzübergang Elten wegen Bauarbeiten bis Montag 5 Uhr in beiden Richtungen gesperrt. Die A3 Nürnberg-Passau ist zwischen dem Kreuz Deggendorf und Hengersberg bis 14 Uhr in beiden Richtungen gesperrt. Die A6 Heilbronn Richtung Nürnberg ist zwischen Ansbach und Lichtenau nach einem Unfall gesperrt. Die A7 Flensburg Richtung Hannover ist zwischen Hamburg-Stellingen und Heimfeld bis Montag 5 Uhr gesperrt. Und das gilt auch für die A8 Neunkirchen Richtung Karlsruhe zwischen Limbach und Einöd und auch für die